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2: Im Studio Sebastian Rosenauer, es ist 3 Uhr. Noch bis Mitternacht sind Europäerinnen und Europäer aufgerufen, über das neue Design der Euro-Banknoten abzustimmen. Christian Huber berichtet.
3: Auf der Homepage der Europäischen Zentralbank gibt es die neuen Designs zu sehen und man kann dann wählen, will man auf den Geldscheinen lieber berühmte Persönlichkeiten sehen oder Vögel, also Leonardo da Vinci oder den Weißstorch. Man kann auch wählen zwischen matten und kräftigen Farben, auch ein vertikales Design steht zur Auswahl, Banknoten also wie ein TikTok-Video. Sie sollen außerdem schwerer zu fälschen sein, länger halten und für Menschen mit Sehbeeinträchtigung leichter unterscheidbar sein.
2: Bis die neuen Banknoten im Umlauf sind, wird es aber noch ein paar Jahre dauern. Einen Glücksfund für Archäologen hat es im oberösterreichischen Deinham gegeben. 500 antike Eisenbarren sind dort 2019 in einer Kiesgrube entdeckt worden. Und die Analysen zeigen jetzt, dass diese Eisenbahnen wohl vor mehr als 2000 Jahren hergestellt worden sind, in der sogenannten Latenzeit zwischen 300 und 100 vor Christus. Es sei der mit Abstand größte derartige Fund in Europa, heißt es von den Forschern. In der slowakischen Hauptstadt Bratislava sind am Abend tausende Abtreibungsgegner auf die Straße gegangen. Sie fordern ein Ende des liberalen Abtreibungsgesetzes, das in der Slowakei seit rund 40 Jahren gilt. Die Organisatoren der Demo sprechen von 30.000 Teilnehmern. Allein zu verreisen ist längst keine Ausnahme mehr, wie eine Studie des Reiseportals Opodo zeigt. Bei den Befragten stehen dabei vor allem Freiheit und Unabhängigkeit im Vordergrund. Anke Mandl.
4: 37% der Befragten nennen die Möglichkeit, selbst über ihre Reise zu entscheiden, als wichtigen Grund. Keine Kompromisse, kein Abstimmen mit anderen. Laut Psychologin Sabine Bergner ist Alleinreisen eine Möglichkeit, die Selbstbestimmung zurückzuholen, die uns im Alltag oft fehlt.
5: Wir müssen zu einer bestimmten Zeit am Arbeitsort sein. Wir haben bestimmte Pflichten zu erfüllen. Das ist alles fremdbestimmt. Und wenn ich jetzt allein reise, dann hole ich mir die Autonomie zurück, weil ich sag, wohin ich fahre und was ich tue.
4: Neue Menschen kennenzulernen ist dagegen weniger wichtig. Heuer nennen das knapp 20%, vor 7 Jahren waren es noch knapp 30. Bergner führt das darauf zurück, dass wir durch Meetings, E-Mails und Social Media ohnehin mit sozialem Kontakt überflutet sind. Ein Viertel gibt außerdem an, beim Alleinreisen mehr über sich selbst herausfinden zu wollen.
2: Und jetzt zu Georg Brack.
6: Eine schwache Kaltfront liegt derzeit quer über Österreich. Die bringt teils kräftigen Nordwestwind, spürbar kühlere Luft und auch in den nächsten Stunden noch etwas Regen. Und zwar vor allem so vom Raum Kufstein bis nach Niederösterreich und ins Nordburgenland. Der Regen wird heute am Vormittag bald weniger. Auch in den anfangs trüben Regionen machen die Wolken im Tagesverlauf zeitweise der Sonne Platz. Die höchsten Temperaturen liegen heute meist zwischen 13 und 20 Grad. Bis zu 24 Grad gibt's nur mehr im Süden. Hier von Osttirol bis ins Südburgenland überwiegt insgesamt auch der Sonnenschein.
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1: Im Studio Sebastian Rosenauer, es ist 4 Uhr. Historisches Wahldebakel für die Kanzlerpartei CDU in Deutschland. Bei den Landtagswahlen in Mecklenburg-Vorpommern und in Berlin setzt es empfindliche Niederlagen für die konservative CDU. In Mecklenburg-Vorpommern schafft es die Partei mit 4,9% der Stimmen nicht einmal in den Landtag. Kanzler Friedrich Merz hält aber trotzdem an seinem Regierungsanspruch fest.
2: Deutschland ist reformfähig. Ich gehe sogar so weit und sage, diese Reformen sind das Mittel gegen das autoritäre Gift, das mit der Faszination des Autoritären immer tiefer in unsere Gesellschaft eindringt. Was jetzt zu tun ist, erfordert Rückgrat, Standhaftigkeit und Geduld. Ich werde das aufbringen, als Parteivorsitzender der CDU und vor allem als Bundeskanzler unseres Landes.
1: In Mecklenburg-Vorpommern wird die rechte AfD mit knapp 38% stärkste Kraft. In der Hauptstadt Berlin landet die Linke mit knapp 26% der Stimmen auf Platz 1. Ums Geld geht's bald wieder bei der jährlichen Herbstlohnrunde. Die heurigen Kollektivverhandlungen finden aber ohne die Metaller statt. Die haben sich schon im Vorjahr auf einen zweijährigen Abschluss geeinigt. Alle Augen sind daher diesmal auf den Handel gerichtet, berichtet Katja Winkler.
3: Den Auftakt in der Herbstlohnrunde macht am 19. Oktober der IT-Sektor. 3 Tage später folgt der Handel als größte Branche. Auch heuer sind Kompromisse gefragt, denn die Teuerung ist hoch und die Wachstumsaussichten sind niedrig, sagt WIFO-Ökonom Benjamin Bitschi.
4: Das ist natürlich für Haushalte und Personen eine belastende Situation, wenn die Preise schon wieder steigen. Aber es ist eben auch so, dass auch die Unternehmen vor diesen Herausforderungen stehen.
3: Die Metaller verhandeln heuer nicht. Sie haben sich im Vorjahr auf einen 2-Jahresabschluss geeinigt, der am Donnerstag noch einmal erklärt und besiegelt wird. Mit 1,9% liegt der Abschluss unter der Teuerungsrate. Für die Gewerkschaft sei das schmerzhaft, es sei aber gelungen,
4: eine Trendwende einzuleiten, dass in der Industrie wieder langsam Beschäftigung aufgebaut wird, nachdem in den letzten 3 Jahren deutlich Beschäftigung abgebaut wurde.
3: So Wirtschaftsforscher Bitschi.
1: Mehr als 100.000 Menschen waren beim MotoGP-Wochenende in Spielberg dabei. Für die österreichischen Motorsportfans hat sich die Anreise gelohnt. Der Spanier Pedro Acosta fährt für den Motorradhersteller KTM beim Grand Prix von Österreich einen Heimsieg ein. Auch die Einsatzkräfte zeigen sich zufrieden. Trotz der vielen Leute habe es keine gröberen Zwischenfälle gegeben. Und jetzt zum Wetter mit Georg Brack.
5: Wir starten heute mit einigen Wolken und Temperaturen zwischen meist 9 und 15 Grad in den Tag. Außerdem kann es vor allem im Bereich vom Außerfern über das Tiroler Unterland bis in die Obersteiermark auch nach Sonnenaufgang noch etwas regnen. Allmählich setzt sich zwar verbreitet die Sonne durch, es ist aber spürbar kühler als noch am Wochenende bei meist 13 bis 20 Grad. Vor allem in der Osthälfte weht außerdem lebhafter bis kräftiger Nordwestwind. Der greift im überwiegend sonnigen Süden teils lebhaft und föhnig durch. Damit gehen sich hier bis zu 24 Grad aus.
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2: Am Mikrofon ist Felix Nowak. Nach den gestrigen Landtagswahlen in zwei deutschen Bundesländern steigt der Druck auf die deutsche Bundesregierung. In Mecklenburg-Vorpommern liegt die AfD auf Platz 1, vor der SPD, die allerdings weiter regieren dürfte. Die CDU scheitert erstmals an der 5%-Hürde. In der Hauptstadt Berlin gewinnt die Linke. Sie könnte das Bürgermeisteramt von der CDU übernehmen. CDU-Chef Merz spricht in einer ersten Reaktion von einem Desaster. Er will aber als Kanzler weiter regieren. Bei der Parlamentswahl in Russland zeichnet sich der erwartete Sieg der Kreml-Partei Geeintes Russland ab. Sie dürfte mit 2/3 Mehrheit weiter regieren. Große Teile der Opposition waren bei der Wahl nicht zugelassen. Außerdem gibt es umfangreiche Berichte von Wahlfälschung. Ein endgültiges Ergebnis soll am Vormittag feststehen. Die Salzburger ÖVP hat am Abend die Nachfolge von Landeshauptfrau-Stellvertreter Stefan Schnöll geklärt. Ihm folgt der bisherige Clubobmann im Salzburger Landtag Wolfgang Mayer nach. Mit der Umbildung verändern sich auch mehrere Ressortverantwortlichkeiten. Schnöll wechselt in die Privatwirtschaft. In Innsbruck läuft seit gestern die FAFGA, eine Fachmesse für Gastronomie mit jährlich rund 10.000 Besuchern. Beherrschendes Thema heuer, KI-Systeme im Tourismus. Die Branche hinkt laut Fachleuten aber massiv hinterher. Mehr von Wolfgang Böhmer.
3: 4 von 10 Gästen nutzen inzwischen KI, Chatbots, um zu entscheiden, wohin der Urlaub geht. Aber 9 von 10 der heimischen Tourismusbetriebe sind für die KI überhaupt nicht sichtbar, weil die Daten und Antworten im Hintergrund nicht bereit liegen, sagt KI-Experte Georg Hofherr.
4: Nein, es sind nur 11% der Betriebe KI lesbar. Was heißt das? Die Webseiten der Hotels sind auf Personen ausgerichtet, aber nicht darauf ausgerichtet, dass sie KI-Chatbots lesen können.
3: Die beste Homepage nutzt also nichts, wenn sie für die KI nicht verwendbar ist.
4: Aber wir müssen sie jetzt technisch und inhaltlich so anpassen, dass die individuellen Fragen, die ich einem KI-Chatbot stelle, auch von der Webseite oder der digitalen Plattform des Hotels individuell beantwortet werden.
3: Wie groß das Thema ist, zeigt auch die Ausstellerliste hier. Über 10% der 230 Aussteller kommen aus der KI-Branche.
2: Das waren die Nachrichten mit Felix Nowak. Wir kommen jetzt noch zum Wetter.
5: Das vergangene Wochenende hat sehr sonniges und spätsommerlich warmes Wetter gebracht. 28 Grad wurden gestern etwa in Eisenstadt gemessen. Das sind etwa 7 Grad mehr als im langjährigen Mittel. Heute am Montag wird es bei teils kräftigem Nordwestwind spürbar kühler. Auch in den nächsten Stunden kann es vor allem an der Alpen-Nordseite noch etwas regnen. Die Regenschauer klingen aber bald ab. Dann scheint im Großteil des Landes zumindest zeitweise die Sonne bei Höchstwerten zwischen 13 und 20 Grad. Im Süden, von Osttirol bis ins Südburgenland, überwiegt dagegen der Sonnenschein und der Nordwestwind greift teils föhnig durch. Hier werden es bis zu 24 Grad. Am Abend und in der Nacht auf Dienstag treffen von Norden her neuerlich Regenschauer ein. Zunächst nur in Niederösterreich, bis in der Früh wird es bis ins Salzkammergut nass. Und hier halten sich auch tagsüber einige Wolken und einzelne Schauer. Der Nordwestwind bleibt zum Teil kräftig, damit überwiegt im teils föhnigen Süden weiterhin der Sonnenschein. Auch von Salzburg westwärts scheint für einige Stunden die Sonne. Das Ganze bei Höchstwerten zwischen 11 und 20 Grad. So viel zum Wetter von Georg Brack.
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7: Alles in Ordnung, alles ruhig. Sie kommen ohne Störungen voran. Wir wünschen eine gute und sichere Fahrt.

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1: Ja, da sind wir wieder, wir zwei Hübschen. Schönen guten Morgen.
2: Schönen guten Morgen, schönen Start in die Woche wünsche ich.
1: Muss gestehen, diese kurzen Haare, ich hätte mir das nicht gedacht. Ja. Und ich bin ja auch, es hat mich schon ein bisschen gekränkt, bin nicht gefragt worden, ob ich da einverstanden bin, aber okay. Aber sie stehen dir hervorragend.
2: Danke vielmals. Ja. Danke. Sie sind jetzt fast gleich lang wie deine.
1: Aber schöner.
2: Aber siehst,
1: die Farbe gefällt mir bei dir besser als bei mir. Also das,
2: so leichte Graustiche habe ich aber auch schon drin.
1: Ja. Und also ich meine, ich weiß, ich bin scharfsaugert, aber so. entweder bin ich so scharfsaugert, dass ich einfach, dass nicht einmal ich wusste, wie scharfsaugert ich bin, oder aber. Nein, ich glaube nicht.
2: Okay, aber danke.
1: Ja, nein, wirklich sehr hübsch.
2: Hättest du dir echt nicht vorstellen können, dass mir das passt? Lustig.
1: Fangfrage, Burschen, Fangfrage. Egal, was Sie jetzt sagen, es ist alles falsch. Und drum sage ich an dieser Stelle einfach nur eine wunderschöne guten Morgen.

0: 5.12, das Wetter heute.
1: Heute scheint zeitweise die Sonne, von Norden her ziehen aber auch immer wieder Wolken durch und im Bereich der Tauern kann es ein bisschen regnen. Auf den Bergen weht kräftiger Nordwestwind, in manchen Tälern wird es sogar föhnig. Die Temperaturen steigen heute auf 18 bis 24 Grad. In Klagenfurt messen wir derzeit 15 Grad, in Villach 14 Grad, bei Ihnen in Millstatt und Döllach, da hat es aktuell 12 Grad, in Lienz 11, ebenfalls 11 Grad, am Katschberg und in Weidensfeld, da messen wir derzeit 9 Grad.
0: Und wir messen die Zahl der Anrufe.
1: 0463 511 00 und die 5.
0: Ganz einfach, wenn Sie diese Nummer wählen, dann sind Sie bei uns und wir freuen uns drüber. An diesem Montag, 21.09. Jetzt kommt er nachher.
1: Nein, sprich's nicht aus.
0: Der kommt nicht.
1: Stopp.
0: Nein, der kommt nicht.
1: Die Telefonnummer wiederholen wir
0: nochmal. 0463
1: 511 005.
0: Geht schon. Das sind die Rosenthaler, die Dirndl, trage ich nicht weg.

0: 12 vor halb 6. Sag du noch einmal, bei dir rufen es glaube ich mehr an.
1: 0463 511 00 und die 5 ist der direkte Weg zu uns ins Studio. Reden wir ein bisschen, was Sie am Wochenende gemacht haben und was vielleicht auch ansteht diese Woche.
0: Und dann diese perfekt manikürten und bemalten Fingernägel. Also ich habe ja keine Ahnung. Ja, das ist schon beeindruckend. Ich hätte da dauernd hinausmalen. Es ist ein Glück, dass der liebe Gott aus mir keine Frau gemacht hat.
1: Wahrscheinlich.
0: Diese Malerei, das ist mir immer auf die Nerven gegangen.
1: Nichts, was man nicht lernen kann.
0: Nein, ich, das und ich geht.

0: 10 Minuten, 9 Minuten vor halb 6, sicher unterwegs mit Radio Kärnten auf unseren Straßen.
1: Auf unseren Straßen ist es ruhig, da sind uns keine Störungen gemeldet worden. Wir wünschen eine gute und sichere Fahrt.
0: Ja, und es hat keiner bei uns angerufen.
1: So ruhig wie es auf der Straße ist, ist es auch bei uns im Studio.
0: Macht nichts, dann plaudern wir zwei ein bisschen wie was Wochenende.
1: Warst
0: du noch einmal im See?
1: Nein, da muss ich mich selbst an der Nase nehmen, das habe ich ein bisschen verpasst. Aber ich war auf einer Hochzeit, am Freitag, am
0: hat
1: Samstag.
0: Hat Brautstrauß gefangen eventuell?
1: Nein.
0: Hat er einen Stehsack im Brauch? Ich bin schon hingehechtet, dann kam auf einmal der Quarterback und hat mich auf die Seiten gereimt und der Strauß flog.
1: Statt dem Strauß hat er mir ein Getränk in die Hand gegeben. Ja, das habe ich auch als sinnvoll empfunden, muss ich sagen.
0: Auch, du kannst auch Filme anfangen damit.
1: Bin ich ganz
0: Man
1: bei dir.
0: Versuch mal einen Strauß zu trinken, ne?
1: Das, haben alle nichts davon.
0: Schöne Braut?
1: Sehr schöne Braut, ja. Schönes Brautpaar.
0: Ja.
1: War sehr gelungen, ja.
0: Okay, dann gehe ich davon aus, dass ich jetzt einmal von der Braut und dem Brautpaar ein Foto zu sehen bekomme. Oder?
1: Ja.
0: Ja.
1: Ja, kann ich dir zeigen.
0: Ja, da bin ich aber schon sehr gespannt drauf. Ja. Nein, mit deiner Hochzeit.
1: Kannst du nicht dienen?
0: Nicht dienen.
1: Was hast du gemacht?
0: Ich war gestern auf der Messe.
1: Den letzten Tag,
0: ja. Gestern war letzter Messetag. Wir werden einen Blick hinwerfen und ein bisschen schauen. Und das habe ich dann gemacht. Ja, aber sonst war das eher ein und ich war vom Freitag abgesehen, Samstag, Sonntag einmal nicht auf einem Fußballplatz. Und das ist nicht besser, liebe Fußballer dieses Landes, aber es geht.
1: Es funktioniert.
0: Es geht.
1: Es kann auch ohne.
0: Es kann auch ein Wochenende abseits des Fußballs geben. Ich meine, jetzt nächstes Wochenende ist dann schon wieder.
1: Also, keine
0: Angst. Ja, keine Angst. Aber mal so eine kleine Pause, die hat schon was gehabt. Ja, 0463
1: 511 005.
0: Rufen Sie uns an, plaudern wir miteinander.

0: Eine Minute nach halb sechs. Christian Rosenzopf im Studio. Schönen guten Morgen, Christian.
1: Guten Morgen, hallo.
0: Was sich tut im Land, er weiß es.
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1: Zu einem tödlichen Absturz ist es in der Schobergruppe im Bezirk Spital gekommen. Ein 55 Jahre alter Mann und eine 53-jährige Frau, beide aus dem Raum Villach, waren auf dem Betzeck unterwegs. Doch beim Abstieg löste sich am Grat plötzlich ein Stein unter den Füßen des Mannes und er stürzte rund 100 Meter in die Tiefe. In der Nähe befindliche Wanderer haben sofort die Rettungskette in Gang gesetzt. Unter ihnen befand sich auch ein aktives Mitglied der Bergrettung. Diese stieg sofort zum Verunfallten hinab und leistete erste Hilfe. Doch ein Notarzt konnte nur noch den Tod des 55-jährigen Mannes feststellen. Die Bergung aus dem steilen Gelände wurde von der Besatzung des Polizeihubschraubers Livelle durchgeführt. Mit einem E-Scooter ist ein 51-jähriger Mann auf einem Geh- und Radweg in Villach unterwegs gewesen. Plötzlich kam er aus unbekannter Ursache zu Sturz und zog sich schwere Kopfverletzungen zu. Er blieb danach bewusstlos liegen und musste mit dem Rettungshubschrauber ins Klinikum Klagenfurt geflogen werden. Der Mann hatte bei der Fahrt mit dem E-Scooter keinen Helm getragen. Und nun das Wetter mit Caroline.
3: Heute wird es zeitweise sehr sonnig, von Norden her ziehen aber auch immer wieder Wolken durch. Im Bereich der Tauern kann es teilweise auch regnen, es wird dennoch warm, Höchstwerte heute 18 bis 24 Grad. Sicher unterwegs mit Radio Kärnten und da ist weiterhin alles im Lot, da kommen Sie ohne Störungen voran, wir wünschen eine gute Fahrt. Den Sport hat heute Hannes Orage für uns.
4: Eishockey, da gewinnt der KAC bei der Liga-Heimpremiere gegen Vizemeister Pustertal mit 3:2. Bozen gegen Salzburg 6:3, Linz gegen Mailand 0:4. Am Mittwoch das erste Kärntner Derby der Saison bereits in Klagenfurt. Fußball, da verliert der AZ Pellets WRC in der Bundesliga bei Ried mit 1:4, der Ehrentreffer der Lavantaler durch Matteo Kitz. Weiters Hartberg gegen LASK 3:3 und Salzburg gegen Sturm 3:0. In der Kärntner Liga Landskron gegen Launsdorf 3:2. Stocksport, da holt der EV Rottendorf beim Abschied in der Champions League in Bruneck Platz 6. Rudern bei den Regatten Spanheimer und Blaues Band am Wörthersee holt der RC Albatros die Plätze 2 und 7, der RV Nautilus Platz 9. Motorsport MotoGP, da gewinnt Pedro Acosta auf KTM das Rennen auf dem Red Bull Ring in Spielberg. Sein erster MotoGP-Sieg auf den Plätzen 2 und 3, die Aprilia mit Jorge Martin und Marco Bezzecchi. Marc Marquez 5. Neuer WM-Leader, damit Jorge Martin.
0: Danke dir, Hannes. 4 Minuten nach 17:30. Morgengedanken als nächstes und rufen Sie mich an 0463 511 005.

0: Servus Kuri, um 6:09. Es ist Zeit für die
1: Morgengedanken.
0: Kommen in dieser Woche von Journalistin Christine Heidel.
2: Zur Erstkommunion bekam ich eine Kinderbibel. Besonders habe ich die Geschichte vom Auszug Israels aus Ägypten gelesen. War das an Dramatik noch zu überbieten? Ein zaudernder Anführer, Moses, ein wankelmütiges Volk, das schnell den Mut verliert, wilde Reiter, die das geknechtete Volk verfolgen und dann die Rettung. Moses hält seinen Stab über das Meer, die Wellen teilen sich, die Israeliten ziehen durch und hinter ihnen schwappt das Wasser zusammen, verschlingt Ross und Reiter. Eine brutale Geschichte, aber voll Spannung. Kann man sie Kindern überhaupt zumuten? Ich meine ja. Im Laufe unseres Lebens geraten wir oft in die Sklaverei unserer Wünsche, unserer Beziehungen, unserer Sicherheit. War der Leidensdruck groß genug und wir haben uns endlich entschieden, in die Freiheit zu gehen, beginnen erst die Zweifel. Sind die Fleischtöpfe der Unfreiheit nicht besser als die Ungewissheit, was jenseits des wilden Meeres liegt? In der Fantasie habe ich das schon als Kind mitvollzogen. Manchmal hilft mir das heute noch weiter, mir ein Herz zu fassen und weiterzugehen. Im Meeres liegt? In der Fantasie habe ich das schon als Kind mitvollzogen. Manchmal hilft mir das heute noch weiter, mir ein Herz zu fassen und weiterzugehen.
0: 4:45

0: 7 vor 6.
1: Das Wetter heute. Es scheint zeitweise die Sonne von Norden her, ziehen aber immer wieder auch Wolken durch. Im Bereich der Tauern kann es ein bisschen regnen. Auf den Bergen weht kräftiger Nordwestwind. In manchen Tälern wird es föhnig. Dennoch wird es warm. Die Temperaturen erreichen heute 18 bis 24 Grad. In Klagenfurt messen wir derzeit 15 Grad. In Villach ist es wolkenlos bei 12 Grad. Ebenfalls 12 Grad hat es bei Ihnen in Bad Eisenkappel. In Lienz messen wir 11. In Diex ist es leicht wolkig bei 10 Grad. Und im Batagasten, da ist es schon wolkenlos bei 7 Grad. Am Sonnenblick minus 1.
0: Auch in den Karpaten hört man Radio Kärnten. Gerhard Streutz hat sich bei uns gemeldet. Gerhard, servus, guten Morgen.
2: Schönen guten Morgen, Mike. Grüß dich.
0: Ich freue mich, dass wir uns wieder einmal hören. Wir haben uns schon eine Ewigkeit nicht mehr gesehen und nicht mehr gehört. Gerhard, was machst du in den Karpaten?
2: Ich bin mit Freunden aus Mailitz in den Karpaten zur Hirschsprunft und sind da in Secklenburg. Das ist mittendrin da und das ist also eine Enklave, das sind eigentlich, wird alles ungarisch gesprochen.
0: Okay.
2: Und ist eigentlich auch, hebt sich ein bisschen von übrigen Rumänien ab. Es ist mehr ungarisch, es ist ein bisschen, sag mal, gepflegter, sauberer, aber trotzdem, man fühlt sich zurückversetzt, als wie vor 60, 65 Jahren, wie ich noch ein Kind war, wo bei uns auch noch der Bauer mit der Mistkrippen und mit dem Pferd gefahren ist. Also das gibt es hier. Es gibt natürlich auch in den Ebenen, schaut es anders aus, aber da in den Karpaten ist wirklich so, wir sind da 60 Jahre zurück,
0: okay,
2: mit der Landwirtschaft.
0: Ja, ja. Und warum ausgerechnet Hirschjagd in den Karpaten? Haben wir keine Hirschen, ja, bei uns?
2: Wir haben auch Hirschsprunft, natürlich auch bei uns in den Tauern und in Kärnten. Aber in den Karpaten, das ist etwas ganz Besonderes, weil da gibt es natürlich, es sind irrsinnige Flächen, das schaut so aus wie die Nockberge, nur etwas flacher.
0: Ja.
2: Und es gibt da natürlich irrsinnig viel Wölfe und Bären,
0: ah, okay,
2: die auch natürlich das andere Wild relativ stark in Bewegung halten.
0: Ja, ja.
2: Es gibt da nicht so Art Prunftplätze, die fixen, sondern durch Bären und Wölfe. Ich bin gestern, sind wir mit Bären zusammengekommen, mit einer Mama und mit einem Jungen, einem Einjährigen, auf 15 Meter.
0: Boah.
2: Tatsächlich. Gell?
0: Boah, du, und sag, fürchtet man sich dort?
2: Birsch, was, die Bären mit zwei Jungen so 60, 70 Meter,
0: ja,
2: weg. Aber die Bären haben mehr Angst vor uns, als wir. Wir brauchen von den Bären keine Angst.
0: Ah, okay. Okay,
2: also, mehr Angst vor uns da rund.
0: Also ich hätte mich vor denen fürchten, vor allem, es heißt ja auch immer, wenn die mit ihrem Jungen unterwegs sind, was auch verständlich ist, dann musst du extrem vorsichtig sein.
2: Gefährlich wird es nur, wenn du zwischen den Jungen und der Mama reinkommst.
0: Ah, okay.
2: Dann ist ein Problem, aber sonst nicht.
0: Okay.
2: Ja, und sonst ist es eigentlich eine richtige Birschjagd. Man sitzt auf keinen Hochsitz. Hochsitze gibt es da keine.
0: Mhm.
2: Man muss birschen, man ist abends so 3, 4, 5 Stunden unterwegs. Und ja, wenn es einem gelingt, einen Hirsch zu erlegen, dann ist das etwas ganz Besonderes, weil die viel, viel stärker sind wie bei uns. Und damals hat sich scheinbar der Ceausescu auch eingekreuzt ein bisschen mit die Marale. Also es sind besonders starke Hirsche, die haben da unten ein Wildbrettgewicht. Über 300.
0: No bravo, no bravo.
2: Also,
0: und war dir das Weidmannsheil schon hold oder noch nicht?
2: Ich habe, Diana hat auf mich geschaut. Es ist heuer so ein bisschen mein 70er Hirsch. Und gleich bei der zweiten Birsch konnte ich in der Früh auf ca. 150 Meter einen ganz besonderen Hirsch erlegen, den wir dann natürlich auch in der Hütte, die da mitten in dem Tal steht, ordentlich gefeiert.
0: Ja, wie sich das gehört. Dann Gerhard Weidmannsheil und alles Gute zum Geburtstag an dieser Stelle auch. 3 vor 6.

0: 6 Uhr. Schönen guten Morgen, Kärnten.
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2: Am Mikrofon ist Felix Nowak. Die CDU scheitert im deutschen Bundesland Mecklenburg-Vorpommern an der 5%-Hürde. Zum ersten Mal überhaupt bei einer Landtagswahl. Stärkste Kraft wird die AfD und auch die Landtagswahl in Berlin endet in einer Niederlage für die CDU von Kanzler Friedrich Merz. Aus Berlin berichtet unser Korrespondent Andreas Pfeiffer.
3: Während die AfD in Mecklenburg-Vorpommern und die Linkspartei in Berlin jubeln, tritt Kanzler Friedrich Merz auf die Bühne, um klarzustellen, dass er trotz allem Kanzler bleiben will.
4: Ich möchte, dass unser Land wieder ein Land des Aufbruchs wird.
3: Dabei fliegt die CDU erstmals in ihrer Geschichte aus einem Landtag und verliert überdies das Bürgermeisteramt in Berlin. Diesen Anspruch erhebt nun Elif Eralp von der Linkspartei.
5: Ab heute verändern wir gemeinsam unser Berlin und machen es zu einem besseren Ort, alle zusammen.
3: Das Ergebnis der Wahlen, die Ränder erstarken und der Kanzler ist mehr denn je geschwächt.
2: Haushaltsenergie war in Österreich im August um knapp 4% teurer als im Juli und um knapp 10% teurer als vor einem Jahr, das zeigen Daten der Energieagentur. Die größten Steigerungen gibt es beim Heizöl, das binnen eines Jahres um fast die Hälfte teurer geworden ist. Die Dieselpreise sind immerhin um ein Drittel gestiegen, jene für Superbenzin um ein knappes Fünftel. Weniger Bewegung hat es bei Gas, Strom und Fernwärme gegeben, das dürfte sich aber in den nächsten Monaten ändern. Das Bundesheer startet heute eine groß angelegte Übung im Burgenland, in Niederösterreich und der Steiermark. 500 Personen nehmen daran teil. Es ist eine Übung des Verbands Luftraumüberwachung. Patricia Spies berichtet.
6: Bei der Übung geht es um den Schutz der österreichischen Staatsgrenze im Zusammenhang mit Luftraumüberwachung und Sicherung. Geübt wird mit Eurofightern, Drohnen und Fliegerabwehrkanonen. Zu dem Übungseinsatz gehören auch Lkw und Kleinfahrzeuge. 500 Personen sind beteiligt. Die Übung findet im niederösterreichischen Industrieviertel, in den steirischen Bezirken Weiz und Hartberg-Fürstenfeld und im Burgenland statt. Hauptübungsraum ist die Gegend rund um Binkerfeld. Hier werden 150 Personen eingesetzt. Geübt wird auch auf Militärflugplätzen. Darüber hinaus können die Luftfahrzeuge im gesamten Bundesgebiet zum Einsatz kommen. Die Übung dauert 5 Tage und endet am Freitag.
2: Die Umfrage zum Design der neuen Euro-Banknoten geht heute zu Ende. Zuletzt haben sich laut Angaben der Europäischen Zentralbank mehr als 9 Millionen Menschen an der Online-Abstimmung beteiligt. Das Ergebnis soll bei der endgültigen Entscheidung des EZB-Rats zu Jahresende berücksichtigt werden. Bis die neu gestalteten Banknoten in Umlauf kommen, dürfte es aber noch dauern. Das waren die Nachrichten mit Felix Nowak. Wir kommen zum Wetter.
7: Ein Regenband ist über Nacht von Norden hereingezogen und hat einen Wetterumschwung gebracht. Es bleibt tagsüber kühler als am Wochenende und auf den Bergen und in der Osthälfte Österreichs generell wird es sehr windig im Tagesverlauf. Der Wind kommt aus West bis Nordwest. Bevor wir zu den Details kommen, werfen wir noch einen Blick auf die aktuellen Temperaturen in den Landeshauptstädten. Um 13 Grad hat es in Wien, Eisenstadt, St. Pölten, Linz, Salzburg und Innsbruck. In Bregenz hat es 16 Grad, in Graz 19 und in Klagenfurt 14 Grad. Auf maximal 14 bis 22 Grad schaffen es die Temperaturen heute von Vorarlberg entlang der Alpen bis nach Ober- und Niederösterreich und nach Wien. Bis zu 24 Grad werden es im Süden Österreichs. Hier greift der Nordwestwind zum Teil föhnig durch. Die Sonne zeigt sich heute in den meisten Regionen für ein paar Stunden. An der Alpen-Nordseite ist es aber längere Zeit bewölkt. Hier regnet es noch im Bereich von Kufstein über Salzburg bis in die nördliche Obersteiermark. Der Regen klingt aber ab im Laufe des Vormittags. So viel zum Wetter von Daniel Stanker.
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8: Gute Nachrichten für Bahnkunden, die nach Italien reisen möchten. Nach einem Monat ist die Sperre der Bahnstrecke im Kanaltal wieder aufgehoben. Die Bauarbeiten sind abgeschlossen. Damit können Passagiere ab heute wieder die Züge zwischen Villach, Venedig, Rom und Triest nutzen. Auch der Radzug fährt ab heute wieder. Zu einem tödlichen Absturz ist es in der Schobergruppe im Bezirk Spital gekommen. Ein 55 Jahre alter Mann aus Villach war mit einer Frau auf dem Bezeg wandern. Beim Abstieg löste sich am Grat ein Stein unter den Füßen des Mannes und er stürzte rund 100 Meter in die Tiefe. Der Notarzt konnte nur noch den Tod feststellen. Der Winter wird teuer, zumindest wenn es ums Heizen geht. Seit Februar ist der Pelletspreis um 12% gestiegen. Viele überlegen derzeit, ob sie mit der Einlagerung warten sollen. Mehr dazu um 6.45 Uhr bei uns im Frühjournal. Und jetzt der Blick auf die Straßen mit Caroline.
9: Sie sind sicher unterwegs mit Radio Kärnten und da sind uns weiterhin keine Störungen gemeldet worden. Wenn Ihnen noch etwas auffallen sollte, dann rufen Sie gerne an unter 0800 600 601. Gute Fahrt.

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1: Morgen.
2: Servus.
1: Wir wollen uns ein bisschen mit Chatbots unterhalten.
2: Wie man sie dann doch ein bisschen zu viel in ihr Leben integriert.
1: Also man kann mit einem Chatbot alles Mögliche machen, aber keine Beziehung führen.
2: Das ist,
1: und das sollte man auch nicht probieren.
2: Sollte man nicht, nein. Also davon würde ich abraten.
1: Aber man darf auch jetzt nicht immer hergehen und das Zeug verteufeln. Ja. Also ich habe an diesem Wochenende alles, was diese KI betrifft, aber in einem Ausmaß ausgenutzt. man muss wissen, wofür man es verwendet. Ich habe zu Hause ein kleines Studio. Ja, und da spielen verschiedene Dinge zusammen oder sollten zusammenspielen. Nur bei mir haben sie nicht zusammengespielt. Ja. Wenn ich da jetzt einen Techniker geholt hätte, ich weiß ja nicht einmal, wer da das macht. Ja. Die Chatty hat mir da durchgelotst. Ich schwöre, das war aber beeindruckend. Ja.
2: Man muss nur wissen, wie, wann und wo.
1: Und wo nicht.
2: Genau.
1: Das ist bei all diesen Dingen die Kunst. Wie gesagt, eine Beziehung zu führen mit einem Chatbot ist vielleicht keine gescheite Idee. Aber das ist auch eines der Themen in dieser Stunde. Wir wollen uns darüber unterhalten und wünschen einen schönen guten Morgen.

0: 6.13, 2 vor Viertel 7, das Wetter heute.
1: Es scheint zeitweise die Sonne von Norden her, ziehen aber immer wieder auch Wolken durch. Im Bereich der Tauern kann es ein bisschen regnen. Auf den Bergen weht auch kräftiger Nordwestwind, in manchen Tälern wird es föhnig. Und heute wird es auch warm, die Temperaturen steigen auf 18 bis 24 Grad. In Malnitz messen wir derzeit 16 Grad, in Klagenfurt 14, bei Ihnen in Villach hat es aktuell 13 Grad, in Feldkirchen 12 und in Bad Eisenkappel und Hermagorda messen wir aktuell 11 Grad. Auf der Durach, da ist es wechselhaft bewölkt bei 6 Grad.
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0: Ja, schon Rod Stewart wusste Blondes Have More Fun. Und
1: sie hat es getan.
0: Sie hat es getan. Die Rede ist von Song Contest Moderatorin Victoria Swarovski. Jetzt hat sie wieder ihren Typ verändert.
1: Zu der Zeit zum ESC, da war sie noch eigentlich brünett, gell, brünett, kann man sagen,
0: ja,
1: oder?
0: Ja.
1: Jetzt ist sie platinblond. So schnell kann es gehen.
0: Ja.
1: Es ist einmal was ganz anderes. Sie sagt auch selber, so blond hatte sie ihre Haare noch nie. Also schon drastisch. Und das Ganze hat sie natürlich im Käferzelt bekannt gegeben beim Oktoberfest.
0: Where else?
1: Im Dirndl, dunkles Dirndl, fesche moderne Blusen. Ich glaube, das sind
0: für
1: einige.
0: Die Haare, dass man einmal blond, einmal braun, so ist das wurscht.
1: Da kommt es ganz auf den Haartyp an. Wenn du stabile Haare hast, einiges aushalten, dann kannst du es schon machen. Und ich glaube, wenn man damit Extensions oder so nachhilft, kann man es auch mal. Du, gesund ist es nicht wahrscheinlich.
0: Mir gefällt viel mehr das Friedhofsblond von Pierce Brosnan. Ich bin ein riesengroßer Pierce Brosnan-Fan.
1: Er ist ein lässiger Typ.
0: Ich mag den als Schauspieler total gern. In jeder Rolle. Als James Bond hat er mir wahnsinnig gut gefallen. Ich weiß, da bin ich allein auf weiter Flur, aber ich mochte den immer brutal gern. Und der hat ja irgendwie alles an den Nagel gehängt, lebt
1: mittlerweile in seinem Ferienhaus auf Hawaii, gell? Möchte man denken jetzt eigentlich.
0: Aber jetzt hat er sich gedacht, na, die ganze Zeit Hula-Hula, das ist irgendwie auch nicht so das Richtige.
1: Es ist schon fein, in der Früh surfen zu gehen, aber ihm taugt es dann doch auch wieder, auf die große Leinwand hinzuarbeiten, und dafür sind auch schon wieder einige Dreharbeiten imstande, unter anderem auch mit Chris Hemsworth. Haben sie etwas, da kommt auch irgendwas Neues heraus, oder eine zweite Staffel von Mobland. Weiß nicht, ob du das geschaut hast.
0: Das sagt mir überhaupt nichts. Ich wollte mir fragen, das klingt so nach junger Generation, hilft mir?
1: Nein, aber ich habe mir gedacht, das steht auf meiner To-Do-List, ist mir eingefallen.
0: Okay.
1: Auf meiner Playlist habe ich aber noch nicht geschaut.
0: Ah ja, und in Australien dreht er eben mit dem Hemsworth Extraction 3.
1: Ja.
0: Ich muss sagen, ich habe jetzt überhaupt keine Idee, was Extraction 1 and 2 sind.
1: Wir werden uns schlau machen, aber eines steht fest, er ist wieder da.
0: He's back. 6.16, 14 vor halb 7. Gestern war

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1: Weiterhin alles im grünen Bereich. Sie kommen ohne Störungen voran. Wir wünschen eine gute und sichere Fahrt.
0: Es geht wieder mal um künstliche Intelligenz. Sie ist in aller Munde. Sie wird diskutiert, zu Recht auch diskutiert natürlich. Was kann sie, was kann sie nicht, was soll sie vor allem nicht? Und wir sind jetzt in der Abteilung, was soll sie nicht? Denn es gibt schon immer wieder öfters Fälle, wo Menschen sich lieber mit Chatbots austauschen, als mit ihrem Umfeld, mit Freunden und Familie. Was sagt denn da eine Psychologin dazu, Sabine Schneider?
2: Ich glaube, dass der Grund hierfür der ist, dass ein Chatbot einfach jederzeit verfügbar ist. Der ist immer geduldig. Wir müssen keine Rücksicht drauf nehmen, wie gerade die Stimmung ist von irgendeinem KI-Tool, ob wir Angst haben müssen zu stören, ob wir Angst haben müssen, jemanden zu enttäuschen, wenn wir dann nicht das tun, was uns diese Person rät, oder ob wir vielleicht sogar bewertet werden. Also da sind wir in einem völlig sicheren Rahmen, wo wir oftmals glauben, dass uns hier gar nichts passieren kann.
0: Ja, also die KI kann eine Kommunikation ermöglichen, dagegen spricht überhaupt nichts, aber sie kann die menschliche Beziehung in jedweder Form halt genau nicht ersetzen.
2: Und ganz besonders unsere psychische Gesundheit lebt ganz wesentlich von echten Beziehungen. Also sollten wir diese Beziehungen niemals gegen die KI eintauschen.
0: Ja, das sollte man garantiert nicht. Aber natürlich im Sinne von, wir stellen eine Frage und übernehmen eins zu eins die Antwort, dann wird unsere gesamte Denkarbeit quasi ausgelagert. Das ist bequem, aber das lässt uns natürlich auch abstumpfen. Unsere eigene Intelligenz lebt ja davon, dass wir selber denken durch Erfahrungen, wie auch durch das Scheitern.
2: Also wenn wir lernen, es einmal oberflächlich zu nutzen für eine erste Meinung, für einen ersten, ich sage jetzt unter Anführungszeichen, Austausch, dann kann uns das sehr wohl etwas bringen. Wir sollten uns aber nie davon abhängig machen.
0: Gut, aber das gilt letztlich für alles. Ich meine, das gilt für Wikipedia genauso. Oder für jedes Buch, das du liest. Ja, es ist ja gescheit, wenn dich dieses Buch irgendwie zum Denken anregt. Aber auch da solltest du nicht eins zu eins einfach sagen, ja, das, was da drin steht, ist jetzt, ich weiß nicht,
1: das Evangelium. Die einzige Wahrheit.
0: Ja. Also drum, es gilt jetzt dafür Chatbots nichts anderes als für alle anderen Formen des Inputs.
1: Gewusst, wie einzusetzen.

0: halbe Minute nach 6:30.
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5: Mit einem E-Scooter ist ein 51-jähriger Mann auf einem Geh- und Radweg in Villach unterwegs gewesen. Plötzlich kam er zu Sturz und zog sich schwere Kopfverletzungen zu. Er blieb bewusstlos liegen und musste mit dem Rettungshubschrauber ins Klinikum Klagenfurt geflogen werden. Der Mann hatte bei der Fahrt mit dem E-Scooter keinen Helm getragen. Zu einem tödlichen Absturz ist es in der Schobergruppe im Bezirk Spital gekommen. Ein 55 Jahre alter Mann aus Villach war mit einer Frau auf dem Betzeck wandern. Beim Abstieg löste sich ein Stein unter den Füßen des Mannes und er stürzte rund 100 Meter in die Tiefe. Mehr dazu um 6.45 Uhr im Frühjournal. Nach 5 Tagen ist die Klagenfurter Herbstmesse wieder zu Ende gegangen. Rund 47.000 Besucher sind auf das Messegelände gekommen, wie die Veranstalter am Abend bekannt gegeben haben. Rund 500 Aussteller aus 14 Nationen waren vertreten. Und die Austrian Airlines fliegen ab sofort wieder öfter zwischen Wien und Klagenfurt. An 4 Tagen in der Woche finden wieder 2 Flüge pro Tag statt. Über den Sommer wurden einige Verbindungen gestrichen, weil die Flugzeuge auf anderen Strecken gebraucht wurden und weil auch die Nachfrage zu gering gewesen ist, so die Auer. Und hoch hinaus geht es für uns auch mit den Wetteraussichten und Caroline.
6: Danke Christian. Es wird heute zeitweise sehr sonnig. Von Norden her ziehen aber auch immer wieder Wolken durch. Im Bereich der Tauern kann es teilweise regnen. Es wird dennoch warm. 18 bis 24 Grad erreichen heute die Höchsttemperaturen.
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6: Auf den Straßen ist alles ruhig, da kommen Sie ohne Störungen voran. Wir wünschen eine gute Fahrt. Und jetzt Hannes Orasche mit den aktuellen Sportnews.
7: Fußball, da kassiert der RZ Pellets WRC in der Bundesliga bei Ried ein 1:4 Debakel, 0:3 schon zur Pause, 0:2 bereits nach 9 Minuten. Weiter Salzburg gegen Sturm 3:0, Hartberg gegen den LASK 3:3. Eishockey in der internationalen Liga, ein Sieg des KAC beim Heimauftakt gegen Pustertal mit 3:2, Nickel, Sablatik und Fraser mit den Treffern. Weiters Bozen gegen Salzburg 6:3 und Mailand gewinnt in Linz mit 4:0. Der KAC somit Tabellenführer, Salzburg Schlusslicht. Leichtathletik, Sebastian Kofler vom LC Villach schafft mit einer gemischten 4x400-Meter-Staffel bei den oberösterreichischen Meisterschaften einen neuen österreichischen U20-Rekord. Und Radsport bei der Premiere der Carinthia 200 mit Start und Ziel in Villach, Valentina Rupic auf Platz 2, genauso wie Alban Lakata aus Lienz bei den Herren.
0: 6:54 ist es mittlerweile geworden. Was tun wir denn als nächstes? Ah ja, genau, wir sind wieder mobil.
6: Auf Schiene sind wir heute wieder.
0: Yep, Mobilitätswoche, unser Chef ÖPB mittlerweile.
6: Ja, man könnte wirklich sagen, behaupten.
0: Martin Kalbitzer Florian. Fahrt heute, ich glaube, heute will er ins Geld werden. Wird er uns erzählen, gleich hier in der Morgenshow.

0: Neil Diamond in der Morgenshow von Radio Kärnten. Noch heute und morgen können Sie die Kärntner Züge und Busse gratis ausprobieren. Die Umsteigertage sind in vollem Gange. Unser Öffi-Reporter Martin Kalbitzer-Furien ist wieder für uns quasi auf Schiene und dem ganzen Land unterwegs. Wo geht's denn heute hin, Martin? Servus.
1: Einen schönen guten Morgen, lieber Mike. Ich befinde mich gerade im Zug nach
2: Hermagor,
1: weil ich dort noch jemanden treffe. Und ich bin freilich nicht der Einzige hier im Zug nach Hermagor. Einige Menschen nutzen die Umsteigertage. Wohin fahren denn Sie?
2: Wir fahren Villach und ich hoffe, dass ich meine Schwester umtrifft.
1: Ansonsten eine Bahnfahrerin oder probieren Sie das zum ersten Mal aus?
2: Nein, wir fahren eigentlich jedes Jahr, wenn die Umsteigertage sind. Mhm. Und sonst manchmal mit unseren Enkelkindern.
1: Mhm, das heißt, da ist wahrscheinlich der Ehemann, wie ich annehme, auch immer dabei?
3: Ja.
1: Was haben Sie schon alles erkundet im Rahmen der Umsteigertage?
3: Voriges Jahr waren wir in Klagenfurt. Nein, da sind wir nur Zug gefahren praktisch. Wir haben das Zug gefahren, mit den Enkel probiert einmal.
1: Also Sie waren den ganzen Tag im Zug?
3: Nein, oben sind wir schon ausgestiegen.
1: Okay, gut. Was ist das Schöne für Sie am Zugfahren? Ist das besser als das Autofahren oder sind Sie dann doch lieber im PKW?
3: Nein, entspannter ist auf jeden Fall das Zugfahren.
1: Außer wenn man interviewt wird.
3: Ja, genau. Probiert einmal.
1: Also Sie waren den ganzen Tag im Zug?
3: Nein, oben sind wir schon ausgestiegen.
1: Okay, gut. Was ist das Schöne für Sie am Zugfahren? Ist das besser als das Autofahren oder sind Sie dann doch lieber im PKW?
3: Nein, entspannter ist auf jeden Fall das Zugfahren.
1: Außer wenn man interviewt wird.
3: Ja, genau. Sehr richtig.

0: Vierergruppe probiert die Umsteigertage aus. Wo geht's denn hin für Sie?
1: Wir fahren heute nicht nur in Kärnten herum, sondern wir wollen noch nach Lienz in Osttirol.
0: Sind Grenzgänger unterwegs?
1: Ja, das muss sein.
0: Ersten Mal nach Osttirol oder sind Sie schon Osttirol-Kenner?
1: Mit dem Zug das erste Mal.
0: Und da warten Sie auf die Umsteigertage und da nutzen Sie das?
1: Genau, richtig, so ist es.
0: Und Sie müssen da mitsingen, wenn die Frau sagt, wir fahren nach Osttirol, dann geht's für Sie auch nach Osttirol, oder?
2: Sehr richtig.
0: Und die beiden Herrschaften werden auch mitfahren?
3: Wir werden mitfahren und werden die begleiten. Bei Kärnten braucht man ja 3 Wochen zum Besichtigen und alles anschauen. Aber ich mache das in 3 Stunden.
0: Sie haben gesagt, in 3 Stunden machen Sie das?
3: Ja, wir fahren ja 3 Stunden nach Osttirol. Dann werden wir ein bisschen Lienz besichtigen. Und dann werden wir wieder blitzartig heimfahren.
0: Wir wollen unsere Hörer immer ein bisschen inspirieren, was sie probieren könnten. Jetzt erzählen Sie mal, was schauen Sie sich in Osttirol an? Wie ist der Plan für heute?
4: Ja, wir schauen uns die Stadt an und dann werden wir uns erkunden, was es noch für Sehenswürdigkeiten gibt.
0: Ja, schau, Maike, und falls du für Lienz noch irgendwelche Tipps hast, jederzeit gerne. Die Herrschaften sind bestimmt dankbar. Und siehst du, wenn du mal in die alte Heimat fahren möchtest, dann bräuchtest dieser Tage nicht einmal ein Auto.
2: Ja, das klingt verlockend und sehr gut. Ich bedanke mich sehr, sehr herzlich. Martin, und die Umsteigertage bei den Öffis heute und morgen noch gratis zu nutzen. 2 vor 3:15.

0: Stunde. Du fragst, warum.
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2: Heute wird es recht freundlich und sonnig. Von Norden ziehen zwar einige Wolkenfelder durch, dennoch wird es recht warm, mit Höchstwerten zwischen 21 und 24 Grad. In Klagenfurt messen wir derzeit 14 Grad, in Villach 13, in St. Veit 12 Grad, in Völkermarkt 11 Grad und in Heiligenblut ist es wolkig bei 12 Grad.
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4: Guten Morgen zum Frühjournal. Heute ist Montag, der 21. September. Zu einem tödlichen Wanderunfall ist es in der Schobergruppe im Bezirk Spital an der Drau gekommen. Dabei ist ein Mann rund 100 Meter weit abgestürzt. Für den Wanderer kam jede Hilfe zu spät, berichtet Gerhard Betscher.
5: Der 55-jährige Villacher wandert gemeinsam mit einer 53-jährigen Bekannten auf das Betzeck in der Gemeinde Mörtschach im Bezirk Spital an der Drau. Nachdem beide den Gipfel auf rund 3280 Metern erreichen, treten sie sofort den Abstieg an. Bei einem schmalen Grat löst sich dann aber plötzlich ein Stein unter den Füßen des Mannes. Er kann sich nicht mehr halten und stürzt dann rund 100 Meter in die Tiefe. Andere Wanderer sehen den Vorfall und alarmieren sofort die Rettungskräfte. Ein Bergretter leistet auch sofort erste Hilfe. Auch ein Notarzt, der mit einem

0: Hubschrauber eingeflogen wird, aber der Mann stirbt noch an der Unglücksstelle.
1: Der Winter wird teuer, zumindest wenn es um das Heizen geht. So ist der Preis für Rohöl durch den Iran-Krieg in lichte Höhen gestiegen. Gleichzeitig hat sich auch der Pelletspreis massiv erhöht. Seit Februar ist er um 12% gestiegen. Im Vergleich zum Vorjahr fällt der Anstieg noch deutlich größer aus. Viele überlegen derzeit, ob sie mit der Einlagerung warten sollen, berichtet Isolde Notnagel.
2: Der Herbst ist die Zeit der Einlagerung. Angesichts der extrem hohen Heizöl- und Pelletspreise sind viele Konsumenten aber zögerlich. Abwarten und auf niedrigere Preise hoffen oder den aktuellen Preis akzeptieren, weil er womöglich noch steigt. Das ist die Frage. Eine Tonne Pellets kostet derzeit im Schnitt 399 Euro, um 12% mehr als im Februar. Doch während der Anstieg des Heizölpreises mit dem Iran-Krieg erklärbar ist, erschließt sich die Preiserhöhung bei den Pellets für Konsumentenschützer Jürgen Kopeinig von der Arbeiterkammer Kärnten nicht ganz.
3: Das ist beim Pelletspreis eher schwer nachzuvollziehen, weil ja die Grundstoffe, Sägespäne und so, keine Preisentwicklung sozusagen sicher hier ergeben kann. Die Pelletserzeuger argumentieren oft mit höheren Gaspreisen, weil sie Gas, Erdgas eben auch für die Trocknung dieser Holzspäne verwenden. Aber ich glaube, dass es trotzdem in diesem Ausmaß nicht gerechtfertigt ist.
2: Im Jahresvergleich wird der Preisanstieg besonders deutlich. So hat eine Tonne Pellets vor einem Jahr um 100 Euro weniger gekostet. Konsumenten sind verunsichert und fragen die Experten bei der Arbeiterkammer um Rat. Preisentwicklungen lassen sich aber auch für Experten nicht voraussehen. Dass die Preise in naher Zukunft deutlich fallen werden, sei aber unwahrscheinlich. Im langjährigen Vergleich schneiden Pellets gegenüber Heizöl günstiger ab. Die derzeitige Preisentwicklung könnte schließlich auch mit der steigenden Nachfrage zuletzt erklärt werden.
1: Und weiter Diskussionen gibt es um den Abschuss von Wölfen auch in Kärnten. In der Vorwoche haben wir ja über die Anzeige gegen einen Kärntner Jäger berichtet, der einen Wolf erlegt hat. Dieser war von der Universität Udine mit einem Senderhalsband ausgestattet. Tierschutzorganisationen in ganz Europa bereiten derzeit eine Beschwerde bei der EU-Kommission vor. Sie sprechen sich gegen den Abschuss geschützter Tierarten aus und sie fordern ein Mitspracherecht, das ihnen ihrer Meinung nach rechtlich zustehen würde. In Kärnten würde das aber die Risikowolf-Verordnung aushebeln. Barbara Frank berichtet.
4: Schon seit 2014 läuft gegen Österreich ein Vertragsverletzungsverfahren. Laut EU-Kommission müssen Bürger die Möglichkeit haben, bei umweltrelevanten Entscheidungen mitzuwirken oder diese gerichtlich prüfen zu lassen. Das sieht die Aarhus-Konvention zwar vor, sei in Österreich aber nicht der Fall. Nicht klagbar seien Verordnungen, wie die Kärntner Risikowolfsverordnung, die zuletzt im Mai um weitere 3 Jahre verlängert wurde, um die vorübergehende Ausnahme von der Schonzeit für den Wolf in Kraft zu setzen, sagt Andrea Hagen von Anker.
5: Also die Verordnungen können ja von den NGOs nicht angegriffen werden oder überprüft werden. Früher hatte man die Bescheidform und jetzt eben die Verordnungen.
4: Erst kürzlich habe die EU-Kommission Österreich, Zitat, angesichts der hohen Anzahl der in Kärnten und Tirol getöteten Wölfe um Klarstellung ersucht, so Hagen. Die Tierschützer hätten allerdings weder von der EU-Kommission noch vom Bundeskanzleramt Informationen zu ihrer Beschwerde erhalten. Begründung, diese Beschwerde betreffe einen Teil des noch laufenden Verfahrens. Laut Anker geht es beim Vertragsverletzungsverfahren auch um den Artikel 14 der Flora-Fauna-Habitat-Richtlinie, wonach bei wildlebenden Tier- und Pflanzenarten ein günstiger Erhaltungszustand gewährleistet werden muss. Nun legen die NGOs mit einer internationalen Beschwerde nach.
5: Inhalt wird sein eben Tötungen trotz ungünstigen Erhaltungszustand, der fehlende wissenschaftliche Nachweis über die Auswirkungen der Tötungen auf den Erhaltungszustand. Wir haben auch wir in Kärnten ganz klar immer wieder angefragt, ob vor jedem Abschuss so ein Nachweis passiert. Und haben da eben auch die Antwort bekommen, dass es keinen Nachweis, keine Gutachten gibt, wie sich eine Tötung dann auf den Erhaltungszustand auswirkt und die Genehmigung präventiver Abschüsse ebenfalls gegen die FFH-Richtlinie widerspricht.
4: So Andrea Hagen von Anker.
1: Berichtet Barbara Frank und das war das Radio Kärnten Frühjournal. Weiter geht es mit der Morgenshow und Mike Diewald.
6: Danke dafür, Christian. 9:07. Guten Morgen, Kärnten.

Die großartige Taylor Swift, The Fate of Ophelia, um 6:55. So, heute haben wir auch schon wieder den 21. September. Boah, wie die Zeit vergeht. H.G. Wells kommt 1866 zur Welt. Vico Toriani hätte heute Geburtstag, kommt 1920 zur Welt. Große Schweizer Showmaster ist bekanntlich 1998 verstorben. Larry Hagman, ah ja, dem haben wir auch viele, viele schöne TV-Momente zu verdanken in der bezaubernden Genie oder Dallas natürlich. 1931 geboren, Leonard Cohen kommt 1934 zur Welt. Der Filmproduzent Jerry Bruckheimer, Flashdance, Beverly Hills Cop, Top Gun, Pirates of the Caribbean, CSI und so weiter, hat er produziert, 1943 geboren. Don Felder, legendärer Gitarrist bei den Eagles, er hat sich damals Hotel California einfallen lassen. Kommt 1947 zur Welt. Jetzt hätte ich fast noch ein bisschen älter gemacht. Ja, und 1983 hatte eine Serie Premiere, Hotel mit James Brolin, mittlerweile der Partner von Barbara Streisand, Premiere. Insgesamt 114 Episoden hat es davon gegeben. 6:54.

0: The River of Dreams, kurz vor 7 Uhr. Einen Luftikus hätten wir in der nächsten Stunde. Guten Morgen, Kärnten.
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2: Und ist Felix Novak. Nach der russischen Parlamentswahl ist die Partei von Präsident Putin erwartungsgemäß zur Wahlsiegerin erklärt worden. Sie dürfte weiter mit 2/3 Mehrheit regieren. Kreml-kritische Parteien waren bei der Wahl nicht zugelassen. Carola Schneider aus Moskau.
3: Der Abstimmungssieg der Regierungspartei Einiges Russland fällt noch deutlicher aus als vorhergesagt. Parteichef und Kreml-Hardliner Dmitri Medvedev spricht von einem großen Erfolg. Der Feind habe versucht, die Wahlen zu sabotieren, sei aber gescheitert. Das habe die Menschen in Russland nur noch stärker zusammengeschweißt. Der Chef der Kreml-Partei nimmt Bezug auf die ukrainischen Drohnenangriffe auf russische Ziele, die am Abstimmungswochenende besonders massiv waren. Und die zeigen, wie sehr der Krieg im Alltag der russischen Bevölkerung angekommen ist. Ein ehrliches Stimmungsbild darüber zeigt die vom Kreml kontrollierte Abstimmung aber nicht. Die einzige Antikriegspartei Jabloko wurde von der Wahl ausgeschlossen. Dies, nachdem die Zustimmungswerte der kleinen Partei zu Beginn des Wahlkampfs rasant angestiegen waren.
2: Der Schiffsverkehr durch die Straße von Hormuz ist aufgrund der jüngsten Spannungen erneut stark zurückgegangen. Nur 12 Frachtschiffe haben am vergangenen Wochenende nachweislich die Meerenge passiert. Eine Woche davor waren es noch 35. Zum Vergleich, vor dem Iran-Krieg haben täglich 125 Schiffe die Straße durchquert. In Österreich müssen deutlich mehr Jugendliche Klassen wiederholen als in den meisten anderen Industriestaaten. Bei der jüngsten PISA-Studie haben 18% angegeben, zumindest einmal sitzen geblieben zu sein. Im OECD-Schnitt war das nur bei 11% der Fall, bei den PISA-Siegern Estland und Irland nicht einmal bei 5%. In abgespeckter Form findet heuer die Herbstlohnrunde statt. Der traditionelle Auftakt mit den Metallerverhandlungen fällt aus. Alle Augen sind auf den Handel gerichtet, wo die Ausgangslage schwierig ist. Katja Winkler berichtet.
4: Den Auftakt in der Herbstlohnrunde macht am 19. Oktober der IT-Sektor. 3 Tage später folgt der Handel als größte Branche. Auch heuer sind Kompromisse gefragt, denn die Teuerung ist hoch und die Wachstumsaussichten sind niedrig, sagt WIFO-Ökonom Benjamin Bitschi.
5: Das ist natürlich für Haushalte und Personen eine belastende Situation, wenn die Preise schon wieder steigen. Aber es ist eben auch so, dass auch die Unternehmen vor diesen Herausforderungen stehen.
4: Die Metaller verhandeln heuer nicht. Sie haben sich im Vorjahr auf einen 2-Jahresabschluss geeinigt, der am Donnerstag noch einmal erklärt und besiegelt wird. Mit 1,9% liegt der Abschluss unter der Teuerungsrate. Für die Gewerkschaft sei das schmerzhaft, es sei aber gelungen,
5: eine Trendwende einzuleiten, dass in der Industrie wieder langsam Beschäftigung aufgebaut wird, nachdem in den letzten 3 Jahren deutlich Beschäftigung abgebaut wurde.
4: So Wirtschaftsforscher Bitschi.
2: Das waren die Nachrichten mit Felix Novak. Wir kommen zum Wetter.
6: Deutlich kühler als am Wochenende starten wir in die neue Woche. Dabei ist es im Großteil des Landes auch noch sehr windig. Schauen wir mal auf die aktuellen Temperaturen in den Landeshauptstädten. In Wien, Eisenstadt, St. Pölten, Linz, Salzburg und Innsbruck hat es um 13 Grad, in Bregenz 15, in Graz 18 und in Klagenfurt 14 Grad. Tagsüber wärmt sich die Luft auf maximal 14 bis 22 Grad von Bregenz entlang der Alpennordseite und nördlich der Alpen. Wärmer wird es im Süden mit bis zu 24 Grad. Jetzt in der Früh regnet es zum Teil auch noch an der Alpen-Nordseite. Der Regen klingt aber im Laufe des Vormittags ab. Eine Mischung aus Sonnenschein und Wolken stellt sich ein, mit der meisten Sonne wahrscheinlich im Osten und im Süden. Am Abend und in der Nacht auf morgen regnet es wieder ein bisschen im Bereich vom Weinviertel über Wien bis ins Salzkammergut. Oberhalb von etwa 1600 Meter Höhe fallen dabei ein paar Schneeflocken. Morgen tagsüber geht es dann wieder mit einer Mischung aus Sonne und Wolken durch den Tag und vielerorts ist es windig. So viel zum Wetter von Daniel Stanker.
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7: Weiterhin alles in Ordnung bei uns in Kärnten. Sie kommen gut und störungsfrei voran.
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1: Und Caro.
2: Morgen, Mike.
1: Wir werden ein bisschen Bus fahren, Öffis fahren, generell.
2: Öffis fahren, ja. Generell. Gehört einfach viel mehr Öffis gefahren.
1: Wann bist du das letzte Mal Zug gefahren?
2: Zug gefahren? Viel Hockeyauftrag.
1: Ah ja, ja gut, das zählt nicht. Das ist der Express, wo mir jeder erzählt, da möchte ich beim Zugfahren irgendwie nicht drinnen sein, oder?
2: Dann,
1: das ist mir so,
2: warte, vor ja, circa ein, zwei Monaten gilt. Nach Graz.
1: Gilt, du hast aber gezahlt.
2: Da habe ich gezahlt, ja.
1: Heute Morgen zahlst du nicht.
2: Ja, und das wollen wir eher ein bisschen auskundschaften,
1: glaub,
2: was
1: auch
2: die letzten Tage da so war.
1: Mobilitätswochen, wir haben einen Luftikus dazu und unser Chefbusfahrer neuerdings.
2: Ich glaube, er hat generell eine Joborientierung im Sinne, muss ich sagen. Also
1: ich glaube, der geht jetzt. Der wird Lokomotivführer.
2: Ja. Könnte ich mir gut vorstellen.
1: Den Martin?
2: Ja. Also ich will, dass er da bleibt. Aber
1: ja, ich würde bei ihm einsteigen, ja.
2: Schon. Macht er sympathisches.
1: Tschüss, Martin. Mehr dazu in dieser Stunde. Schönen guten Morgen.

0: 7 und 13 Minuten, 2 vor Viertel 8, das Wetter.
1: Wir dürfen uns heute auf recht sonniges Wetter freuen, auch wenn mit einer Kaltfront von Norden einige Wolkenfelder durchziehen, bleibt es niederschlagsfrei. Es weht oft lebhafter vom Mölltal bis ins obere Lavantal, teils auch stürmischer Nordwind. Die Frühwerte 10 bis 13 Grad, aber am Nachmittag da erreichen die Höchstwerte 21 bis 24 Grad. In Klagenfurt messen wir derzeit 14 Grad, bei Ihnen in Villach hat es aktuell 13 Grad, in St. André im Lavantal 12 Grad, in Kötschach-Mauten und Lienz messen wir 10 Grad. Am Katschberg ebenfalls 10 Grad, 8 Grad hat es am Dobratsch und am Sonnblick minus 1 Grad. Und dann schauen wir noch kurz zu unseren Nachbarn, da hat es in Udine und ebenfalls in Portorosch 17 Grad.
0: Mobilitätswoche Teil 2, unser, wie soll ich sagen, unser designierter ÖPPler eigentlich mittlerweile, Martin Kalbitzer-Furian, ist wieder unterwegs. Wo er Station macht, er erzählt zu uns gleich hier in der Morgenshow.
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0: Mobilitätswoche. Teil 2, Martin Kalbitzer-Furian ist heute und morgen noch für uns umherum und unterwegs, weil bis morgen können Sie ja nach wie vor die Mobilitätswoche ausnützen und Martin hat uns schon erzählt, wo er heute unterwegs ist und er trifft immer wieder die interessantesten Leute.
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6: Jetzt aber einen schönen guten Morgen noch einmal. Ich bin endlich angekommen in Hermagor. Was heißt endlich? Die Fahrt ist eh so schnell vergangen vor lauter liebe Leute, die ich getroffen habe im Zug. Stichwort liebe Leute, ich treffe jetzt auch wen netten am Bahnsteig in Hermagor. Das ist der Chef vom Mobilbüro Hermagor, Leopold Durchner. Guten Morgen.
7: Wunderschönen guten Morgen.
6: Und das Mobilbüro, das versorgt quasi alles von St. Stephan im Geiltal bis ins Lesachtal, teilweise sogar ins Trautal. Wie schaut's da aus?
7: Ja genau, unsere Kernregion ist Geiltal, Bezirk Hermagor. Wir fahren ins Lesachtal, ins Gitzstall am Weißensee und seit letztem Jahr auch mit der X4 bis Villach runter mit dem Schneibus.
6: Auch im Geiltal ist diese große Veränderung angekommen. Wir schreiben das Jahr 1 nach Choralmbahn. Was spürt man da im Mobilbüro Hermagor davon?
7: Ja, Choralmbahn war für uns alle eine sehr spannende Zeit. Es war sehr, sehr viel Planungsarbeit. Wir haben viele Stunden allein mit den Schuldirektorinnen und Direktoren verbracht, um da das Bestmögliche für alle zu finden. Und ja, Jahr 1, man spürt einfach, der ÖV ist wirklich angekommen in Kärnten und immer mehr Leute nutzen auch den ÖV.
6: Stichwort momentan noch Umsteigertage. Spürt man es auch im Geiltal, dass die Leute da fleißig auf die Öffis wechseln, vielleicht mal was ausprobieren?
7: Ja, das merkt man auf jeden Fall. Und das Schöne daran ist, dass wirklich vor allem Berufspendler in der Woche einmal wirklich das Auto stehen lassen und ausprobieren, ob es nicht da möglich ist, mit dem Bus, mit dem Zug zur Arbeit zu kommen.
6: Was gibt es noch Neues vom Mobilbüro in Hermagor? Jetzt wird das Geiltal, zumindest die Haltestellen dort, etwas digitaler, stimmt's?
7: Ja, da sind wir ganz stolz drauf. Da ist uns gelungen, ein LIDAR-Projekt an Land zu ziehen, wo wir die Haltestellen digitalisieren. Das heißt, bei uns stehen jetzt 40 digitale Haltestellen, was super ist für unsere Fahrgäste, weil du siehst dann wirklich auf einen Blick, wann kommt mein nächster Bus, kommt er pünktlich, so wie meistens. Und das ist ein Riesenschritt für den Fahrgast und für uns auch, dass wir die Region digitalisieren.
6: Kurze Nachfrage, LIDAR-Projekt?
7: LIDAR-Projekt ist eine Förderschiene, wo wir zusammen mit der LIDAR-Region Hermagor arbeiten und das Projekt umsetzen können.
6: Alles klar, Stichwort Region Hermagor, wenn wir schon da sind. Ich bin immer auf der Suche nach Streckeninspirationen, jetzt wenn Umsteigertage sind, man kann sie einfach probieren. Wo könnte ich denn heute hinfahren? Was wäre denn vielleicht so ein Tipp von jemandem, der das Geiltal und seine Strecken ganz gut kennt?
7: Ja, auf jeden Fall ein Tipp im Geiltal ist der Pressekasse. Weißensee, die man sich anschauen kann, oder auch der Weißensee, ein wunderschöner See bei uns in der Region. Und man kommt dann mit dem Bus bis auf den Blöckenpass, wenn man lieber wandern geht, eine Runde.
6: Dann werde ich mich gleich einmal in den nächsten Bus begeben, weil die Tipps vom Leopold Durchner, die hören sich dann wirklich ganz gut an. In diesem Sinne, noch einen schönen Morgen. Ich gehe mir jetzt die Gailtaler Seen einmal in Ruhe anschauen.
0: Ja, ich bin mir nicht sicher, ob wir den Martin noch einmal sehen.
1: Der
0: fährt
1: so
0: jetzt gleich durch die Gegend, der bleibt da. Ich bin heute da, ach nein, ich gehe jetzt und setze mich. Schau, da ist ein Bus, führt euch.
1: Ja,
0: brauchen wir einen Luftikus.
1: Na, aber
0: gleich hier, in der Morgenshow. Schönen guten Morgen.
1: Morgen.

0: sicher unterwegs mit Radikanten auf den Straßen.
1: Alles ruhig bei uns auf den Hauptverbindungen. Sie kommen ohne Störungen voran, kommen Sie gut und sicher an Ihr Ziel.
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0: Ja, ich würde sagen, Mobilitätswochen, die müssen einmal irgendwie in einen Luftikus gekleidet werden. Wir suchen jemanden,
1: der dieses Wochenende oder auch generell, seitdem das startet, diese auch richtig gut ausgenutzt haben.
0: Ja, der jetzt quasi 5 Tage aus dem Bus nicht ausgestiegen ist oder aus dem Zug nicht ausgestiegen
1: mit dem Koffer
0: ist.
1: Ein.
0: Ja, und mit dem... Also wenn Sie sagen, ja, ich finde das eine lässige Geschichte und ich schaue mir das einmal an, ich fahre mal von A nach B, von B nach C und ich nutze das so richtig aus und ich habe das jetzt so richtig gut ausgenutzt und ich bin auch immer dabei heute und morgen geht's ja noch immer, dann rufen Sie mich jetzt an.
1: Unter 0463 511 005.
0: Seien Sie mein Mobilitätswochen-Luftikus, wenn Sie die Gratis-Öffis so richtig schön ausgenutzt haben in den letzten Tagen. 0463
1: 511 005.
0: Das soll ja Schaden nicht sein. Es gibt auch noch was zusätzlich.
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0: Eine Minute nach halb acht die Neuigkeiten aus der Radio Kärnten Nachrichtenredaktion kommen heute von. Mal schauen, von mir. So, Christian Rosenzopf.
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2: Gute Nachrichten für Bahnkunden, die nach Italien reisen möchten. Nach einem Monat ist die Sperre der Bahnstrecke im Kanaltal wieder aufgehoben. Die Bauarbeiten sind abgeschlossen. Damit können Passagiere ab heute wieder die Züge zwischen Villach, Venedig, Rom und Triest nutzen. Auch der Radzug fährt ab heute wieder. Das Heizen im kommenden Winter dürfte wieder teuer werden. Der Herbst ist eigentlich die Zeit der Einlagerung. Doch eine Tonne Pellets kostet derzeit im Schnitt 399 Euro. Vor einem Jahr waren es noch um 100 Euro weniger. Konsumentenschützer Jürgen Kobeinig von der Arbeiterkammer Kärnten kann sich den starken Preisanstieg kaum erklären.
3: Das ist eher schwer nachzuvollziehen, weil ja die Grundstoffe, Sägespäne und so, keine Preisentwicklung sozusagen sich hier ergeben kann. Die Pelletserzeuger argumentieren oft mit höheren Gaspreisen, weil sie Gas, Erdgas eben auch für die Trocknung dieser Holzspäne verwenden. Aber ich glaube, dass es trotzdem in diesem Ausmaß nicht gerechtfertigt ist.
2: Angesichts der extrem hohen Heizöl- und Pelletspreise warten viele Konsumenten mit der Einlagerung noch ab. Preisentwicklung lassen sich allerdings auch von den Experten nicht voraussehen. Dass die Preise in naher Zukunft deutlich fallen, sei aber unwahrscheinlich. Stichwort Heizen. Caroline, wie werden die Temperaturen heute ausfallen?
4: Nicht so, dass wir heizen müssen. Also heute wird es noch einmal recht freundlich und sonnig. Von Norden ziehen zwar einige Wolkenfelder durch, dennoch wird es recht warm. Mit Höchstwerten zwischen 21 und 24 Grad. Sicher unterwegs mit Radio Kärnten und da ist weiterhin alles im Lot. Sie kommen ohne Störungen voran. Wir wünschen eine gute und sichere Fahrt. Sport heute von und mit Hannes Orasche.
5: Eishockey, da gewinnt der KAC bei der Liga-Heimpremiere gegen Vizemeister Pustertal mit 3:2. Bozen gegen Salzburg 6:3, Linz gegen Mailand 0:4. Am Mittwoch das erste Kärntner Derby der Saison bereits in Klagenfurt. Fußball, da verliert der RZ Pellets WRC in der Bundesliga bei Ried mit 1:4, der Ehrentreffer der Lavantaler durch Matteo Kitz. Weiters Hartberg gegen LASK 3:3 und Salzburg gegen Sturm 3:0. In der Kärntner Liga Landskron gegen Launsdorf 3:2. Stocksport, da holt der EV Rottendorf beim Abschied in der Champions League in Bruneck Platz 6. Rudern bei den Regatten Spanheimer und Blaues Band am Wörthersee holt der RC Albatros die Plätze 2 und 7, der RV Nautilus Platz 9. Motorsport MotoGP, da gewinnt Pedro Acosta auf KTM das Rennen auf dem Red Bull Ring in Spielberg. Sein erster MotoGP-Sieg auf den Plätzen 2 und 3, die Aprilia mit Jorge Martin und Marco Bezzecchi. Marc Marquez 5. Neuer WM-Leader, damit Jorge Martin.
0: Danke vielmals, Hannes Orasche. 4 Minuten nach halb acht. Wir lösen unseren Mobilitätswochenluftikus auf. Wer ist der Mobilitätskaiser? Na, werden wir gleich auflösen.

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3: Hat mit den Mobilitätswochen zu tun. Da wird versucht, ein bisschen Werbung für die Öffis zu machen. Martin Kalbitzer-Furian hat den Ganzen irgendwie, ja, als Vorbild ist er durch die Lande gezogen. Jetzt haben wir uns gedacht, okay, wir suchen jemanden, der es dem Martin nachgemacht hat und der ebenfalls diese Mobilitätswochen weidlich ausgenützt hat. Sabine Walzner hat sich bei mir gemeldet. Sabine, guten Morgen.
4: Guten Morgen.
3: Guten Morgen. Ihr wart fest unterwegs, gell?
4: Bitte?
3: Ihr wart fest unterwegs.
4: Ja, wir haben eine Damenrunde mit 10 Personen und da machen wir immer zu den runden Geburtstagen so Ausflüge mit einer Übernachtung.
3: Okay.
4: Und diesmal ist es eben nach Spital an der Drau gegangen. Am Samstag, am Vormittag sind wir in St. Paul im Lavantal eingestiegen, sind bis Spital an der Drau gefahren, dann umgestiegen in den Bus nach Seeboden und nach Mittelstadt gefahren zu diesem Gnocchi-Fest.
3: Ah, schön.
4: Und am nächsten Tag alles wieder retour.
3: Okay, war lässig?
4: War super lässig, ja.
3: Spaß gehabt?
4: Ja, war eine lässige Erfahrung, ja. Und das Witzige dabei ist, ich habe das ja vorher schon geplant gehabt für 7 Personen und dann auf einmal ist es gekommen, Umsteigertage, dann habe ich das alles stornieren können.
3: Ah,
4: also die ganz geplanten Fahrten.
3: Das heißt, du hast schon alles gezahlt gehabt und alles eingebucht gehabt?
4: Naja, ja, klar. Und dann haben wir gesagt, nein, wir fahren jetzt, wir steigen ein und zahlen in diesem Fall nichts.
3: Ja, gescheit, oder? Ich meine, was wirst du denn da Geld ausgeben, wenn es nicht sein muss, oder?
4: Genau, ja. Danke ÖPB, wir haben uns viel erspart.
3: Nein, das ist die Hauptsache, habt ihr ein Glasl mehr trinken können. Ja, eben, siehst du, sie ist ja trotzdem wieder in die Wirtschaft geflossen, nicht?
4: Ja, genau.
3: Du, und bei den Nockis hat es euch auch gefallen?
4: War lässig, ja. War wirklich einmal sehenswert.
3: Wart ihr jetzt
4: und auch mit den nächsten Tag den Frühschoppen, der war dann mit freiem Eintritt.
3: Das war am Sonntag, glaube ich, gell, oder?
4: Das war am Sonntag, ja. Genau.
3: Das heißt, ihr habt es in vollen Zügen genossen, weil der Friedl war ja bei mir zu Gast am Donnerstag oder Freitag, weiß ich jetzt nicht mehr.
4: Nein,
3: und der hat erzählt, der war ja total ausverkauft für den Samstag, gell?
4: Ja, also wirklich ein Traum und richtig gut durchorganisiert und wirklich traumhaft, ja.
3: Das ist die Hauptsache. Sabine, dann würde ich sagen, wir spielen jetzt was von den Gnocchis.
4: Ja,
3: mir
4: super, danke.
3: Gefällt momentan, aber ich spiele, was du möchtest, aber mir gefällt momentan seit 1870 sehr gut.
4: Ja, genau.
3: Ja?
4: Passt.
3: Können wir das nehmen?
4: Ja, danke.
3: Passt,
4: danke,
3: super. Vielmals. Alles Liebe,
4: danke.
3: Sabine. Ciao, Papa, wiederhören.
4: Papa.
3: Ja, und das gehört belohnt, wenn man mit den Öffis unterwegs ist und sich auch noch Geld erspart hat. Ich finde das lässig. Schicke mal was zu.
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0: 9 vor 8, das Wetter heute.
1: Wir dürfen uns heute auf recht sonniges Wetter freuen, auch wenn mit einer Kaltfront von Norden einige Wolkenfelder durchziehen, bleibt es niederschlagsfrei. Es weht oft lebhafter vom Mölltal bis ins obere Lavantal, teils auch stürmischer Nordwind. Die Höchstwerte erreichen heute 21 bis 24 Grad. Morgen Dienstag sorgt eine anhaltende Nordströmung in Kärnten für viel Sonnenschein und trockene Verhältnisse. Es wird teils lebhafter, mitunter auch kräftiger Nordwind. Die Höchstwerte von Ost nach West meist 20 bis 23 Grad. Für Mittwoch kündigt sich unter Hochdruckeinfluss ruhiges und überwiegend sonniges Wetter an. Regionale Frühnebelfelder lichten sich am Vormittag. Die Frühtemperaturen sind dann doch eher frisch, 3 bis 7 Grad. Am Nachmittag werden es dann milde 19 bis 22 Grad. Noch ein paar aktuelle Temperaturen bei Ihnen. In Klagenfurt hat es derzeit 14 Grad, in Villach und Breiteneck 13. 10 Grad hat es in Gmünd und 9 in Weidensfeld. Auf der Flatnitz hat es ebenfalls 9 Grad.
0: Unser Geburtstagskind des Tages möchte ich Ihnen vorstellen. Und unser Geburtstagskind heißt Kalli Null. Kalli, schönen guten Morgen.
2: Ja, guten Morgen.
0: Alles Gute Hallo, zum Geburtstag. Servus.
2: Das ist aber eine Überraschung jetzt.
0: Wie geht's?
2: Ja, danke. Ja? Sehr gut. Ja, ich habe ja heute schon eine Leiter, obwohl ich keinen runden Geburtstag habe. Oder sagen wir laut, Udo Jürgens ist es ja doch auch ein Runder mit 66 Jahren. Ja.
0: Und, wie wirst du dieses 67. Lebensjahr anschleichen?
2: Ich glaube, ich muss jetzt das Lied von Udo Jürgens noch einmal anhören.
0: Was er vorschlägt.
2: Dann werden wir ein paar Sachen ausholen.
0: Okay. Also, er singt dort, ich kaufe mir ein Motorrad und einen Lederdress, dann fliege ich durch die Straßen mit 110 PS.
2: Ja, genau.
0: Und sagen dann die Leute, der ausgeflippte Alte, der ist mein Opapa. So irgendwie singt er, gell?
2: Ja? Also im Grunde stimmt das so.
0: Schon.
2: Nur mit dem Motorrad, das habe ich schon.
0: Okay.
2: Mit dem Lederdress.
0: Dann passt aber eh. Dann
2: hast aber die Enkerlern konnten durchaus sein, dass sie sagen, der ausgeflippte Alte.
0: Der ist mein Opapa und Sie sagen das wahrscheinlich mit Stolz, oder?
2: Ja, sehr, ja.
0: Wir haben, steht hier auf meinem gescheiten Zettel, schon zum 40er, zum 50er und zum 60er telefoniert, oder?
2: Ja, genau.
0: Ja?
2: Genau.
0: Ah, schau, schön.
2: Das ist eine große Überraschung. Ich bin gerade ein bisschen, trotz meines Alters ein bisschen nervös, aber sonst geht.
0: Weißt du, was mir fast ein bisschen leid tut, ganz ehrlich? Ich habe gerade versucht zu rechnen, wenn du in 4 Jahren dein 70er hast, gell?
2: Ja.
0: Zu dem Zeitpunkt werden sie mich da nicht mehr moderieren lassen, fürchte ich.
2: Das hoffe ich aber nicht.
0: Wohl, da fürchte
2: ich.
0: Ich
2: muss ja jeden Tag zu, was soll ich nachher machen?
0: Ja.
2: Miteinander Sender.
0: Ja, vielleicht lassen Sie es mir ein bisschen verlängern.
2: Ich werde mal fest die Daumen drücken.
0: Bitte.
2: Sofern du das willst.
0: Ja, ich tät schon noch bleiben. Bis 80 oder sowas, das tät schon gehen, nicht?
2: Ja, ich glaube, ich werde da ein bisschen einwirken.
0: Jetzt hat es gerade ein paar Leute irgendwie vom Hocker gehabt, verlauter. Kalli, ich wünsche dir.
2: Nicht mehr näher umgewöhnen.
0: Na eben, was wären wir denn? Du, damit ich jetzt nicht vergisst, schöne Grüße von der Frau Gemahlin, von der Heidi, dann von den drei Enkelkindern von Anton, Ilvi und Mathilde, dann von den Kindern Stefanie mit Lukas, Markus mit Steffi. Dann die Geschwister mit Familien, Nichten, Neffen, Schwager, Schwägerinnen, Schwiegereltern. Ja. Schöne Grüße vom Fackersee, Maria und Alois Sommer. So, und ich glaube, jetzt habe ich alle. Und jetzt spielen wir dieses eine Lied, das du dir verdient hast heute, oder?
2: Ja, wäre super.
0: Und falls uns irgendwas beim Text nicht mehr ganz geläufig ist, jetzt werden wir uns den Text genau anhören. Ja. Alles Liebe, Kalli, zum Geburtstag.
2: Super. Danke dir, Mike.
0: Ciao, servus, Baba, ciao.
2: Mit dem ganzen Team. Danke,
0: Baba. 4 vor 8.

0: da kommt man erst in Schuss.
1: Das ist einfach ein geniales Stück Musik, wie ich jedes Mal finde, wenn wir dieses Lied spielen. Schönen guten Morgen.
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7: Am Mikrofon ist Felix Nowak. Mit 2 Niederlagen für die CDU enden die beiden Regionalwahlen in Deutschland. In Berlin dürfte sie das Bürgermeisteramt verlieren. In Mecklenburg-Vorpommern gar aus dem Landtag fliegen. Andreas Pfeiffer in Berlin. Welche Schlüsse lassen sich aus diesen Ergebnissen ziehen?
8: Deutschland geht aus diesen Wahlen mit der Einsicht hervor, dass die Parteien am rechten und am linken Rand des Spektrums stark zulegen, während die Parteien der Mitte geschwächt sind. Die Linke jubelt in Berlin, die AfD in Mecklenburg-Vorpommern. Am schlimmsten hat es die Kanzlerpartei CDU getroffen. Erstmals in ihrer Geschichte fällt sie im nordöstlichen Bundesland unter die 5%-Hürde. In Berlin verliert sie das Bürgermeisteramt.
7: Kann CDU-Chef und Kanzler Merz das politisch überleben?
8: Natürlich ist das die nächste und die nächste schwere Niederlage für den ohnehin geschwächten Bundeskanzler. Doch Friedrich Merz denkt nicht ans Aufgeben. Gleich nach Bekanntgabe der Ergebnisse hat er erklärt, dass er weiterhin Rückgrat, Standhaftigkeit und Geduld aufbringen will und auch an seinen Reformen des Sozialstaates festhält. Der Kanzler will bleiben, aber in den Reihen des sozialdemokratischen Koalitionspartners und in der eigenen Partei wird die Frage gestellt, wie lange er noch bleiben kann.
7: Danke, Andreas Pfeiffer. Die Salzburger ÖVP hat am Abend die Nachfolge von Landeshauptfrau-Stellvertreter Stefan Schnöll geklärt. Ihm folgt der bisherige Clubobmann im Salzburger Landtag Wolfgang Mayer nach. Mit der Umbildung ändern sich auch mehrere Ressortverantwortlichkeiten. Schnöll wechselt in die Privatwirtschaft. Ab 20. November gelten strengere Regeln für Verbraucherkredite. Banken und Händler müssen dann die Kreditwürdigkeit von Konsumentinnen und Konsumenten noch strenger prüfen, auch bei Kleinstkrediten. Dazu kommen etwa verschärfte Informationspflichten und Werbebeschränkungen. Die Maßnahmen sollen den Verbraucherschutz erhöhen, damit wird eine EU-weite Richtlinie umgesetzt. Noch bis Mitternacht sind Europäerinnen und Europäer aufgerufen, über das Aussehen der neuen Euro-Banknoten abzustimmen. Mehr von Christian Huber.
9: Auf der Homepage der Europäischen Zentralbank gibt es die neuen Designs zu sehen und man kann dann wählen, will man auf den Geldscheinen lieber berühmte Persönlichkeiten sehen oder Vögel, also Leonardo da Vinci oder den Weißstorch. Man kann auch wählen zwischen matten und kräftigen Farben, auch ein vertikales Design steht zur Auswahl, Banknoten also wie ein TikTok-Video. Sie sollen außerdem schwerer zu fälschen sein, länger halten und für Menschen mit Sehbeeinträchtigung leichter unterscheidbar sein.
7: Die EZB verspricht, das Abstimmungsergebnis bei ihrer Entscheidung Ende des Jahres zu berücksichtigen. Bis die neuen Banknoten im Umlauf sind, wird es aber noch eine Weile dauern. Und das waren die Nachrichten mit Felix Nowak. Wir kommen zum Wetter.
10: Die Wetterlage hat sich umgestellt. Heute und in den kommenden Tagen liegen wir teils in einer starken Nordströmung. Dadurch kommt kühlere Luft zu uns und es ist windig. Momentan regnet es auch noch teilweise an der Alpennordseite, zum Beispiel im Salzburger Pongau. Der Regen klingt aber ab im Laufe der nächsten Stunden. Bis Mittag ist es dann überall trocken. Abgesehen davon stellt sich eine Mischung aus Sonne und Wolken ein. Vor allem im Osten und im Süden gibt es einige Sonnenstunden. Die Temperaturen schaffen nur 14 bis 22 Grad im Bereich von Vorarlberg entlang der Alpen bis nach Ober- Tirol und Niederösterreich nach Wien und ins Nordburgenland und dazu weht vielerorts starker Nordwestwind. Warm wird es heute im Süden, von Osttirol bis ins Südburgenland mit bis zu 24 Grad. In der Nacht auf morgen treffen ein paar Schauer ein von Nordwesten her, vom Weinviertel bis ins Salzkammergut und auf den höheren Bergen kann es unergiebig schneien. Morgen am Dienstag geht es wieder windig mit einer Mischung aus Sonne und Wolken durch den Tag von Salzburg Nord und ostwärts. Von Vorarlberg bis Oberkärnten scheint die Sonne hingegen fast durchgehend. So viel zum Wetter von Daniel Stanker.
0: Sicher unterwegs mit Radio Kärnten, A2 Südautobahn Richtung Italien zwischen Bad St. Leonhard und Wolfsberg. Der Gräberntunnel ist gesperrt. Im Tunnel liegen Fahrzeugteile auf der Fahrbahn. Bitte abwarten, es geht gleich weiter. Klagenfurt, in der Feldkirchner Straße ist einiges los, stadteinwärts. Da staut es sich ab der Stadtgrenze, da haben Sie einiges an Zeitverlust. Ansonsten kommen Sie aber gut voran und wir wünschen eine angenehme und sichere Fahrt.
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1: Hallo Caro.
2: Morgen Mike.
1: Nicht mit leeren Händen sind wir da, nein.
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1: Gehört schon Ihnen, wenn?
2: Sie aus dem Bezirk St. Veit an der Glan.
1: Gemeinde Metnitz, okay.
2: Ortschaft Oberhof, Sonnseite.
1: Okay, kann man sich jetzt vorstellen, was von der Himmelsrichtung her liegt, aber wo das genau ist, das sagt man gar nichts.
2: Postleitzahl 9363, hat gut. Insgesamt 108 Bewohner
1: ja, es
2: und
1: gibt,
2: Bewohnerinnen.
1: Es gibt jetzt nicht so viele Oberhofer und Oberhoferinnen, also drum, wenn ich Oberhof nicht kenne, dann okay, gut. Liebe Oberhofer und Oberhoferinnen, also Oberhofer Sonnseite, also weil es gibt die Schatzseiten
2: richtig.
1: Offensichtlich auch und die Schatzseiten, na, tut mir leid, ihr müsst im Schatten bleiben. 0463
2: 511 00 und die 5.
1: Oberhofs Sonnseite. Ja, also wie immer auch bei uns begünstigt.
2: Ja? Bitte darum.
1: Ja, null anrufen. 0463
2: 511 00 und die 5 und dann gibt's
1: jetzt
2: auch was.
1: Anrufen, zwei Plattenlängen Zeit.

0: Gott.
1: 8:12 ist es mittlerweile geworden. Wir wollen schauen, dass wir was loswerden.
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1: Dieses geht heute nach St. Veit an der Glan, Bezirks nämlich Gemeinde Metnitz, Ortschaft Oberhof Sonnenseite. Und es hat sich Stefanie Buchheisel bei mir gemeldet. Stefanie, schönen guten Morgen.
4: Schönen guten Morgen.
1: So, also ich kenne natürlich Metnitz, keine Frage, aber die Ortschaft Oberhof Sonnenseite, da muss ich jetzt passen und Sie müssen mir helfen.
4: Also wir fahren durch Metnitz durch Richtung Flatnitz.
1: Ja.
4: Und das nächste Ort ist dann Oberhof. Und dann können wir auf der linken Seite Gasthaus Linden wir. Und wenn Sie dann rechts runterfahren, ist eine kleine Siedlung. Und da wohnen wir.
1: Ah, und das ist die Sonnenseite. Gibt es bei euch auch eine eigene Siedlung Oberhof Schatzseite? Nein.
4: Ja, das gibt es
1: auch. Wo gibt es auch? Wirklich?
4: Es ist auf der anderen Seite. Das hat mit der Metnitz zu tun. Auf der einen Seite ist die Sonnenseite, auf der anderen ist die
1: Schatzseite. Ja, und die Armen, die haben ab jetzt wahrscheinlich keine Sonne mehr bis Februar, oder?
4: Und die Armen, die sind im Schatten und wir sind halt in der Sonne.
1: Ja.
4: Aber wir können
1: raufgucken
4: in den Schatten.
1: Ja, okay. Ja, ist auch schon etwas. Stefanie, dann wünsche ich einen schönen Tag. Grüßen Sie mir das Metnitztal, bitte.
4: Mache ich gerne.
1: Und wir schicken was zu. Alles Liebe. Baba.

0: Fahrten auf den Straßen.
1: A2 Südautobahn Richtung Italien zwischen Bad St. Leonhard und Wolfsberg. Der Gräberntunnel ist gesperrt. Im Tunnel liegen Fahrzeugteile auf der Fahrbahn. Bitte abwarten, es geht dann auch gleich wieder weiter. Und dann schauen wir nach Klagenfurt. In der Feldkirchner Straße stadteinwärts ist einiges los. Da staute sich ab der Stadtgrenze ein paar Minuten Zeitverzögerung. Ansonsten alles ruhig, Sie kommen gut voran und wir wünschen eine angenehme Fahrt.
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0: Ja, man kann zur KI stehen, wie man will. Und die wird natürlich zum gegenwärtigen Zeitpunkt weltweit intensiv diskutiert und auch zu Recht intensiv diskutiert. Aber das Zeug ist nur noch mal auf der Welt. Und ich gehe jetzt auch mal davon aus, das Ding ist gekommen, um zu bleiben. Es liegt wie immer an uns Menschen, wie wir damit umgehen. Für viele Menschen, und da wird die Sache natürlich auch problematisch, ist der Chatbot so etwas wie ein Menschenersatz zum Teil. Ja? Kann Kommunikation ermöglichen, aber natürlich Familien, Freunde ersetzen, also das ist sicherlich nicht Sinn und Zweck eines Chatbots. Und davor warnen auch Psychologen, Sabine Schneider zum Beispiel.
3: Ich glaube, dass der Grund hierfür der ist, dass ein Chatbot einfach jederzeit verfügbar ist. Der ist immer geduldig. Wir müssen keine Rücksicht drauf nehmen, wie gerade die Stimmung ist von irgendeinem KI-Tool, ob wir Angst haben müssen zu stören, ob wir Angst haben müssen, jemanden zu enttäuschen, wenn wir dann nicht das tun, was uns diese Person rät, oder ob wir vielleicht sogar bewertet werden. Also da sind wir in einem völlig sicheren Rahmen, wo wir oftmals glauben, dass uns hier gar nichts passieren kann.
0: Aber weißt du was, da hat die Dame völlig recht. Ich habe gerade aufmerksam zugehört, weil ich ja am Wochenende da versucht habe, bei mir zu Hause in meinem kleinen Homestudio alles ein bisschen zu konfigurieren, und ohne Chatty wäre da überhaupt nichts gegangen. Und manchmal habe ich, glaube ich, zum dritten Mal dieselbe depperte Frage gestellt und haben mir dann schon gedacht, mein Gott, was wird die von mir denken? Und dann, hey, die denkt sich überhaupt nichts. Und daran liegt natürlich in der Tat ein bisschen der Vorteil, weil ich mir gedacht habe, ich hätte mir jetzt nicht getraut, einen Freund das zum dritten Mal zu fragen, weil der das muss sich ja denken, der ist ja völlig gaga. Ja. Aber so wie sie sagt, da ist natürlich auch sehr, sehr, sehr, sehr viel Gefahr drin. Wenn du 10-mal fragst, wie viel ist das mal dem, dann ist es ja wurscht, nicht? Aber natürlich, wenn das Ganze ein Freundesersatz ist, dann wird's problematisch. KI kann eine Kommunikation ermöglichen, aber sie kann eben nicht die menschliche Beziehung ersetzen.
3: Und ganz besonders, unsere psychische Gesundheit lebt ganz wesentlich von echten Beziehungen. Also sollten wir diese Beziehungen niemals gegen die KI eintauschen.
0: Ja, und unsere eigene Intelligenz, die lebt davon, dass wir selber denken durch Erfahrungen wie auch durch Scheitern. Das heißt, wir dürfen also die Antworten, die uns die künstliche Intelligenz gibt, nicht einfach so unreflektiert, um das geht's immer, annehmen und aufnehmen, sondern wir sollen sie als, vielleicht als Meinung hernehmen und dann eben reflektieren darüber.
3: Also wenn wir lernen, es einmal oberflächlich zu nutzen für eine erste Meinung, für einen ersten, ich sage jetzt unter Anführungszeichen, Austausch, dann kann uns das sehr wohl etwas bringen. Wir sollten uns aber nie davon abhängig machen.
0: Weißt du, was mir noch aufgefallen ist am Wochenende, als ich dann zum dritten Mal was gefragt habe? Da bin ich mir echt schon dämlich vorgekommen. Dann habe ich geschrieben, wie war das nochmal? Dann schreibt die doch tatsächlich, ja, entschuldige, da habe ich mich jetzt missverständlich ausgedrückt. Entschuldigt sich dafür, dass ich so blöd bin. Aber ja, diese Dinge haben schon auch eine gewisse Faszination.
1: Wahnsinn, ja.
0: Fairerweise schon zugeben. 5 vor halb 9.

0: Halbe Minute nach 8:30, die Neuigkeiten aus der Radio Kärnten Nachrichtenredaktion, Christian Rosenzopf.
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2: Zu einem tödlichen Wanderunfall ist es in der Schobergruppe im Bezirk Spital an der Drau gekommen. Dabei ist ein Mann rund 100 Meter weit abgestürzt. Gerhard Betschau.
3: Der 55-jährige Villacher wandert gemeinsam mit einer 53-jährigen Bekannten auf das Betzeck in der Gemeinde Mörtschach im Bezirk Spital an der Drau. Nachdem beide den Gipfel auf rund 3280 Metern erreichen, treten sie sofort den Abstieg an. Bei einem schmalen Grat löst sich dann aber plötzlich ein Stein unter den Füßen des Mannes. Er kann sich nicht mehr halten und stürzt dann rund 100 Meter in die Tiefe. Andere Wanderer sehen den Vorfall und alarmieren sofort die Rettungskräfte. Ein Bergretter leistet auch sofort erste Hilfe, auch ein Notarzt, der mit einem Rettungshubschrauber eingeflogen wird, aber der Mann stirbt noch an der Unglücksstelle.
2: Die Austrian Airlines fliegen ab sofort wieder öfter zwischen Wien und Klagenfurt. An 4 Tagen in der Woche finden wieder täglich 2 Flüge statt. Über den Sommer wurden einige Verbindungen gestrichen, weil die Flugzeuge unter anderem nicht stark genug nachgefragt waren, sagt die Auer. Und ob das Wetter heute flugtauglich ist, das erfahren wir nun von Caroline.
4: Danke Christian. Im Laufe des Vormittags wird es recht freundlich und sonnig. Von Norden ziehen zwar einige Wolkenfelder durch, dennoch wird es recht warm mit Höchstwerten zwischen 21 und 24 Grad. In Börtschach messen wir aktuell 15 Grad, in Ariach 13 und in Feldkirchen 12. Sicher unterwegs mit Radio Kärnten und da ist wieder alles ruhig. Sie kommen ohne Störungen voran. Wir wünschen eine gute und sichere Fahrt. Nicht an ihm vorbei geht der Sport. Hannes Orage jetzt mit den News.
5: Fußball, da kassiert der RZ Pellets WRC in der Bundesliga bei Ried ein 1:4 Debakel, 0:3 schon zur Pause, 0:2 bereits nach 9 Minuten. Weiter Salzburg gegen Sturm 3:0, Hartberg gegen den LASK 3:3. Eishockey in der internationalen Liga, ein Sieg des KAC beim Heimauftakt gegen Pustertal mit 3:2, Nickel, Sablatik und Fraser mit den Treffern. Weiters Bozen gegen Salzburg 6:3 und Mailand gewinnt in Linz mit 4:0. Der KAC somit Tabellenführer, Salzburg Schlusslicht. Leichtathletik Sebastian Kofler vom LC Villach schafft mit einer gemischten 4x400-Meter-Staffel bei den oberösterreichischen Meisterschaften einen neuen österreichischen U20-Rekord. Und Radsport bei der Premiere der Carinthia 200 mit Start und Ziel in Villach. Valentina Rupic auf Platz 2, genauso wie Alban Lackater aus Lienz bei den Herren.
0: 3 Minuten nach 8:30, Dankeschön, Hannes Orange.

0: 4 Minuten noch, dann ist es 8:45. Heute ist Montag und wir haben uns wieder mit der Natur ein wenig auseinanderzusetzen. Und worum es heute geht, lassen wir uns von Barbara Liebing erklären.
1: Die Nährstoffe werden herausgenommen, werden entweder selber sozusagen verwendet oder in das nächste Niveau, wie wir sagen, weitergegeben. Also das geht dann natürlich vom kleinsten Organismus bis zu den Fischen. Es ist nämlich alles komplett vernetzt. Man muss sich das wirklich wie ein Netz vorstellen, mit verschiedensten Wegen nach oben, nach unten. Prinzipiell gibt es 100.000 verschiedene Organismen. Es gibt so viele, die wir eigentlich überhaupt nicht kennen, die alle gleich ausschauen, wo wir dann wirklich bei der Genetik schauen müssen, also wie unterscheidet sich das. Jede Art kann etwas anderes. Also wenn man Eintagsfliegen anschaut zum Beispiel, die Eintagsfliege heißt Eintagsfliege, weil sie kurz lebt, aber nur als adultes Insekt. Die Larve lebt schon teilweise ein Jahr im Wasser. Die nimmt dort ebenfalls Nährstoffe auf und transportiert es dann eigentlich als adultes Individuum ab, was wieder ein Vogel fressen kann. Fliege heißt Eintagsfliege, weil sie kurz lebt, aber nur als adultes Insekt. Die Larve lebt schon teilweise ein Jahr im Wasser. Die nimmt dort ebenfalls Nährstoffe auf und transportiert es dann eigentlich als adultes Individuum ab, was wieder ein Vogel fressen kann. Also da sind die Nährstoffe.

0: Fields of Gold und Sting in der Morgen schon um 9:11.
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0: Ja, was haben Caro Gorton und Viktoria Swarovski gemein? Eine neue Frisur.
2: Ja, eine neue Frisur.
0: Wobei sie, du der Farbe treu geblieben bist.
2: Ich bin der Farbe treu geblieben.
0: Sie nicht.
2: Sie nicht. Ja. Sie wurde platinblond. Beim ESC haben wir sie noch in brünetter Variante.
0: Ja.
2: Anschauen dürfen und jetzt ist sie platinblond. So blond war sie noch nie, hat sie gesagt.
0: Platinblond, das klingt fast so wie Blatt und blond. Blatt und blond. Aber das natürlich meinen
2: nicht.
0: Wir nicht. Nein. Also sie ist platinblond. Man muss echt anschauen.
2: Das ist, stimmt. Das ich ist, nehme dieses,
0: das ist so wie,
2: diesen Seitenhieb gerne an. Platinblond natürlich.
0: Wir sind um sie bemüht. Wir sind um sie bemüht.
2: Ja, du.
0: Das kann man auch.
2: Genau. Okay, so, schön.
0: Gehen wir zurück zur Frau Swarovski.
2: Ja. Fest benannt, auf jeden Fall auf der Wiesn. Hm? Es ist ja wieder soweit, anzapft war jetzt an und da hat sie sich im Dirndl präsentiert mit ihrer neuen Haarpracht. Es steht ihr sehr gut.
0: Absolut, ja. Naja, so eine attraktive Frau, da steht wahrscheinlich auch.
2: Ja, da kann man, glaube ich, nicht viel falsch machen.
0: Mir gefällt eher das Friedhofsblond vom Pierce Brosnan. Oder? Mir hat der immer wahnsinnig gut gefallen.
2: Lässiger Typ.
0: Ja, absolut.
2: Und wenn man denkt, er hat sich in den Ruhestand begeben?
0: Ja, mittlerweile 73 Jahre jung, aber es ist bei ihm von einem Ruhestand nicht wirklich die Rede. Die leben ja, glaube ich, auf Hawaii, gell, mit seiner Frau.
2: Ja, da haben sie ein Ferienhaus, das sie jetzt auch gut bewohnen. Die geht jeden Tag in der Früh surfen, also könnte auch schlechter sein.
0: Glaube ich auch, ja.
2: Aber den Liegestuhl, den will er noch nicht ganz für sich beanspruchen.
0: Na, weil er macht jetzt, er dreht jetzt wieder fest.
2: Unter anderem mit Chris Hemsworth. Vor der Kamera steht er da bei
0: Extraction 3.
2: Genau, Extraction 3.
0: Haben wir jetzt nachgeschaut, was das ist? Wollten wir, gell? Wir wollten nachschauen. Wem sagt Extraction überhaupt nichts?
2: Mir auch nicht.
0: Ja? Okay.
2: Und dann ist noch etwas, wo jetzt eine zweite Staffel rauskommt, nämlich Mobland.
0: Okay, das ist wiederum auf einem Streaming-Dienst.
2: Genau. Ja. Da müssen wir uns reinfuchsen. Ich bilde mir ein, das habe ich auf meiner Watchlist stehen.
0: Ja, dann würde ich sagen, du
2: da werde ich mich reinfuchsen und
0: abarbeiten und mir dann Bescheid sagen, wie man das auch antun soll. Okay? Aber allein wegen dem Pierce Brosnan, ich glaube, das ist es wert. 8:09.

0: trauriges Liedl zum Schluss, ja, weil wir traurig sind, dass wir gehen müssen. Nicht? Aber wir freuen uns über den Besuch der liebreizenden Sonja Kleine.
1: Hallo.
0: Wie geht's dir?
1: Ich bin traurig.
0: Auch ein bisschen traurig?
1: Nein, aber das Lied ja, das ist echt zartig, ich weiß nicht.
0: Wobei, der singt schon gut, der James
1: er
0: Blunt.
1: Singt
0: gell?
1: Er singt schon brutal. Habe ihn auch schon in Konzert erlebt.
0: Du
1: toller Musiker.
0: James Blunt Konzert?
1: Ja.
0: Ja. Meine Achtung wieder gestiegen.
1: Ja,
0: das
1: ja,
0: ist also noch mehr gestiegen.
1: Für Konzerte.
0: Ja, Hinterseher. Viel Spaß, bis dann ein kleines bis morgen.
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4: Am Mikrofon ist Felix Novak. Wenn die UNO-Generalversammlung diese Woche in New York startet, dann gibt es mehr als genug zu besprechen. Von den Kriegen im Iran und in der Ukraine bis hin zum Umgang mit der künstlichen Intelligenz, die sich immer schneller entwickelt. Aus New York berichtet Christoph Kohl.
5: Die über 130 Staats- und Regierungschefs treffen in Zeiten großer Ungewissheit aufeinander, sagt UNO-Generalsekretär Antonio Guterres.
6: In a need of deep uncertainty.
5: Großes Thema wird der Iran-Krieg sein. Hier will US-Präsident Donald Trump in New York auch Vertreter der Golfstaaten treffen. Für die Ukraine geht es diese Woche wiederum darum, um internationale Unterstützung zu werben. Neben diesen großen Konflikten wird nach eindringlichen Warnungen aus dem Tech-Sektor auch der Umgang mit künstlicher Intelligenz ein zentrales Thema sein.
6: Because AI does not stop at borders.
5: Für die österreichische Delegation mit Bundespräsident Alexander Van der Bellen, Bundeskanzler Christian Stocker und Außenministerin Beate Meindl-Reisinger geht es auch darum, die zweijährige Mitgliedschaft im UNO-Sicherheitsrat vorzubereiten.
4: Nach den Landtagswahlen in Deutschland beraten die unter Druck geratenen Regierungsparteien heute Vormittag über Konsequenzen. Besonders deutlich war die Niederlage für die CDU. Parteichef und Kanzler Merz wird sich nach der Gremiensitzung den Fragen der Medien stellen. Ähnliches ist beim Koalitionspartner SPD geplant. Die CDU dürfte in Berlin das Bürgermeisteramt an die Linke verlieren. In Mecklenburg-Vorpommern ist sie künftig gar nicht mehr im Landtag vertreten. Die SPD hat in dem Bundesland Platz 1 an die AfD verloren, dürfte aber weiter regieren. Zu einem tödlichen Wanderunfall ist es in der Schober-Gruppe im Kärntner Bezirksspital an der Drau gekommen. Dabei ist ein Mann 100 Meter abgestürzt. Für den Wanderer ist jede Hilfe zu spät gekommen. Gerhard Petscher berichtet.
7: Der 55-jährige Villacher wandert gemeinsam mit einer 53-jährigen Bekannten auf das Betzeck in der Gemeinde Mörtschach im Bezirk Spital an der Drau. Nachdem beide den Gipfel auf rund 3280 Metern erreichen, treten sie sofort den Abstieg an. Bei einem schmalen Grat löst sich dann aber plötzlich ein Stein unter den Füßen des Mannes. Er kann sich nicht mehr halten und stürzt dann rund 100 Meter in die Tiefe. Andere Wanderer sehen den Vorfall und alarmieren sofort die Rettungskräfte. Ein Bergretter leistet auch sofort erste Hilfe, auch ein Notarzt, der mit einem Rettungshubschrauber eingeflogen wird, aber der Mann stirbt noch an der Unglücksstelle.
4: In einer Kiesgrube im oberösterreichischen Dainham sind bei Baggerarbeiten 500 Eisenbarren zum Vorschein gekommen. Ereignet hat sich das bereits 2019. Jetzt haben unter anderem Archäologen der Uni Innsbruck den Fund ausgewertet. Demnach stammen die Barren aus der Eisenzeit zwischen 300 und 100 vor Christus. Mit einer Tonne Gesamtgewicht sei es der mit Abstand größte derartige Fund in Europa. Das waren die Nachrichten mit Felix Novak. Wir kommen zum Wetter.
1: Zum Wetter in Kärnten. Wir dürfen uns heute auf recht sonniges Wetter freuen, auch wenn mit einer Kaltfront von Norden ein paar Wolkenfelder durchziehen. Es bleibt aber heute niederschlagsfrei. Oft weht lebhafter Westwind durch das Mölltal und im oberen Lavantal. Da kann es auch stürmischen Nordwind geben. Höchstwerte heute 21 bis 24 Grad. Schauen wir noch kurz zum morgigen Dienstag. Da sorgt dann eine Nordströmung in Kärnten für viel Sonnenschein und für trockene Verhältnisse. Es weht teils lebhafter, mitunter auch kräftiger Nordwind. Schau schon wieder. Höchstwerte dann von Ost nach West 20 bis 23 Grad. Aktuell noch ein bisschen frisch, 14 Grad in Klagenfurt, 13 in Villach, Millstatt und St. André und 12 Grad hat es in Bad Eisenkappel und in Lienz. Sicher unterwegs mit Radio Kärnten, da sind uns aktuell keine Störungen gemeldet worden. Eine gute und unfallfreie Fahrt wünsche ich Ihnen. Falls Ihnen etwas auffällt, wir sagen es gerne weiter unter 0800 600 601. Gute Fahrt.
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1: Grüß Gott und herzlich willkommen. Eine neue Woche. 21. September. Wir haben viel vorbereitet. Ilona Doppler ist schon wieder mit den Gummistiefeln unterwegs, mit der Petra. Und es geht ab in den Garten. Mehr dazu gleich. Viel Vergnügen.

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1: Wenn wir an Ernte denken, dann kommen uns wahrscheinlich volle Körbe, reifes Obst, herrliches Gemüse in den Sinn, oder? Ist das bei Ihnen auch so? Doch manchmal ist die Ernte viel kleiner und trotzdem steckt in ihr die Grundlage für etwas ganz, ganz Neues. Klingt fast ein bisschen poetisch, gell? Beim Ernten von Saatgut, da kommt es auf den richtigen Zeitpunkt an. Natürlich auch auf viel Erfahrung, das bringt natürlich die Petra mit. Und ein genaues Auge. Hat wahrscheinlich auch die Petra, vielleicht auch ein bisschen die Ilona. Wie das Ganze funktioniert, das haben uns die beiden Ladies vergangenen Montag schon ein bisschen erklärt. Heute wird ein weiteres Mal Saatgut geerntet.
2: Ja, heute gehe ich speziell auf gewisse Gemüsesorten ein, auf gewisse Kräuter ein, wo es für mich Sinn macht, Samen zu ernten.
3: Das letzte Mal haben wir den Basilikum genommen. Was nehmen wir heute?
2: Heute zum Beispiel Raritätenpflanzen, was auch schnell dann wieder für mich anwächst, so wie meine Haferwurzel zum Beispiel. Die ist da jetzt schön im Blütenstand, hat eine schöne Pappus schon gemacht. Und dass er mal nicht davonfliegt, wenn wir diesen Pappus jetzt ernten, das ist der Samenstand, heißt Pappus, der hat so wie der Löwenzahn einen Flugkörper drauf. Gell? Und dann tun wir schon einfach so und dann geht er so schön runter schon.
3: Also ich nehme den ganzen einfach
2: runter. Ja, genau, und dann habe ich den schon in der Hand. Den Pappus, den tun wir noch wegputzen und dann der Wald tun wir in die Dosen. Aber Sinn macht es deswegen, weil es eine lange Wachstumsperiode hat und den kann ich dann zeitig im Frühjahr schon einstecken in die Erden. Ein Kältereiz, haben wir vom letzten Mal besprochen, braucht die Haferwurzel auch, so wie die Schwarzwurzel. Und dann, was ich gerne nehme, ist natürlich auch vom Bohnenkraut. Da brauche ich nur unterhalb abschneiden und auflegen und ausbeiteln. Wann ganz, ganz toll habe ich heuer nämlich diese Teddybären-Sonnenblumen, die wirklich so flauschig sind. Das siehst du jetzt nicht mehr, weil ja schon der Sonnenstand da ist. Sonnenblumen eben. Das ist wirklich ganz einfach.
3: Gut, was haben wir noch? Kürbis zum Beispiel?
2: Kürbis ist so, da passe ich immer auf, habe ihn weit genug auseinandergesetzt von anderen Kürbis, damit sie sich nicht kreuzen. Ist eigentlich eine der leichtesten Ernten, wenn ich den zum Essen hernehme oder sonst was, kann ich die Kürbiskerne auserhöhlen, trocknen lassen und dann wäre es. Ich persönlich kaufe immer frische Pflanzen, weil ich einfach die Sorge habe, dass sie sich nicht kreuzen untereinander. Genauso mit Gurken, genauso mit Zucchini. Nimm ich nie selber Samen, weil das doch eine gefährliche Geschichte ist. Mit den Bitterstoffen haben wir schon eine Geschichte gemacht. Und das ist wirklich gesundheitsgefährdend, wenn man. Und da tue ich wirklich aufpassen.
3: Gut, wie schaut es mit Kräutern aus?
2: Petersil zum Beispiel geht aber heuer noch nicht, weil er schießt eigentlich im zweiten Jahr. Okay. Da sind wir noch zu früh, da haben wir noch den schönen Petersil jetzt da einfach so stehen im Dings. Da sind wir bei den Blumen, bei den Zinien, Ringelblumen, bei Asteln, bei Herbstasteln.
3: Da hast du überall den Samen.
2: Ja, da habe ich überall die Samen. Genau.
3: Und die holen wir uns heute.
2: Die holen wir uns heute. Halten tut dieser Samen ungefähr, also ich verbrauche mir immer nächstes Jahr wieder und mache dann wieder frischen Samen, aber so 2-3 Jahre keimfähig ist er schon.
3: Und wie gesagt, haben wir das letzte Mal schon besprochen, trocken, dunkel, kühl und in so einem Papierumschlag.
2: Umschlag aufbewahren, genau. Und immer schauen, aufpassen, dass es keine Schimmelbildung ist. Und ja,
3: dann. Und beschriften.
2: Wichtigst, okay. Genau.
3: Gut,
2: wer sehen kann ernten, wer ernten kann sehen.
3: Dann, verstehen wir das? Verstehen wir. Dann ernten wir.
2: Du heute die Ringelblumen, das ist am leichtesten und ich das andere, okay?
3: Okay, mach
2: passt,
3: mal gut.
2: Passt, okay,
3: geht's.
2: Nimmst du die Eisdosen und kunterbunte Ringelblumen, die gefüllten, du siehst da überall sind noch ein paar Blüten drauf, die da gefallen und daneben ist der Fruchtstand.
1: Passt.
3: Ich versuch's.
1: Ja, genau, dann lassen wir die Ladies jetzt in Ruhe weiterarbeiten. Jeden Montag bei uns einfach garten.

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1: Da hat es ja mal eine Sendung gegeben, ich weiß nicht, ob Sie sich erinnern können, die hat geheißen Sie wünschen, wir spielen. Da hat man dann tatsächlich so in der Stadt herum gefragt, was die Leute gern hören möchten. Und das hat man dann tatsächlich im Fernsehen dann gesehen, so mit Videos. Video kann ich Ihnen keines anbieten, aber zumindest einen Musikwunsch. 0463 504 888, das ist die Telefonnummer, die wählen Sie. Und dann sagen Sie uns, was Sie gerne hören möchten.
2: Ja, hallo, hier spricht Eichelburg. Ich hätte einen Musikwunsch und zwar den Fats Domino, Hello Josephine. Danke, auf Wiederhören.
1: Dankeschön, let's fest.

0: Manix-Trainer Christian Rosenzopf habe ich da. 39, halb 10, die Neuigkeiten jetzt für Sie.
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0: Ah, das ist was Falsches. Mein Gott, na, Kleindienst für lauter Ratschen.
2: Ich werde jetzt aber auch nicht singen
0: sollen. Nein, muss ich nicht. Warte ein bisschen. Ich hab's gleich für dich, ganz speziell für Christian. Bitte.
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3: Am Landesgericht in Klagenfurt wird heute der Prozess rund um eine sogenannte Teufelsaustreibung fortgesetzt. Der 29 Jahre alte Angeklagte soll seine psychisch kranke Schwester im Mai gefesselt und gequält haben. Dabei soll er versucht haben, ihr nach eigenen Angaben den Teufel bzw. die Dämonen auszutreiben. Die 27 Jahre alte Frau soll etwa 20 Stunden lang mit einer Leine und einem Gürtel an Händen und Beinen gefesselt gewesen sein. Der Angeklagte muss sich nun wegen Freiheitsentziehung vor Gericht verantworten. Bisher bekannte er sich nicht schuldig. Der Prozess wird heute mit weiteren Zeugen fortgesetzt. Auch unsere Reporter sind dabei. In Radio Kärnten halten wir sie am Laufenden und wir berichten auch am Abend in Kärnten heute. Zum Sport. Drei Kärntner Footballspieler haben mit dem österreichischen U19-Nationalteam den Einzug in das EM-Halbfinale geschafft. Im Viertelfinale wurde das Team aus Tschechien mit 41:6 bezwungen. Mit dabei waren Jamie Hedenik, Janis Holzbauer und Jakob Stangl-Kräuter von den Carinthian Lions. Der nächste Gegner für Österreichs U19-Nationalteam im Halbfinale ist Deutschland. Und jetzt spiele ich den Ball wieder zur Sonja. Und wird das Wetter heute auch was für die Sportler?
0: Schauen wir mal, ob sie den richtigen Jingle erwischt. Ja, super, ja. Großartig. Ja, ist was für Sportler. Im Laufe des Tages wird es nämlich immer freundlicher. Es wird vor allem auch wieder sonnig, so wie gestern von Norden. Da ziehen dann ein paar Wolkenfelder durch. Dennoch bleibt es aber recht warm. Die Höchstwerte heute 21 bis 24 Grad. Sicher unterwegs mit Radio Kärnten. Da sind uns keine Störungen gemeldet worden. Gute Fahrt wünsche ich.

0: Liz Görgel mit ihrer neuen hier bei uns in Radio Kärnten singt 9.40 Uhr und sie war übrigens auch beim Carinthia 200 mit dabei, beim Radrennen gestern in Villach.
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0: Helga Lauritsch aus St. André bei Landskron feiert ihren 90. Geburtstag. Liebe Mama, liebe Oma, liebe Uroma, liebe Helga, von der Seebrücke herzliche Glückwünsche zum 90er von deinen Kindern und Schwiegerkindern, von den Enkelkindern mit Partnern, dem kleinen Urenkel Alexander, deiner Schwester und den zwei Brüdern mit allen Verwandten sowie von allen, die dich kennen und mögen. Für unseren Freund Klaus Thaler aus Bodensdorf alles Gute zum 62. Geburtstag. Das wünschen dir deine Freunde von der Vormittagsrunde mit Hubert Arzmann. Du bist ein super Kumpel, steht hier noch dabei. Wir wünschen unserer Tante Lisbeth aus St. Georgen im Lavantal alles Gute zum 70. Geburtstag. Bleib so eine humorvolle und liebe Tante. Wir wünschen dir noch viele, viele gesunde und glückliche Lebensjahre deinen Nichten und Neffen. Helmut, Heidi, Ingrid, Hermann, Harald, Birgit, Andreas und Lea. Und dann haben wir auch noch die Annemarie Reichold aus Flattach. Alles Gute zum heutigen 80. Geburtstag wünschen wir dir. Viel Glück, alles Gute, vor allem Gesundheit und Fröhlichkeit und viele unfallfreie Autofahrten. Herzlichst Lissi, Pascal und Ann-Kathrin und Karl mit Melita aus Hintnersdorf. Alles Gute, herzliche Gratulation.

0: Sohn, wir feiern das zusammen.
1: Echt?
0: Komm her und setz dich hin.
1: Bist du dir sicher?
0: Ja.
1: Wirklich?
0: Natürlich.
2: Vater, ich find's auch super gut, aber da ist noch so ein Ding.
0: Was für ein Ding, mein Junge? Was? Bitte schön, was meinst du?
2: Naja, die Nacht war wild und heiß und wir zwei waren es auch.
0: Was willst du mir damit sagen, mein Junge, damit ich verstehe?
1: Sag mal, Vater, bist du blind?
0: Wieso blind? Was meinst du?
2: Sieh mal ihren Bauch.
0: Oh nein, warum ist der so groß?
3: Warum lasst ihr euch nicht noch etwas Zeit?

0: Aschenbecher.
1: Mein Junge, der kommt denn für die Kosten?
0: Welche Kosten, Vater?
1: Die Kosten für das Kind.
0: Ach, diese Kosten?
1: Genau, diese Kosten.
0: Vater, Vater, da fragst du mich Fragen. Natürlich kann es nur einen geben, der diese Kosten decken wird. Ich habe nicht gedacht.
1: Oh, das ist sehr schlecht. Ich wusste es am Ende.
0: Du wirst auf jeden Fall helfen.
1: Ja, natürlich helfen, helfen.
0: Vater, du bist mein Lieblingsvater.
1: Na gut, aber hast du mehrere?
0: Ich meine, der einzige Vater. Du bist Odinson, Odysseus.
1: Oh ja.
0: Du bist der Zeus.
1: Das gefällt mir, aber trotzdem blick

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2: Beginnen wir mit dem Blutspenden und Gutes tun. Auch heute natürlich möglich im Berg im Drautal, Treffpunkt Berg von 15.30 bis 20 Uhr. Gleiche Uhrzeit auch in Weißenstein im Kulturhaus und in Kötschach-Mauthen bei der Rotkreuz-Ortsstelle heute von 16 bis 20 Uhr. 21. September steht hier geschrieben, Frauenhaus Klagenfurt und Checkpoint Kärnten laden zu einem Talk Vormittag ein gewissermaßen. Let's talk about Sexarbeit heißt es da. Rechte und Leistungen, Gesundheit und Schutz. Ein Webinar, also online findet das Ganze statt. Ab 10 Uhr bis 11 Uhr unter alina.philipp@frauenhaus-klagenfurt.at. Für die kleinen Hörerinnen und Hörer ab 4 Jahren bestens geeignet. Die Märchenbühne gastiert wieder im Europahaus in Klagenfurt. Heute um 15.30 Uhr und zwar steht das Märchen Das Waldhaus auf dem Programm. Die Absolventinnen der Freien Akademie der Bildenden Künste Kärnten stellen aus. Blind Date der Perspektiven, so der Titel. Und zwar noch bis zum 10. November kann man im Impulscenter Seeboden sich die Werke anschauen, immer im Zeitraum zwischen 8 und 18 Uhr. Komm, tanz einfach mit. Im mittleren Saal des Konzerthauses wird heute getanzt ab 13 Uhr. Und dann gibt es noch Kulinarik-Highlights, nämlich noch einmal den Alpen-Adria-Genusstisch. Zum Abschluss heute kochen 9 Marktköche 9 Gänge, ein 9-Gänge-Menü und zwar in der Markthalle am Benediktinermarkt. Und dann habe ich noch eine Buchpräsentation und Lesung mit der Mara Steiner für Sie. Die Autorin liest aus ihrem eigenen Werk Luft nach unten, noch heute in der Buchhandlung Hain ab 19 Uhr. Und Zugzwang, ein Festival im iKult im Volkshaus in Klagenfurt, heute um 19 Uhr und auch hier wird getanzt, was auch immer Sie sich heute aussuchen. Ich wünsche Ihnen einen schönen Tag, unvergesslich soll das sein. 9.54 Uhr, einen schönen Tag.

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1: Am Mikrofon ist Felix Nowak. Die Zweidrittelmehrheit für die geplante Wehrdienstreform ist weiter nicht in Sicht. Die Koalitionsparteien wollen ja zusätzlich zum sechsmonatigen Dienst 3 weitere Monate verankern. Zuletzt konnten sie sich allerdings in Detailfragen nicht einigen. Geplant ist weiterhin ein Inkrafttreten mit Jahresbeginn. Das gehe sich aber nur dann aus, wenn in den nächsten Monaten alles ideal ablaufen würde, sagt der scheidende Generalstabschef Rudolf Stridinger.
2: Das bedeutet dann für uns, dass wir in weiterer Folge uns überlegen, was wir jetzt auch schon tun, wie wir diese gesetzlichen Vorgaben umsetzen in die Realität, was automatisch bedeutet, dass wir erst im Laufe des Jahres 2027 erste Grundwehrdiener einrücken haben, die dann nach diesem neuen Modell tatsächlich ihren Wehrdienst leisten werden.
3: Das heißt, es wird noch ein bisschen länger dauern, bis das Bundesheer für einen längeren Wehrdienst dann bereit ist.
2: Absolut.
1: Sagt Stridinger im Gespräch mit Martina Petschile. In der Wiener Innenstadt ist am Abend ein Haus teilweise eingestürzt. In 3 Geschossen sind die Decken eingebrochen. Dabei ist eine Frau schwer verletzt worden. Die 57-Jährige ist aus dem 3. Stock abgestürzt und erst nach Stunden aus den Trümmern befreit worden. Ansonsten soll niemand zu Schaden gekommen sein. Der Grund für den Einsturz muss erst noch geklärt werden. Die venezolanische Oppositionsführerin und Nobelpreisträgerin Maria Corina Machado will möglichst bald wieder in ihr Heimatland zurückkehren. Der Zeitpunkt sei gekommen, um den politischen Wandel aktiv zu gestalten, sagt sie in einem Interview. Machado hält sich derzeit im Exil in Panama auf. Es war ein bedeutender archäologischer Schatz, der durch Zufall 2019 in einem Kieswerk im oberösterreichischen Deinham entdeckt worden ist. Bei Baggerarbeiten sind 500 Eisenbarren aufgetaucht, über die Forschende unter anderem der Uni Innsbruck jetzt Erstaunliches herausgefunden haben. Claudia Stelzel-Pröll berichtet.
4: Rund 1 Tonne wiegen die Eisenbarren gemeinsam. 500 Schwerter hätten damit geschmiedet werden können. Peter Trepsche, Archäologe an der Uni Innsbruck, sagt, der Fund sei deshalb so bedeutend,
5: weil es mit Abstand der größte Massenfund an solchen Eisenbarren aus ganz Europa ist. Und der Fund zeigt uns mit über 1 Tonne Gewicht, wie weit entwickelt die Eisenproduktion in der Zeit eigentlich schon war.
4: Zahlreiche Eisenobjekte sind bereits 2019 in einer Kiesgrube entdeckt worden. Vor etwa 2300 Jahren dürfte ein Schiff die Teile auf der Donau transportiert haben.
5: Und wahrscheinlich ist dort bei Sturm oder durch andere ungünstige Umstände das Schiff mit der wertvollen Ladung einfach gekentert.
4: Wie es mit dem Fund weitergeht, ist ungewiss.
5: Derzeit ist er nicht für die Öffentlichkeit zu sehen, sondern liegt in einem Depot der Landeskultur GmbH in Linz. Aber ich hoffe, dass er in Zukunft bei einer Ausstellung oder Sonderausstellung einmal präsentiert werden kann.
4: Bis dahin hat der rostige Schatz seinen internationalen Auftritt im renommierten britischen Fachjournal Antiquity.
1: Das waren die Nachrichten mit Felix Nowak. Wir kommen zum Wetter.
6: Zum Wetter in Kärnten. Es wird meist sonnig, heute mit einigen Wolkenfeldern durch eine Kaltfront aus dem Norden. Im Bergland und im Osten sind die Wolken etwas dichter, meist sollte es aber trocken bleiben. Dazu weht lebhafter bis stürmischer Nordwind. Die Temperaturen steigen heute auf 21 bis 24 Grad. 21 Grad hat es bereits mit Föhn in Oberfellach, 18 in Friesach und Dellach im Trautal, 17 Grad in Spital und in Kornat, 15 in Lienz, 14 Grad in Klagenfurt und in Villach. Morgen am Dienstag, da sorgt eine anhaltende Nordströmung in Kärnten für viel Sonnenschein und trockene Verhältnisse. Es wird teils lebhafter, mitunter auch kräftiger Nordwind auch morgen. Also Höchstwerte dann von Ost nach West meist 20 bis 23 Grad. Sich unterwegs mit Radio Kärnten, da sind uns keine Störungen gemeldet worden. Eine gute Fahrt wünsche ich.
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6: Grüß Gott und herzlich willkommen. Freue mich nochmals, dass Sie da sind. Eine gemeinsame Stunde haben wir noch. Was habe ich denn da aufgelegt für Sie jetzt gleich mal? Tina Turner. Dann hätte ich noch STS anzubieten, Giovanni Zarella und viele anderen mehr. Und wir schauen voraus auf unseren heutigen musikalischen Abend. Musik im Land in Radio Kärnten, was wir da für Sie vorbereitet haben.

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0: Jetzt singen da STS, 10.21 Uhr, Sie hören Radio Kärnten, ja, so geht's nicht weiter. Mit der Tankstelle, wenn man dort hinkommt und man zahlt dann Unmengen an Geld, wenn man tankt, aber irgendwie wissen wir nicht, wie wir da rauskommen aus der Misere. Der Dieselpreis ist in den letzten Tagen auf einen Höchstwert, nämlich von 2,26 Euro gestiegen und eine rasche Entspannung zeichnet sich vorerst nicht ab.
1: Die Preise an den Tankstellen kennen derzeit nur eine Richtung, nach oben. Gestern hat ein Liter Diesel mehr als 2,26 Euro gekostet und somit einen neuen Höchstwert erreicht, sagt Martin Grasslober, Verkehrswirtschaftsexperte beim ÖRNTC.
2: Diesel war im Tagesdurchschnitt noch nie so teuer wie am gestrigen 16. September. Mit 2,268 Euro markiert das einen Tageshöchstwert, den wir so in Österreich noch nie gesehen haben.
1: Der Rohölpreis ist zuletzt zwar wieder gesunken, beim Krieg im Iran zeichnet sich allerdings keine Entspannung ab. Wichtige Öllieferungen bleiben aus, Raffinerieanlagen wurden zerstört, Lagerbestände leeren sich. Alleine damit würden sich die Preissteigerungen aber nicht erklären lassen, so Grasslober. Schon länger beobachte man eine Entkopplung des Rohölpreises von den Preisen an den Zapfsäulen. Einmal mehr fordert der ÖMTC eine Preisuntersuchung auf europäischer Ebene.
2: Es gibt bislang zumindest keinen Indikator dafür, dass wir wirklich zu wenig Diesel hätten. Die Versorgungslage ist offensichtlich gesichert. Dementsprechend muss man sich diese Preisnotierungen kritisch ansehen und hier ist die Europäische Kommission gefordert.
1: Außerdem spricht sich der ÖRNTC für eine europäische Übergewinnsteuer für Mineralölkonzerne aus. Die hätten ihre Gewinne zuletzt deutlich ausgebaut. In Österreich ist seit April die Spritpreisbremse in Kraft, derzeit in abgeschwächter Form. Bis Ende September wird die Mineralölsteuer um 1,9 Cent pro Liter gesenkt. Die Margenbeschränkung bleibt ausgesetzt. Weil durch die höheren Spritpreise die Steuereinnahmen für den Staat steigen, könnte man die Mineralölsteuer deutlicher senken, sagt WIFO-Experte Josef Baumgartner.
3: Da wäre schon noch Potenzial, so quasi dieses höhere Mehrwertsteueraufkommen in Form einer niedrigeren Möst- oder Mineralsteuer so quasi wieder an die Kundinnen und Kunden und die Unternehmen zurückzugeben.
1: Auch er hält eine Margenbegrenzung auf europäischer Ebene für sinnvoll. Sie alleine in Österreich umzusetzen, würde den Wettbewerb verzerren.
3: Eine Margenbegrenzung mehr oder weniger für den Absatz in Österreich eingeführt wird, dann ist so dann auch die Möglichkeit, dass sie das dann zum Teil den Sprit ins Ausland verkaufen und dann dort eben einen höheren Ertrag erzielen.
1: Die Preise in Österreich könnten laut Baumgartner noch weiter steigen.
3: Das hängt eben auch noch davon ab, inwiefern der Krieg noch weiter eskaliert. Dann sind es in Österreich schon auch Preise in der Gegend von 2,50, 2,70 durchaus im Bereich des Möglichen.
1: Eine rasche Entspannung zeichnet sich derzeit also nicht ab.
0: Das heißt, wir werden doch aufs Radl umsteigen, E-Autos oder was auch immer, ja, wenn keine Entspannung in Sicht ist. Hoffen wir gemeinsam aufs Beste. 10.24 Uhr, Sie hören Radio Kärnten.

0: Punkt 10:30 Uhr, halb elf. Kärntenaktuell, die Neuigkeiten aus Ihrem Bundesland hat Christian Rosenzopf für Sie.
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2: Bei einer Verkehrskontrolle der Autobahnpolizei Villach im Bereich des Karawankentunnels haben Beamte einen PKW mit slowenischen Kennzeichen angehalten. Im Zuge der Kontrolle fanden die Beamten im Kofferraum 500 Gramm Kokain und 5 Kilogramm Cannabiskraut. Der Lenker, ein 49 Jahre alter Slowene, wurde festgenommen und in die Justizanstalt Klagenfurt eingeliefert. Mit dem neuen Projekt namens Cool Down möchte die Stadt Klagenfurt künftig mehr Maßnahmen gegen die Hitzebelastung setzen. Denn durch die Zunahme der Hitzetage würden sich vor allem verdichtete Gebäude und Innenhöfe im Sommer massiv aufheizen. Die Stadt will nun einen Teil der Erlöse aus den Parkgebühren in der Ostbucht heranziehen. Konkret sollen 50% der eingehobenen Parkgebühren zweckgebunden für Maßnahmen im Sinne des Hitzeschutzes verwendet werden. Damit soll die Aufenthaltsqualität in der Innenstadt auch an heißen Tagen gewährleistet sein, heißt es. Das Projekt Cooldown wird zur Stunde im Rathaus präsentiert. Wir berichten ausführlich im Mittagsjournal um 12.30 Uhr. Und noch eine Meldung vom Sport. Der Klagenfurter Albin Oschan ist in Vietnam erfolgreich in die Billard-10-Ball-WM gestartet. Oschan bezwang den US-Amerikaner Billy Forbe mit 2:0. Nun trifft er auf den Niederländer Niels Felien. Und dabei geht es um den Aufstieg in die Runde der besten 32. Und nun geht es bei uns um das Wetter mit Sonja.
0: Genau, im Laufe des Tages wird es recht freundlich und sonnig bei uns. Von Norden ziehen ein paar einzelne Wolkenfelder durch. Dennoch bleibt es warm. Die Höchstwerte zwischen 21 und 24 Grad heute. Sich unterwegs mit Radio Kärnten, da sind uns keine Störungen gemeldet worden. Eine gute und vor allem unfallfreie Fahrt wünsche ich.
3: Ja.

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1: Und da hat die Frau Doktor heute eine sehr bekannte Heilpflanze für uns, die es in sich hat.
2: Kennen Sie Spitzwegerich? Die unscheinbare Pflanze wächst auf vielen Wiesen und ist eine echte kleine Hausapotheke. Spitzwegerich enthält Schleimstoffe, Gerbstoffe und entzündungshemmende Pflanzenstoffe. Diese legen sich wie ein schützender Film über gereizte Schleimhäute und können Hustenreiz oder Halskratzen lindern. Deshalb findet man Spitzwegerich bis heute in vielen Hustentees und pflanzlichen Hustensäften. Früher wurden frische Blätter sogar auf kleine Insektenstiche oder Schürfwunden gelegt. Wissenschaftlich gut belegt ist vor allem die beruhigende Wirkung auf gereizte Schleimhäute. Mein Tipp: Bei einer beginnenden Erkältung kann ein frisch aufgebrühter Spitzwegerich-Tee wohltuend sein. Trinken Sie ihn langsam in kleinen Schlucken, so profitieren Hals und Rachen besonders. Bleiben Sie gesund, alles Liebe, Ihre Christine Reiler.
1: Was haben wir jetzt gerade gelernt? Sofort muss der Spitzwegerich her. 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
1: Sie singen sich schon ein. Die Männer des MGV Tiffen, die jetzt nämlich dann gleich fürs Geburtstagskind ein Ständchen zum Besten geben werden hier in Radio Kärnten. In Flattach feiert heute nämlich Annemarie Reichhold Geburtstag. Reinhard mit allen Freunden wünschen alles Gute und vor allem Gesundheit. Wir von Radio Kärnten schließen uns an. Alles Liebe und hier sind sie jetzt, die Männer vom MGV Tiffen.

0: Das waren sie, unsere zwei gemeinsamen Stunden am Montagvormittag. Gleich geht's weiter mit der Mittagszeit und mit Isabella Bergner. Servus.
1: Servus. Und die noch lange nicht in Teilzeitpension sein wird. Aber was das ist, das klären wir in der nächsten Stunde.
0: Viel Spaß noch.
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3: Am Mikrofon ist Felix Nowak. US-Präsident Donald Trump will einen Triumphbogen in Washington bauen lassen. Das riesige Bauwerk könnte nach Angaben des Republikaners auch zu einem Militärstützpunkt werden. Unter anderem soll es als Lager für Drohnen oder Munition dienen, so Trump. Ansgar Gersmann berichtet.
4: US-Präsident Donald Trump will Washington seinen Stempel aufdrücken und einen Triumphbogen errichten lassen. Die Pläne liegen schon vor. 76 Meter hoch soll das Bauwerk werden. Bisher sollte es eher eine Touristenattraktion werden, doch Trump will den Bogen nun in einen Militärkomplex umwandeln. Dass nun Drohnen und Scharfschützen Vorrang haben sollen und das in der Nähe des Hauptstadtflughafens, begründet der Präsident mit einer angeblichen Bitte des Militärs und der nationalen Sicherheit. Kritiker werfen Trump vor, er wolle sich vor allem selbst ein Denkmal setzen. Zu den Kosten ist kaum etwas bekannt. Schätzungen gehen davon aus, dass das Bauwerk umgerechnet bis zu 217 Millionen Euro kosten könnte. Ein Ausbau als Militäreinrichtung dürfte noch teurer werden.
3: Die Stadt Venedig prüft eine deutliche Anhebung der Zugangsgebühr für Tagestouristen. Nach einer Testphase soll das Gebührenmodell 2027 in den Dauerbetrieb übergehen. Bisher zahlen Tagestouristen für den Zutritt je nach Tag zwischen 5 und 10 Euro. Laut Stadtregierung reiche das aber an Tagen mit hohem Andrang nicht mehr aus. Als mögliche neue Höhe werden etwa 30 Euro genannt. Derzeit gilt die Regelung vor allem zwischen April und Juli. Künftig könnte sie auf März bzw. September ausgeweitet werden. Über die endgültige Neuregelung muss die Stadtverwaltung mit der italienischen Regierung und dem Parlament verhandeln. Ein Haus in der Wiener Innenstadt ist am Abend teilweise eingestürzt. Eine Bewohnerin ist dabei schwer verletzt worden. Feuerwehr, Rettung und Polizei waren im Großeinsatz. Details von Bernd Macedolnik.
5: Es ist gegen 22:30 Uhr am Abend. Plötzlich stürzen in dem Gebäude die Decken ein. Eine 57-jährige Frau befindet sich im dritten Stockwerk. Sie stürzt in einen Schuttkegel ab. Rettung und Feuerwehr sind im Großeinsatz. Auch Suchhunde sind im Einsatz, um etwa Verschüttete zu finden. Die Frau kann erst nach Stunden aus den Trümmern geholt werden. Sie wird schwer verletzt in ein Spital gebracht. Zwei weitere Bewohner werden leicht verletzt. Jetzt wird untersucht, was zu diesem Deckeneinsturz geführt hat. In dem Haus sind vor kurzem Bauarbeiten durchgeführt worden.
3: Einen Nachwuchsrekord gibt es bei den Weißstörchen im niederösterreichischen Macheck. 147 Jungvögel verzeichnet der WWF heuer, um 9 mehr als im bisherigen Rekordjahr 1996. Die Organisation spricht von einem großen Erfolg für den Artenschutz. Das waren die Nachrichten mit Felix Nowak. Wir kommen zum Wetter.
1: Das ist heute meist sonnig mit einigen Wolkenfeldern durch eine Kaltfront aus dem Norden, die da durchrückt. Im Bergland und im Osten, da sind die Wolken dichter, meist bleibt es aber trocken. Dazu weht lebhafter bis stürmischer Nordwind. Die Temperaturen steigen heute auf noch bis zu 24 Grad. Im Moment bereits 22 Grad erreicht in Gmünd, 18 in Friesack und in Börtschach, 17 in Klagenfurt und Villach und 16 Grad werden aus Malnitz und Völkermarkt gemeldet. Und morgen am Dienstag wieder viel Sonnenschein und trocken in Kärnten. Es weht aber teils lebhafter, mitunter auch kräftiger Nordwind. Höchstwerte von Ost nach West meist 20 bis 23 Grad. Sicher unterwegs mit Radio Kärnten, knapp 4 Minuten nach 11 mit den besten Nachrichten. Es wurden uns keine Störungen gemeldet. Kommen Sie gut und unfallfrei an Ihr Ziel.
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1: Ja, ein herzliches Hallo, grüß Gott. Ich war nur auf Urlaub und nicht bereits in Pension, falls mich jemand vermisst hat. Aber vielleicht gehen Sie also auf die 60 zu und denken schon ab und zu oder auch öfter an die Pension. Wie wäre es mit ein bisserl Pension? Das Modell Teilpension. Das gibt's ja seit heuer. Für wen das interessant ist und was dahinter steckt, in ein paar Minuten in Radio Kärnten.

0: Blutdollar in Radio Kärnten. Ja, das kann man sich mit vielleicht so 20 oder 30 gar noch nicht vorstellen. Aber manche Dinge werden im Alter schwerer und anstrengender. Und die 40 Stunden Arbeitswoche, ja, die zahlt sich dann oft. Die nagt an der Gesundheit. Schrittweise weniger arbeiten und gleichzeitig schon einen Teil der Pension beziehen, das geht eben seit heuer mit der Teilpension. Für wen dieses Modell gedacht ist, welche Voraussetzungen man mitbringen muss und wo die Hürden liegen, Simon Auernick hat nachgefragt.
1: Viele Beschäftigte wünschen sich einen sanften Übergang in die Pension. Weniger Stunden, aber nicht gleich komplett aus dem Berufsleben aussteigen. Genau dafür gibt es seit Jahresbeginn die Teilpension. Sie ist allerdings keine zusätzliche Pensionsart, sagt Gerald Brein von der Arbeiterkammer Kärnten.
2: Wir haben diverse Möglichkeiten, bei uns in Österreich in Pension zu gehen. Und das ist keine neue Möglichkeit geschaffen worden, sondern bei einem möglichen Pensionsantritt ist die Konsumationsvariante hat sich geändert. Das heißt, bis jetzt hat es nur gegeben, entweder bin ich Pension oder nicht. 0-1. Und das hat sich jetzt geändert.
1: Konkret heißt das, wer schon einen Pensionsanspruch hat, kann die Arbeitszeit reduzieren und dazu 25%, 50% oder 75% der Pension beziehen. Wie hoch der Pensionsanteil ist, richtet sich nach dem Ausmaß der Stundenreduktion. In Frage kommt das aber nur für Personen, die bereits Anspruch auf eine Alterspension oder auf eine vorzeitige Pension haben, also etwa eine Korridor-, Schwerarbeits- oder Langzeitversicherungspension.
2: Jetzt habe ich so einen Anspruch nicht, gibt es keine Teilpension, Ende.
1: Außerdem braucht es weiterhin ein aufrechtes Dienstverhältnis und die Arbeitszeit muss zumindest um ein Viertel sinken. Ob das möglich ist, entscheidet man aber nicht alleine, Gerald Brein.
2: Selbst wenn ich für mich sage, A, Pensionsvoraussetzungen habe ich, ich kann das antreten, B, ich nehme das in Kauf, dass ich halt da schon einen Teil meiner Pensionshöhe quasi jetzt schon ausgezahlt kriege und ich mache das, bin ich davon abhängig, ob mein Arbeitgeber dem zustimmt oder nicht.
1: Wer vor dem Regelpensionsalter einsteigt, muss außerdem die Abschläge der jeweiligen Frühpension berücksichtigen. Dafür läuft die Beschäftigung weiter. Es werden weitere Pensionsbeiträge bezahlt und das kann die spätere Vollpension erhöhen. Die Teilpension ist also vor allem eine Möglichkeit für jene, die schon pensionieren könnten, aber noch reduziert weiterarbeiten wollen. Wichtig ist aber, vor dem Antrag sollte alles genau durchgerechnet werden, sonst könnte es zu einer bösen Überraschung kommen.
2: Wenn ich den Bescheid habe, dann biegt der. Da kann ich dann sagen, oh, da kommt es doch zu wenig, das will ich nicht. Dann habe ich nur die Möglichkeit, okay, passt mir nicht, ich suche mir die Vollpension an. In der Variante, aber was anderes kann ich dann nicht mehr tun. Einfach zurücklegen, sagen, interessiert mich nicht, will ich doch nicht, ich springe wieder herunter. Leider zu spät.
1: Gerade deshalb empfiehlt die Arbeiterkammer, sich vorab bei der Pensionsversicherung zu informieren. Ab wann ist ein Pensionsantritt möglich und wie hoch würde die Pension ausfallen? Mit diesen Angaben lässt sich auf der Website der Arbeiterkammer mit dem Teilpensionsrechner die voraussichtliche Höhe grob berechnen.
0: Ja, was liegt, das biegt, für wen das eben finanziell attraktiv ist, das hören Sie gleich bei uns in Radio Kärnten.

0: es klingt schon reizvoll. So langsam, ein bisschen in die Pension, aber nicht so ganz weg sein aus der Arbeitswelt. Genau das soll die Teilpension ermöglichen, einen schrittweisen Übergang in den Ruhestand. Doch für wen ist eben dieses Modell attraktiv? Denn da gilt, was liegt, das biegt. Da kann man nicht sagen, ja, klingt gut und wenn ich es heimkriege und es steht zu wenig da unten fett gedruckt, dann ist es zu spät. Simon Aunig geht der Frage nach. Für wen passt das?
1: Weniger arbeiten, dazu einen Teil der Pension bekommen und trotzdem weitere Ansprüche aufbauen. Auf den ersten Blick klingt das gut. Besonders interessant ist das Modell der Teilpension, laut Gerald Prein von der Arbeiterkammer Kärnten, aber nur für eine kleine Gruppe an Personen.
2: Attraktiv ist es für diejenigen, die ein entsprechend hohes Einkommen haben, in Kombination am besten sogar mit einem entsprechend hohen Pensionseinkommen, weil da haben sie jetzt dann nicht den Nachteil, dass sie sofort den vollen Pensionsanspruch in Anspruch nehmen müssen.
1: Wer die Arbeitszeit reduziert, bekommt vom Betrieb nur mehr das Gehalt für die tatsächlich geleisteten Stunden. Den zusätzlichen Beitrag liefert die eigene, bereits erworbene Teilpension. Wer also zwischen der Altersteilzeit und der Teilpension wählen kann, muss laut der Arbeiterkammer nicht lange überlegen.
2: Immer die ATZ, freilich. Also wenn die Wahl ist zwischen Altersteilzeit und Teilpension, immer ATZ, brauchen wir nichts mehr.
1: Bei der Altersteilzeit gibt es einen Lohnausgleich. Außerdem werden die Sozialversicherungsbeiträge weiterhin auf Grundlage der früheren Arbeitszeit bezahlt. Die Teilpension bleibt damit vor allem für jene eine Alternative, die keine Altersteilzeit mehr nutzen können oder über das Regelpensionsalter hinaus weiterarbeiten wollen. Gerald Prein?
2: Wer kann darüber hinaus arbeiten? Die entsprechend gehobenen Einkommen, nicht der einfache Schöpfer, die einfache Schöpferin. Weil die können regelmäßig nicht übers Regelpensionsalter, weil es einfach rein körperlich, mental, geistig nicht mehr geht.
1: Bevor man sich entscheidet, sollte man jedenfalls genau rechnen. Denn Pension und Gehalt werden zwar getrennt ausbezahlt und versteuert, für die endgültige Steuer zählt aber das gesamte Jahreseinkommen.
2: Nachdem das Gesamteinkommen sicher einen höheren Steuersatz hat, muss ich mit der Steuernachzahlung rechnen. Also über den AK-Teilpensionsrechner ist das schon berechenbar, weil eben diese zwei Rechenschritte zusammengeführt sind, dass ich dann schon das Ergebnis habe, womit könnte ich dann wirklich netto rechnen, weil das interessiert die Leute natürlich.
1: Der Rat der Arbeiterkammer, zuerst bei der Pensionsversicherung den möglichen Pensionsbeginn und die Höhe abklären, dann mit dem Betrieb über die Arbeitszeit sprechen und erst danach entscheiden. Simon Aunig für Radio Kärnten.

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4: Die Uhr zeigt 11:30. Das heißt, es ist Zeit für Isolde Notnagel. 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
6: Zu einem tragischen Unfall war es gestern bei einer Wanderung auf dem Petzeck in Mörtschach im Bezirk Spital gekommen. Ein 55 Jahre alter Mann aus Villach ist 100 Meter abgestürzt. Er war gemeinsam mit seiner Frau unterwegs, als sich beim Abstieg am Grat plötzlich ein Stein löste und zu dem tödlichen Unfall führte. Der Verunglückte konnte nur noch tot geborgen werden. Die Stadt Klagenfurt will künftig einen Teil des Erlöses aus Parkgebühren in den Hitzeschutz in der Stadt investieren. Das Projekt Cooldown wird heute im Rathaus präsentiert. Wir berichten über die Einzelheiten im Mittagsjournal in einer Stunde. Tierschutzorganisationen bereiten europaweit eine gemeinsame Beschwerde bei der EU-Kommission vor. Sie kritisieren, dass geschützte Wölfe trotz ungünstigen Erhaltungszustandes getötet werden. Zudem bemängeln NGOs, dass Verordnungen wie die Kärntner Risikowolf-Verordnung ihr Mitspracherecht bei Umweltthemen aushebeln. Man habe auch in Kärnten immer wieder nachgefragt, ob so ein Nachweis des Erhaltungszustandes der gefährdeten Tierart vor jedem Abschuss vorliege. Da habe man die Antwort bekommen, dass es keinen Nachweis und kein Gutachten gebe, sagen Tierschützer. Damit wieder zu dir, Isabella.
4: Danke, Isolde. Und der Blick auf unsere Straßen. Schaut so weiß nach wie vor alles gut aus, alles im Fluss. 0800 600 601. Die kostenfreie Nummer für Sie, falls Sie anderer Meinung sind. Wir geben es gerne weiter. Gute Fahrt.

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0: Veronika Fischer, Träumer wie wir, ja, für manche ist das auch die Zeit, um zu träumen.
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0: Und der Herbst, der läuft heute mit viel Sonnenschein. Also zum Mittag, da scheint in den Tälern Oberkärntens oft die Sonne, auch die Wolkenfelder im Südosten. Die werden immer weniger und am Nachmittag gibt's dann so einen Mix aus Sonne und Wolken. Vom Mölltal bis ins obere Lavantal, da frischt teils kräftiger Nordwind auf. Höchstwerte bis zu 24 Grad, die höchsten Werte, die gehen sich eben mit viel Sonne und Nordföhn-Einfluss im oberen Drautal aus. Im Moment zum Beispiel die höchsten Werte in Oberfellach-Gmünd und Quellkirchen bei 21 Grad. Morgen dann am Donnerstag, da erwartet uns wieder ein sonniger Tag, der aber auch lebhaften und teils kräftigen Wind mitbringt. Die Temperaturen, die bewegen sich zwischen 20 und 23 Grad. Der Mittwoch, der startet dann regional mit Frühnebelfeldern, die sich dann noch am Vormittag lichten sollten. Abseits davon strahlender Sonnenschein, der Wind wird dann deutlich schwächer am Mittwoch. In der Früh, sehr frisch. 3 bis 7 Grad maximal am Nachmittag. Da gehen sich aber dann wieder milder bis zu 22 Grad aus. Und der Donnerstag, den schauen wir uns noch an. Der beginnt noch trocken und sonnig, aber so nach und nach ziehen von Norden Wolken auf. Die werden am Nachmittag dann auch ein paar Regenschauer bringen. Höchstwerte am Donnerstag 16 bis 21 Grad.

0: Vom Sommerfang von Francesco Gabani zum tiefsten Kärntnerisch.
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0: Montag ist, das heißt für viele hat die Arbeitswoche vor ein paar Stunden begonnen und ich hoffe, Ihnen ist trotzdem keiner der beiden Begriffe von Thomas Birker aus Villach begegnet.
8: Wo man sich bei der Arbeit unbedacht anstellt, sagt man gern Fretten dazu. Fretten, das heißt, wenn jemand nicht gar so geschickt ist, umständlich arbeitet und nichts weiterbringt. Dann gibt's Spudern, das klingt fast so ähnlich, aber Spudern ist eher das Gegenüber, das heißt, derjenige, der sich zwar geschickt anstellt, aber das Ding, das er bearbeiten will, das funktioniert so, wie es sein sollte, und das ist ein Spudern. Also es ist praktisch ein Widerstand, der sich da ergibt.
0: Ein Widerstand in der Arbeit. Fretten und Spudern brauchen wir also nur für die anderen.
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0: Fretten, Spudern oder auch Fuchsen. Wichtig ist, dass man den Humor behält. Der MGV

0: Ja, Joe Cocker braucht da Freunde. Sie brauchen wahrscheinlich ein bisschen mehr. Die Hilfe von Freunden reicht da oft nicht aus. Da braucht man schon auch die Polizei oder den ÖMTC oder den ABÖ. Nach einem unfreiwilligen Zusammentreffen vom Auto mit einem Wild. Die Verhaltensregeln wieder in Erinnerung gerufen in der nächsten Stunde.
1: Es ist 12 Uhr. Sie hören die Glocken der Kirche von Maria Pfarr im Salzburg.

0: Maria Pfarr ist die Mutterpfarre des Lungaus, des südlichsten Bezirks im Land Salzburg. Eine Kirche in dem Ort wurde bereits 923 erwähnt. Der heutige Kirchenbau geht auf das 12. Jahrhundert zurück und war ab dem 15. Jahrhundert ein bedeutendes Wallfahrtsziel. Damals wurde auch das große spätgotische Langhaus errichtet. Die Innenausstattung der Kirche ist reichhaltig. Bedeutend sind vor allem die romanischen und gotischen Fresken im Altarraum sowie 8 spätgotische Tafelbilder am Hochaltar. Sie zeigen Szenen aus dem Leben der Kirchenpatronin, der Heiligen Maria. Eines dieser Bilder diente möglicherweise als Inspiration für den Text des Weihnachtsliedes Stille Nacht, denn dessen Dichter Josef Mohr war Hilfspriester in Maria Pfarr.
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2: Willkommen zum Mittagsjournal, heute mit diesen Themen. Die Landtagswahlen in Deutschland stärken die politischen Ränder, AfD und Linke. Die Regierung will das CO2 im Boden speichern, Umweltschützer üben Kritik. Und mit Bluttests kann Alzheimer früher denn je erkannt werden. Aus dem Journalstudio begrüßt Sie Felix Schneider-Storm. Nach den Landtagswahlen in Deutschland gewinnen vor allem die politischen Ränder deutlich dazu. Die extreme Rechte, AfD in Mecklenburg-Vorpommern und die Linksaußenpartei Die Linke in Berlin. Erste Reaktionen aus der Bevölkerung und aus den Parteien hat Korrespondentin Regina Pöll eingefangen.
3: Der Tag nach der Wahl, auch die Einschätzungen in der Bevölkerung gehen weit auseinander. In Mecklenburg-Vorpommern.
4: Ich finde das Ergebnis der AfD erschreckend.
5: Die Preise, die steigen, unermessliche. Ich habe AfD gewählt.
3: Der AfD-Anspruch zu regieren bleibt, Spitzenkandidat Leif-Erik Holm sagt.
6: Dass 40% der Bürger bei uns auch wollen, dass wir Regierungsverantwortung übernehmen.
3: Doch voraussichtlich wird die nun zweitplatzierte SPD mit Ministerpräsidentin Manuela Schwesig, mit der Linken und als neuem zweitem Partner den Grünen weiter regieren. Man müsse auch für die Bundespolitik Lehren aus den gestrigen Wahlen ziehen, sagt Bundesvorsitzende Bärbel Baas.
7: Wir müssen auch Lösungen für die anstehenden Reformen finden.
3: Dramatisch gestern die Niederlagen für die CDU. Um 13.30 Uhr wird Parteichef und Kanzler Merz erneut vor die Medien treten.
2: Die Kreml-Partei Geeintes Russland ist nach der dreitägigen Parlamentswahl erwartungsgemäß als Siegerin bestätigt worden. Nach Angaben der Wahlkommission kommt sie auf knapp 58% der Stimmen. Die Opposition, die sich kritisch gegenüber dem Krieg gegen die Ukraine positioniert hat, die war von der Wahl ausgeschlossen worden. Nach Österreich jetzt. Die Bundesregierung will das Speichern von CO2 erlauben. Ein entsprechender Entwurf soll morgen in Begutachtung gehen. Statt es in die Luft zu blasen, soll das Treibhausgas demnach künftig im Boden gelagert werden. Eine Chance, die Klimaerwärmung etwas zu bremsen, sagen die einen. Umweltschützer kritisieren das Vorgehen. Paul Sihosch.
8: Müllentsorgung mal anders. Bisher wird das CO2 in die Luft geblasen. Manche Unternehmen kaufen dafür die sogenannten CO2-Zertifikate. Künftig sollen sie zahlen, um das CO2 via Pipeline in die Erde zu bringen. Technisch sei man dafür bereit, sagt David Misch von der Montanuni Leoben.
9: Die üblichen Vorlaufzeiten in so Untertageprojekten sind wahrscheinlich im besten Fall 3, vielleicht realistischerweise 5 Jahre, bis das wirklich ein ernstzunehmender, großmaßstäblicher Speicherbetrieb ist. Aber ready to go im Sinne von, man wüsste sehr genau, was zu tun ist.
8: Eine Hürde ist allerdings der Preis. Jener für die Infrastruktur und jener, den die Unternehmen fürs Einspeisen zahlen. Carbon Capture ist nämlich noch teurer als CO2-Zertifikate zu kaufen. Und Kritik kommt von Umweltschutzorganisationen. CO2 soll eingespart werden, anstatt es zu produzieren und dann zu lagern. Die Carbon-Capture-Diskussion lenke vom eigentlichen Problem ab.
2: Heute ist Welt-Alzheimer-Tag. Grund genug, um einen genaueren Blick auf die Erkrankung zu werfen, die auch in Österreich die häufigste Ursache für Demenz ist. Heilbar ist Alzheimer noch nicht. In den vergangenen Jahren hat es aber einige Fortschritte gegeben, insbesondere bei der Früherkennung. Darunter etwa Bluttests, mit denen Alzheimer einfacher denn je entdeckt werden kann. Raphael Krapscher berichtet.
10: Bevor teure Hirnscans gemacht werden, können einfache Bluttests bereits erste Hinweise darauf liefern, ob eine Person an Alzheimer erkrankt ist oder nicht. Und das sogar bereits lange vor den ersten Symptomen, erklärt der Facharzt für Neurologie und Psychiatrie Christian Bancher von der Privatklinik Rudolfinerhaus.
11: Prinzipiell muss man sagen, dass diese Veränderungen, auf die die Bluttests abzielen, tatsächlich schon 15 Jahre vor Einsetzen der ersten Vergesslichkeit vorhanden sind.
10: Gedacht sind die Tests für Menschen ab etwa 55 Jahren mit deutlich spürbaren und häufiger werdenden Gedächtnisproblemen und jene mit Alzheimer-Fällen in der Familie. Vorab sollte ein Bluttest aber jedenfalls mit einem Arzt oder einer Ärztin besprochen werden.
12: Das war das Mittagsjournal mit Felix Schneider-Sturm. Zum Wetter.
13: Nach dem spätsommerlichen Wochenende hat es über Nacht zum Teil deutlich abgekühlt. In der Nacht auf morgen kommt von Nordosten her noch ein Schub kühlerer Luft mit ein bisschen Regen. Danach geht es bei durchschnittlichen Temperaturen eher wechselhaft weiter. Ab dem kommenden Wochenende wird es aber wieder deutlich wärmer und meist auch sonnig. Zurück zum aktuellen Wetter. Derzeit in Wien und Eisenstadt wolkig und 18 Grad. St. Pölten und Linz wolkig 16. Salzburg stark bewölkt 15. Innsbruck heiter 18. Bregenz stark bewölkt 17. Graz heiter 21 und Klagenfurt wolkig 20 Grad. Im Großteil Österreichs überwiegt heute Nachmittag der Sonnenschein. Auch die teilweise noch dichteren Wolken vom Bodensee bis ins Salzkammergut lockern mehr und mehr auf. Vielerorts bläst lebhafter bis starker Wind aus West bis Nordwest und die Temperaturen erreichen meist nur 14 bis 21, im Süden bis zu 24 Grad. Morgen noch etwas kühler mit höchstens 11 bis etwa 20 Grad, im Westen und Süden oft sonnig, von Salzburg ostwärts aber noch wechselhaft und im Bergland zunächst noch stellenweise ein wenig Regen. So viel zum Wetter mit Jörg Stibor.
14: Sich unterwegs mit Radio Kärnten, genau 7:07 und wir haben Gutes zu vermelden auf unseren Straßen. Soweit alles in Ordnung, gute und vor allem sichere Fahrt.
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3: 12.18 Uhr, Sie hören die Radio Kärnten Mittagszeit, und auch wenn da diskutiert wird, der Herbst, der sich noch gar nicht so richtig anfühlt, wie Herbst sich von seiner goldenen Seite zeigt, in der Früh und am Abend, da schaut das anders aus. Früher finster, länger finster, der Nebel hängt, ja, und damit steigt auch die Gefahr für Wildunfälle auf den Straßen. Wie wir sicher im Auto unterwegs sind und wie wir uns dann richtig verhalten, wenn da eben Hirsch, Reh, Fuchs, Hase etc. auf uns zukommen, das hat Florian Kugoy nachgefragt.
4: Mehr als 2400 bestätigte Wildunfälle hat es laut der Kärntner Jägerschaft allein im vergangenen Jahr in Kärnten gegeben. Dass die Gefahr gerade jetzt im Herbst so extrem ist, hat vor allem zwei Gründe. Zum einen fällt der Berufsverkehr in der Früh und am Abend in die Dämmerungszeit, genau dann, wenn das Wild am aktivsten ist. Zum anderen ist gerade Erntezeit. Taucht plötzlich ein Tier im Scheinwerferlicht auf, kommt es auf jede Sekunde an. Das richtige Verhalten erklärt Peter Pegrin, Geschäftsführer vom ABÖ Kärnten.
5: Wenn man das Glück hat und das Reh noch weit genug entfernt ist, sollte man auf jeden Fall das Fernlicht ausschalten, damit das Reh nicht geblendet wird. Und man kann auch versuchen zu hupen und damit das Reh von der Fahrbahn zu verscheuchen. Wenn ein Zusammenstoß allerdings unvermeidbar ist, sollte man eine kontrollierte Notbremsung einleiten. Auf keinen Fall das Lenkrad verreißen, weil die Gefahr, in den Gegenverkehr oder in einen Baum zu geraten, wesentlich höher ist als der Zusammenstoß mit dem Tier selbst.
4: Wer rechtzeitig bremst und das Tier verfehlt, atmet oft erst einmal tief durch. Doch auch wenn das erste Reh über die Straße ist, heißt es weiterhin aufpassen, denn ein Wild kommt selten alleine, warnt Mario Deutschmann, Verwaltungsdirektor der Kärntner Jägerschaft.
6: Gerade im Herbst sind natürlich die Geißen mit ihren Kitzen unterwegs. Das kann ein Kitz sein, das kann zwei Kitze sein, möglicherweise sogar drei. Das heißt, wenn das erste Stück über die Straße wechselt, ist die Gefahr relativ groß, dass hier ein zweites oder drittes Stück nachkommt.
4: Doch manchmal reicht die Zeit zum Bremsen aber nicht mehr aus. Wenn es tatsächlich zu einem Zusammenstoß kommt, ist richtiges Handeln gefragt. Was an der Unfallstelle zwingend zu tun ist, fasst noch einmal Peter Begrin vom ABÖ zusammen.
5: Also man muss auf jeden Fall mal unverzüglich anhalten und die Unfallstelle entsprechend absichern. Weiters muss ohne unnötigen Aufschub bei der nächstgelegenen Polizeistelle eine Meldung gemacht werden. Diese verständigt dann in weiterer Folge erst die Jägerschaft, und man darf auf keinen Fall das Tier mitnehmen.
4: Zusätzlich gilt an der Unfallstelle, das Tier darf nicht angefasst werden. Ganz ausschließen lässt sich ein Zusammenprall mit einem Wild zwar nie, aber wir selbst können das Risiko deutlich senken. Geschwindigkeit reduzieren, Umgebung beachten und in Wildwechselzonen besonders aufpassen. Ein Beitrag von Florian Kogoy, gesprochen von Simon Auernig für Radio Kärnten.

0: Jason Mraz in Radio Kärnten in ein paar Sekunden 12:30. Das heißt, Zeit für unser Mittagsjournal mit den ausführlichen Nachrichten von und zu unserem Land. Heute mit Isolde Notnagel und mit folgenden Schlagzeilen.
1: Herzlich willkommen zum Mittagsjournal. Weil er bei seiner psychisch kranken Schwester Dämonen austreiben wollte und sie dabei gequält hatte, ist ein Mann zu 2 Jahren Haft verurteilt worden. Parkgebühren für Hitzeschutz. Die Stadt Klagenfurt will einen Teil des Erlöses aus den Gebühren beim Strandbad entsprechend investieren. WAC in der Krise. Was muss bei den Wölfen passieren? Wir analysieren im Mittagsjournal. Und das Wetter bringt Sonne und angenehme Temperaturen.
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1: Er hat seine psychisch schwer kranke Schwester stundenlang gefesselt und geknebelt. Deshalb ist heute ein 29 Jahre alter Mann am Landesgericht Klagenfurt zu 2 Jahren Haft rechtskräftig verurteilt worden. Die Staatsanwaltschaft wirft ihm vor, die Rettung viel zu spät geholt zu haben und stattdessen eine Art Teufelsaustreibung versucht zu haben. Der 29-Jährige hat bis zuletzt sich nicht schuldig bekannt, aber auf seine schwierigen Familienverhältnisse verwiesen. Horst Sattlecker berichtet.
3: Die Schwester des Angeklagten leidet an paranoider Schizophrenie. Als sie im Mai wieder einen Ausbruch hat, weil sie monatelang die Medikamente nicht genommen hat, will sie vom Balkon springen. Ihr Bruder hält sie zurück, fesselt sie, klebt ihr den Mund zu, setzt ihr einen Sturzhelm auf. Dadurch wird die 27-Jährige immer wieder kurz bewusstlos. Erst nach fast einem Tag ruft er die Rettung. Am Notruf spricht er von einer versuchten Teufelsaustreibung. Für die Staatsanwältin steht fest, das ist Freiheitsentziehung unter besonderen Qualen. Es sei auch völlig irrelevant, was das Opfer sagt, ob es das teilweise gewollt habe oder nicht. Denn die Frau sei in einem absoluten Ausnahmezustand gewesen. Da helfe kein Korangesang, sondern nur sofort die Rettung zu rufen, so die Staatsanwältin. Der Angeklagte sagt, er sei von der Familiensituation total überfordert gewesen. Auch sein Bruder und seine Mutter seien schizophren und das müsse er seit seiner Kindheit mit anschauen. Er habe nichts gegen den Willen der Schwester getan, sondern sie nur vor Verletzungen schützen wollen. Er sei total überfordert und verzweifelt gewesen. Im Einvernahmeprotokoll der Polizei sei einiges nicht ordnungsgemäß wiedergegeben worden. Das wird heute aber durch die Aussagen von 2 Polizisten widerlegt. Bei der mehr als 1,5-stündigen Einvernahme sei Absatz für Absatz durchgegangen worden. Schließlich habe der 29-Jährige unterschrieben. Er habe auch keinen übermüdeten Eindruck gemacht. Für den Schöffensenat unter Richterin Lisa Kuschinski ist der bislang unbescholtene Angeklagte schuldig. Das sei eine schwere Form von Freiheitsentziehung. Das Urteil von 2 Jahren Haft, 8 Monate davon unbedingt, ist bereits rechtskräftig. Staatsanwältin Barbara Baum und der Angeklagte haben auf Rechtsmittel verzichtet.
1: Mehr Bäume, mehr Trinkwasserbrunnen und weniger versiegelte Flächen. Nach dem heurigen Rekordsommer möchte die Stadt Klagenfurt verstärkt in den Hitzeschutz investieren. Dafür haben Vertreter des Stadtsenats heute ein Finanzierungsmodell präsentiert. Einnahmen aus der Parkgebühr an der Wörthersee Ostbucht sollen künftig für Abkühlungsmaßnahmen zweckgewidmet werden. Mehr von Adrian Mikula.
4: 48 Hitzetage hat Klagenfurt heuer bereits verzeichnet. Laut Stadt ein neuer Rekord. Mit dem Projekt Cooldown Klagenfurt soll deshalb dauerhaft Geld für Maßnahmen gegen die zunehmende Hitze bereitstehen. Konkret soll die Hälfte der Einnahmen aus den Parkgebühren in der Wörthersee Ostbucht in einen eigenen Hitzeschutzfonds fließen. Knapp 600.000 Euro sollen damit zur Verfügung stehen, sagt Roland Rabitsch, Referent für Stadtentwicklung SPÖ.
5: Mein Ziel ist es, bei dieser Lösung, dass das Geld wirklich zweckgebunden, also wirklich für das eingesetzt wird und nicht dann für andere Maßnahmen herangezogen wird, sondern das Geld so wirklich für diese Maßnahme, was wir präsentieren werden, herangezogen werden.
4: Mit dem Geld sollen unter anderem neue Bäume gepflanzt und versiegelte Flächen aufgebrochen werden. Bis 2030 hat die Stadt insgesamt 1.000 neue Bäume geplant, vor allem an besonders heißen Stellen, in Innenhöfen sowie entlang von Geh- und Radwegen. Patrick Jonke, Referent für Klima- und Umweltschutz, FSP.
6: Wir haben das ja auch am alten Platz vorgemacht. Dort haben wir Bäume installiert und man merkt das schon von den Menschen auch, wo sie hingehen, nämlich genau zu diesen Schattenspendern.
4: Geplant sind außerdem zusätzliche Trinkwasserbrunnen und sogenannte Coolspots, also kühle Aufenthaltsräume, beispielsweise in derzeit leerstehenden Gebäuden. Auch Schulen und öffentliche Gebäude sollen, etwa durch Klimaanlagen oder Beschattung, besser vor Hitze geschützt werden. Welche Projekte tatsächlich Geld aus dem Fonds bekommen, soll ein eigenes Gremium beraten. Die einzelnen Vorhaben müssen anschließend noch vom Stadtsenat beschlossen werden und werden jährlich evaluiert. Eine vierjährige Probephase ist für das Projekt vorgesehen. Eine Erhöhung der Bargebühren schließen die Vertreter des Stadtsenats derzeit aus.
1: Die Meldungen hat heute Christian Rosenzopf für Sie zusammengestellt.
7: Am morgigen Dienstag wird europaweit der autofreie Tag begangen. An diesem Tag wird auf Bus und Bahn als Alternative zum Auto aufmerksam gemacht. Auch in Kärnten stehen die öffentlichen Verkehrsmittel derzeit besonders im Blickpunkt. Noch bis morgen können im Rahmen der Umsteigertage alle öffentlichen Verkehrsmittel in Kärnten kostenlos benutzt werden. Ausnahme sind freilich private Busfahrten. Erst am Wochenende gab es Unklarheit unter Besuchern der Klagenfurter Herbstmesse, da für einen Bustransfer vom Autobahnparkplatz zum Messegelände 2 Euro pro Person bezahlt werden mussten. Hierbei handelte es sich jedoch um einen Bus-Shuttle, der von den Kärntner Messen angeboten und finanziert wurde und nicht um eine öffentliche Verkehrsverbindung, betonen die Verantwortlichen. Der Bau des Klagenfurter Hallenbades nimmt Formen an. Wie die Stadtwerke in einer Aussendung betonen, werde nun mit dem Ausheben der Baugrube ein weiterer Meilenstein gesetzt. Der Aushub wird etwa 3 Wochen dauern. Insgesamt werden dabei rund 30.000 Kubikmeter Material mit mehreren LKWs über den Südring abtransportiert. Ab Mitte Oktober wird dann mit der etappenweise Errichtung der Bodenplatte begonnen. Sowohl der Zeitplan als auch der vorgesehene Kostenrahmen für das Hallenbad werden eingehalten, heißt es. Die Eröffnung soll wie geplant 2028 stattfinden. Und bei einer Verkehrskontrolle im Bereich des Karawankentunnels haben Beamte der Autobahnpolizei Villach einen PKW mit slowenischem Kennzeichen angehalten. Im Zuge der Kontrolle fanden die Beamten im Kofferraum 500 Gramm Kokain und 5 Kilogramm Cannabiskraut. Der Lenker, ein 49-jähriger Slowene, wurde festgenommen und in die Justizanstalt Klagenfurt eingeliefert.
1: Zum Sport im Journal. Beim WAC läuft es in der neuen Saison gar nicht nach Wunsch. Aktuell steht das Team nur auf dem 11. Tabellenplatz und das nach einem 3:0 zum Auftakt gegen die Austria Wien. Was ist da los, Markus Paulitsch?
8: Es ist natürlich gefährlich, wir müssen schon meinen.
9: Das war jetzt nicht Markus Paulitsch, sondern WAC-Trainer Thomas Silberberg. Aber ja, Isolde, ich kann mich noch gut ans erste Interview erinnern mit dem Trainer, nämlich vor der Bundesliga, bevor sie begonnen hat. Da hat er noch mit erhobenem Zeigefinger darauf hingewiesen, dass die Vorbereitung zu erfolgreich gewesen ist, nämlich ohne Niederlage. Und das hat ihm damals schon nicht gepasst. Dann gewinnt man am Anfang 3:0, ziemlich souverän gegen die Austria Wien. Danach folgt noch ein schmeichelhaftes 1:1 gegen Salzburg. Und das hat dann auch die Situation, in der wir jetzt sind, vielleicht ein bisschen mit angerichtet. Danach kam dann eben nur mehr ein Unentschieden und 4 Niederlagen. Und wenn man eben als Team nicht durch schwierige Zeiten, die dann in der Vorbereitung natürlich vonstatten gehen hätten sollen, gehen muss, dann kann man es eben auch nicht, wenn es drauf ankommt.
8: Es ist natürlich gefährlich, wir müssen schon meinen den Zeigefinger heben, aber nur jetzt auf die Ausfälle runterbrechen, das ist ja eine total billige Ausrede. Jeder hat den Anspruch, Bundesliga zu spielen, jeder ist bei mir immer in der Trainerkabine drin, ich will spielen und dann kriegst du sowas präsentiert. Wir müssen uns höllisch aufpassen, dass wir uns nicht auseinander dividieren, sondern das ordentlich aufarbeiten.
9: Ja, und es gab vor der Saison 14 Abgänge und 12 Neuzugänge. Da müssen sich gewisse Dinge natürlich erst finden, aber mittlerweile sind 7 Runden gespielt und dann sollte man schon zumindest erkennen können, wohin die Reise geht, und im Moment schaut das Reiseziel eher nach Tabellenende aus.
8: Ja, das muss man eh die Spieler fragen, weil irgendwo haben wir einen klaren Plan, wie wir verteidigen wollen. Aber ja, man kann ja jetzt über vieles reden, aber wenn ich jetzt 2-0 hernehme und am 5 aus 3 Meter vorne und 3 Meter hinten kein Innenverteidiger ist, ja, da stimmt ja dann vieles nicht. Also da werden ja sämtliche Prinzipien über Bord geworfen. Entweder sind wir überfordert oder wir wollen es einfach nicht machen.
1: Das Spiel in Ried war zuletzt auch nicht der erhoffte Befreiungsschlag.
9: Das ist richtig, ja, aber davon war ehrlich gesagt auch schwer auszugehen, weil wenn es nicht läuft und gegen eine so heimstarke Mannschaft wie gegen die Oberösterreicher antreten zu müssen, die in 18 Heimpartien zuletzt 12 gewinnen konnten, dann ist natürlich auch mit einem angeknacksten Selbstvertrauen dort wenig zu holen. Vor der Partie gegen Rapid Wien und Ried konnte man wenigstens noch sagen, ja, die Defensive hält, da hat man nur 6 Gegentreffer auf dem Konto gehabt. Mittlerweile sind es 13, also auch das passt nicht wirklich, muss man sagen, und es ist schon so, wie es Thomas Silberberger auch fordert, dass jetzt auch etwas aus der Mannschaft kommen muss. Es wird ja sehr viel im Sport aktuell von Identität gesprochen. Also das Rüstzeug kommt natürlich vom Trainer, diese taktische Klammer. Aber die Mannschaft muss natürlich wissen, wofür sie stehen will. Also aggressives Spiel oder will ich abwarten? Wer sind wir als Kollektiv? Was wollen wir auch den Zuschauern präsentieren? Und ja, genau dieses Konzept kommt vom Trainer, aber muss eben umgesetzt werden. Und jetzt wird es dann natürlich auch darauf ankommen, dass die Mannschaft sich in der Länderspielpause vielleicht auch ein Stück weit neu erfindet. 2 Wochen haben sie dafür Zeit. Geht die erste Partie danach wieder verloren, dann hat man wieder die Trainerdiskussion und der wird dann wahrscheinlich auch als erstes ausgewechselt werden, weil es ist im Sport einfach so, es ist leichter, einen Trainer auszuwechseln als eine ganze Mannschaft.
1: Danke, Markus Paulitsch, für diese Analyse. Wir sind jetzt bei den Hinweisen für Kärnten heute. Die Spritpreise erreichen seit Tagen neue Rekordhöhen. Wir fragen nach, wie Pendler mit der Belastung umgehen und für wen der Umstieg auf E-Autos oder öffentlichen Verkehr in Frage kommt. Außerdem berichten wir über den Prozess um Dämonenaustreibung am Landesgericht Klagenfurt. Die Tischlerei Großecker in Villach feiert ihr 300-jähriges Bestandsjubiläum. Der Familienbetrieb lässt sich über viele Generationen zurückverfolgen. Wir haben die Familie besucht. In der Eishockey-Liga bleibt der KAC an der Tabellenspitze. Die Rotjacken haben im ersten Saisonheimspiel Pustertal mit 3:2 besiegt. Außerdem berichten wir vom zeitgenössischen Tanz- und Performance-Festival Zugzwang, das in Klagenfurt über die Bühne geht. Und in kärntnerisch Kret dreht sich heute alles um einen Begriff, der auch bei Kärntens ältestem Volksfest, dem St. Veiter Wiesenmarkt, eine Rolle spielt. 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Damit zum Wetter. Im Großteil Kärntens bleibt es überwiegend sonnig. Nur in den südlichen Landesteilen ziehen hin und wieder dichte Wolken durch, speziell an der Grenze zu Slowenien. Auf den Bergen weht kräftig, vorübergehend auch stürmischer Nordwestwind. In manchen Teilen ist es damit föhnig. Die Temperaturen steigen auf 18 bis 24 Grad. Derzeit hat es in Klagenfurt 21 Grad. Das war das Mittagsjournal. Mit Isolde Notnagel im Namen des Teams sage ich danke für Ihr Interesse.
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1: 0 Punkte beim zweiten Songcontest-Auftritt von Thomas Forstner. Venedig im Regen, ja, brachte ihm beim ESC in Rom offensichtlich kein Glück. Es kam der große Karriereknick und falsche Manager.
2: Nach dem 0-Punkte-Sieg in Rom kehrte mal kurz die Depression ein. Ich war natürlich fassungslos. Ich habe mir gedacht, das kann nicht sein. Wie kann ich so abstürzen? Wie kann ich so verlieren? Das war privat für mich, für meine Persönlichkeit, ein schwerer Schlag. Auf der anderen Seite auch ein Glück, denn ich war sehr verwöhnt mit meinen Siegen bisher. Und das war eigentlich die erste wirkliche Niederlage, die ich in meinem Leben erlebt habe. Und sowas schaut überhaupt nicht. Es hat mir auf jeden Fall gut getan, auch wenn ich es trotzdem gern vermieden hätte. Aber manchmal ist es halt so. Auf jeden Fall war für mich dann der Punkt erreicht, wo ich gesagt habe, okay, jetzt ich muss was anderes machen, ich brauche was anderes. Es war jetzt sowieso so, dass die Entscheidung, Deutsch zu singen, eigentlich keine Entscheidung meinerseits war, sondern das hat sich einfach durch den Song Contest zu ergeben, weil damals gab es halt nur deutscher Schlager oder Austropop und man musste ja noch in der Landessprache singen. So bin ich zu Deutsch gekommen, aber eigentlich habe ich immer Englisch gehört, ich habe immer Englisch gesungen und habe mir gedacht, eigentlich möchte ich das machen. Hab dann diverse Plattenfirmen angerufen und habe gesagt, ja Leute, super, machen wir doch bitte eine neue Platte, ich würde gerne was Englisches singen. Das war wahrscheinlich dann ein Fehler, dass ich das gesagt habe, weil alle gemeint haben, wollen wir nicht. Thomas Forstner ist deutsch und das ist erfolgreich so und das wollen wir genauso belassen. Eine englische Nummer kommt nicht in Frage. Also nichts mit englischem Pop. Ja? In Österreich keine Chance. Alle Firmen durch, alle Absagen. Da haben wir gedacht, okay gut, wenn es in Österreich nicht geht,

dann gehe ich nach London. Ich habe mir das alles so ein bisschen naiv vorgestellt und habe mir gedacht, ich gehe nach London, finde einen Produzenten, werde Superstar und alles ist gut. Natürlich, das Leben spielt anders, als man glaubt. Der Produzent, den ich in London gefunden habe, war zu dem Zeitpunkt, wo ich den Vertrag mit ihm unterschrieben habe, schon im Konkurs. Und hat geglaubt, ohne dass ich das gewusst habe, dass er sich mit mir gesund essen kann, indem er mich an andere Plattenfirmen verkauft in Österreich, die mit mir dann eine Platte machen. Der wusste natürlich nicht, dass die Plattenfirmen in Österreich mit mir gar nichts machen wollten. So, damit kam es in eine Pattsituation. Er konnte nicht produzieren, weil er kein Geld gehabt hat. Ich konnte nichts produzieren, weil ich bei ihm vertraglich gebunden war. Und so ist dann ein Rechtsstreit entstanden, der mir dann so ziemlich alles, was ich bis zu dem Zeitpunkt verdient habe, wieder an Anwalts- und Gerichtskosten gekostet hat. Ja, ich habe diesen Prozess zwar gewonnen, aber nachdem der Produzent in Konkurs war, bin ich auf den Kosten sitzen geblieben. Ja, ziemlich desillusioniert bin ich dann wieder nach Österreich zurückgekommen und habe mir gedacht, okay gut, das war's dann nicht. Und habe mich dann an meinen alten Freund Erwin Kienast erinnert, mit dem ich damals schon die Vera aufgenommen habe für den Chimbun-Wettbewerb und habe ihn gefragt, ob er nicht was mit mir machen will. Und er hat sich bereit erklärt, mit mir eine englische Nummer zu produzieren. Die haben wir dann nach intensiver Arbeit und mit Sponsoring von einer Firma in Wien haben wir das dann produziert und im City Club in der Pyramide in der Nähe von Wien vor vielen, vielen, vielen Fotografen, Medien und Fans präsentiert. Wir sind damit Top 9 in den Charts gewesen und die Nummer hören wir uns jetzt an. Miles Away.

0: Bevor Herr Marco Ventre mit den 1000 Fragen übernimmt, die gute Nachricht am Schluss von Isabella Bergner. Ich hatte bei der Fahrt ins Funkhaus eine Gelse im Auto und sie hat mich nicht gestochen. Glaube ich zumindest. Schönen Montag.
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3: Im Studio ist Felix Schneider-Storm. Immer mehr Kinder und Jugendliche in Österreich müssen eine Schulklasse wiederholen. Laut den aktuellen PISA-Daten ist knapp ein Fünftel der 15-Jährigen mindestens einmal durchgefallen. Das Wiederholen einer Klasse hilft laut der OECD aber gar nicht dabei, Rückstände aufzuholen. Viktoria Waldhäusl berichtet.
4: Fast jeder fünfte 15-Jährige hat bei PISA angegeben, schon einmal durchgefallen zu sein. Noch höher ist die Zahl bei den sogenannten Brennpunktschulen. Da ist es sogar mehr als jeder oder jede dritte. Schon in der Volksschule muss fast jedes zehnte Kind eine Klasse wiederholen. In der Unterstufe ist es noch einmal circa jedes zehnte. Die Zahl der Kinder und Jugendlichen, die laut der PISA-Studie eine Klasse wiederholen müssen, ist auch im internationalen Vergleich hoch. Und während der Trend da abnehmend ist, steigt die Zahl in Österreich. 2012 waren es noch 12%, jetzt sind es 18. An den entsprechenden Regelungen will das NEOS geführte Bildungsministerium derzeit aber nichts ändern. Auf ORF-Anfrage verweist man auf bereits gesetzte Maßnahmen wie die Sommerschule und den Chancenbonus sowie auf die geplante Bildungspflicht. Wann die kommt, ist aber offen.
3: In der Straße von Hormuz ist erneut ein Schiff angegriffen worden. Das teilt die britische Behörde für Sicherheit in der Schifffahrt mit. Ein Tanker sei von einem Geschoss getroffen worden. Zwei Besatzungsmitglieder sind demnach leicht verletzt. Schäden für die Umwelt seien derzeit keine bekannt. Der Schiffsverkehr durch die wichtige Meerenge ist aufgrund der jüngsten Spannungen erneut stark zurückgegangen. Nur 12 Frachtschiffe haben am vergangenen Wochenende nachweislich die Straße von Hormuz passiert. Eine Woche davor waren es noch 35. Vor dem Krieg haben täglich 125 Schiffe die Straße durchquert. Ausnahmezustand herrscht derzeit in Tokio. Wegen des herannahenden Taifuns Dujuan sind in Japan heute hunderte Flüge gestrichen worden. Mehr als 9000 Haushalte in der Umgebung der japanischen Hauptstadt waren ohne Strom. Die Katastrophenschutzbehörde rät rund 1,6 Millionen Menschen im Großraum Tokio, sich vorsorglich in Sicherheit zu bringen. Die Wetterbehörde warnt vor Starkregen und Erdrutschen. Noch mehr und auch länger sollen Touristen in Zukunft zahlen, wenn sie Venedig besuchen möchten. Die Stadt prüft gerade ein Update der Zugangsgebühr für Tagestouristen. Mehr von Cornelia Krebs.
5: Aktuell beträgt der Zugangspreis für Venedig je nach Tag 5 bis 10 Euro. Nach Ansicht des zuständigen Stadtrats Michele Zuin zu wenig, um Tagestouristen an Tagen mit hohem Andrang von einem Besuch abzuhalten. Denn Ziel sei nicht, zusätzliche Einnahmen für die Stadt zu erzielen, sondern die Besucherströme besser zu steuern. Als mögliche neue Höhe nannte Zuin ca. 30 Euro. Über den endgültigen Betrag müsse aber gemeinsam mit der italienischen Regierung und dem Parlament entschieden werden. Auch die Zahl der Tage, an denen der Zugangspreis eingehoben wird, könnte steigen. Bisher gilt die Regelung vor allem zwischen April und Juli. Im Gespräch ist eine Ausweitung auf März und September. Zusätzlich erwägt Venedig eine Erhöhung der Ortstaxe, die für Übernachtungen in Hotels und in Ferienwohnungen gezahlt werden muss.
3: Das waren die Nachrichten mit Felix Schneider-Storm. Zum Wetter.
6: Sonne geht es durch den Nachmittag mit einigen Wolkenfeldern durch eine Kaltfront aus dem Norden. Im Bergland und im Osten, da sind die Wolken etwas dichter. Meist bleibt es aber auch in diesem Bereich trocken. Dazu weht lebhafter bis stürmischer Nordwind. Die Temperaturen jetzt am Nachmittag so zwischen 21 und 24 Grad. Morgen dann am Dienstag sorgt eine anhaltende Nordströmung in Kärnten für viel Sonnenschein und trockene Verhältnisse. Es weht teilweise lebhafter, mitunter auch kräftiger Nordwind. Die Höchstwerte von Ost nach West morgen so zwischen 20 und 23 Grad. 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Es ist gleich 4 Minuten nach 1. Da ist soweit mal alles ruhig auf den Kärntner Straßen bis auf die A10, die Dauernautobahn Richtung Salzburg. Bekanntes Problem bei Villach-Ossiacher See. Da gibt es immer Stau vor der Baustelle und derzeit 15 Minuten mehr, die Sie einplanen sollten. Ansonsten, wie gesagt, alles ruhig. Kommen Sie gut und gesund an Ihr Ziel.
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6: Ich grüße Sie herzlich. Ich freue mich, dass wir diese Quizstunde gemeinsam verbringen. Drücke Ihnen ganz fest die Daumen und wir starten mit einer, die sozusagen das Motto vorgibt, nämlich hier zu siegen. Song Contest-Siegerin aus dem Jahr 1999. Schweden waren das. Charlotte mit Take Me to Your Heaven.

0: Die Tage sind gezählt, bis wir den Monatspreis hier bei uns wieder live im Studio ausspielen.
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0: Ich lade Sie ein, bei uns anzurufen, mitzuspielen. 0463 511 005. Die Nummer zum Glück. Gleich nach Betty Bravo.

0: Die 1000 Fragen am heutigen Montag. Betty Bravo, La Bambola. Und die erste, die jetzt bei uns einsteigt ins Rennen, ist Sigrid Spitaler aus Klagenfurt. Einen schönen Nachmittag.
1: Schönen Nachmittag, lieber Marco.
0: Liebe Sigrid, freue mich.
1: Ich freue mich sehr, dass ich da durchgekommen bin.
0: Ja, mich freut's.
1: Und mitspielen kann. Und ich bewundere ja im Speziellen eben dich, Marco, deine Songs und wie du alles präsentierst.
0: Oh, jetzt wäre ich richtig verlegen.
1: So toll. Wirklich wahr.
0: So boah, jetzt toll. Machst mir ein bisschen rot im Gesicht. Ich danke für so viel Lob, aber... Ja, ich nehme das jetzt einfach mal gerne an. Super.
1: Ja, nimm das Sigrid an, bitte.
0: Vielen Dank. Ja. Was aber nichts daran ändert, dass die Fragen trotzdem gleich schwer bleiben, gell?
1: Natürlich.
0: Das liegt nicht an mir.
1: Okay. Nein.
0: Wobei die erste ist ja machbar. Da steht, okay. Genau, da steht heute Montag Frage 1. Womit lädt man denn ein Smartphone kabellos auf? Mit einem HDMI, mit LAN-Kabel oder mit einem Induktionsladegerät?
1: Ein Induktionsladegerät.
0: Das ist ja der erste Punkt. Das war leicht, gell?
1: Ja, ganz leicht.
0: Ja. Aber jetzt. Ja. Welche heimische Sängerin erhielt unlängst die goldene Ehrenplakette des Landes Niederösterreich?
1: Oh Gott.
0: Eine Urknudel.
1: Eine Urknudel, die Jazz-Kitty?
0: Das ist die Jazz-Kitty. Zweiter Punkt.
1: Danke
0: schön. Ja, bitte. Das läuft ja schon.
1: Ja.
0: Frage 3. Oh, in welcher Stadt in Bulgarien wird denn nächstes Jahr der Song Contest ausgetragen?
1: In Sofia.
0: Na, das hätte ich auch gesagt. Na? In Burgas.
1: In Burgas. Ah, okay.
0: Also ich wäre da jetzt ausgestiegen. Wenn das ein Trost ist, dann soll es so sein, aber ich hätte Burgas nicht am Schirm gehabt.
1: Ja, nicht.
0: Ja, gut. Schauen wir uns trotzdem an, gell?
1: Ja. Aber gut.
0: Mit welchem Beitrag dann Österreich dabei sein wird, lassen wir uns überraschen.
1: Bin ich gespannt, ja.
0: Ja, Sigrid, 2 Punkte im Moment, Tagesführung. Klingt gut. Schauen wir, ob es haltet. Ich danke fürs Anrufen. Alles Liebe.
1: Marco, ich danke für die Präsentation.
0: Sehr gerne, danke. Ciao, für dich.

0: Neu von Rian, Hotel Mama in Radio Kärnten.
1: Mama, ich bin wieder zurück.
0: Ja, ist auch immer am feinsten zu Hause, oder? Und wenn Sie sich bei uns auch daheim fühlen, dann freuen wir uns, dass Sie uns anrufen gleich unter 0463 511 005, Runde 2.

0: Lovesick. Michael Schulte war auch schon beim Song Contest, allerdings für Deutschland. Und damit nach St. Stephan im Gelltal, Brigitte Smolle ist in der Leitung. Schönen Nachmittag, hallo.
1: Ja, hallo, grüß Gott.
0: Hallo, Brigitte, was tut sich im Gelltal?
1: Ja, du, schönes Wetter haben wir.
0: Schön.
1: Ja.
0: Aber
1: drin tut sich nicht viel, ne?
0: Ja, Kirchtag ist ja vorbei wieder, gell?
1: Seit ja, ziemlich alle. Jetzt kommen noch zwei, drei, aber nichts mehr.
0: Ja, mehr so in die Schottzeiten auf, oder? Vorderberg, glaube ich, ist noch. Eck ist noch. Ja, dann ist wieder gut für das Jahr.
1: Ja,
0: Brigitte, dann hätte ich gesagt, haben wir mehr Zeit für unsere Fragen. Probieren wir's.
1: Ja, schauen wir mal.
0: Ja. Erste Frage. Die Scalinata di Trinità dei Monti gehört zu den berühmtesten Sehenswürdigkeiten Roms. Unter welchem Namen ist sie denn besser bekannt? Diese. Ja.
1: Kriege drei Antwortmöglichkeiten.
0: Ja, bei der übernächsten Frage.
1: es ist eine.
0: Wie kann ich denn helfen? Es ist eine der. Also muss man gesehen haben.
1: Nicht sagen.
0: Ja,
1: das war die Gier auf dem Punkt.
0: Ich wollte gerade ein bisschen umschreiben und helfen. Ganz in der Nähe, glaube ich, vom Trevi-Brunnen, die spanische Treppe.
1: War ja noch nie in Rom.
2: Da war ich schon.
0: Boah, da wird es aber Zeit. Eine Reise nach Rom ist immer wert und das muss man sich einmal anschauen.
1: Ja,
0: diese historischen Städten sind sehr beeindruckend. Und unter anderem muss man auf der spanischen Treppe einmal gestanden sein und ein Foto machen. Das gehört dazu.
2: Marco, was denn, wenn ich da war mit der Singermannschaft Österreich?
0: Wer spricht denn jetzt?
1: Der Peter, mein Mann.
0: Der Peter, alles klar. Ja, siehst du, der Peter ist da was voraus jetzt. Dann
1: ja,
0: Peter.
1: Der war mit Österreich schon dort, ja.
0: Peter, bock einmal die Brigitte ein und dann fahrt ihr einmal nach Rom und du schickst uns ein Foto von euch beiden auf der spanischen Treppe. Passt?
1: Alle Wege führen nach Rom.
2: Herr Marco, wir brauchen einen Übersetzer.
0: Ihr braucht einen. Nein, die reden ja alle Englisch oder Deutsch. Das kriegt ihr locker hin.
2: Da müsstest du mitfahren.
0: Ja, ich weiß nicht, ob du das willst. Dann werden wir länger brauchen. Auf alle Fälle, ich notiere mal leider keinen Punkt, Brigitte, aber beim nächsten Mal geht's, gell?
1: Auf alle Fälle, passt.
0: Passt. Euch beiden auch einen schönen Nachmittag. Danke, pfiat euch.
1: Tschüss.

0: einer der großen Entertainer. Ich mag den Michael Bublé mit Such a Night. Gute Launemusik für den heutigen Montag. Eine Minute nach 13:30. Zeit für Neuigkeiten in die Nachrichtenredaktion zu Isolde Notnagel.
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2: Am Landesgericht Klagenfurt ist heute ein 29 Jahre alter Mann rechtskräftig zu 2 Jahren Haft verurteilt worden, 8 Monate davon unbedingt. Die Staatsanwaltschaft warf ihm vor, seine psychisch schwerkranke Schwester gefesselt und eine Dämonenaustreibung betrieben zu haben. Der 29-Jährige bekannte sich bis zuletzt nicht schuldig. Nach dem heurigen Rekordsommer möchte die Stadt Klagenfurt verstärkt in den Hitzeschutz investieren. Es soll mehr Bäume, mehr Trinkwasserbrunnen und weniger versiegelte Flächen geben. Finanziert werden soll das durch einen Teil der Einnahmen aus der Parkgebühr an der Ostbucht des Wörthersees. 600.000 Euro sollen für Hitzeschutzmaßnahmen zur Verfügung stehen. Der Bau des Klagenfurter Hallenbades schreitet voran. In einer Aussendung der Stadtwerke heißt es, das Ausheben der Baugrube sei nun ein weiterer Meilenstein. Der Aushub wird etwa 3 Wochen dauern. Ab Mitte Oktober wird mit der etappenweisen Errichtung der Bodenplatte begonnen. Marco, du hast die Wetteraussichten für uns.
0: Ja, perfekt zum Ausheben. Es bleibt nämlich jetzt sonnig. Nur im Süden ziehen immer wieder dichtere Wolken durch. Der Wind weht teilweise kräftig. Die Höchstwerte erreichen jetzt am Nachmittag 20 bis 24 Grad. Sicher unterwegs mit Radio Kärnten, 2,5 Minuten nach 13:30. A10 Tauern Autobahn Richtung Salzburg bei Villach-Ossiacher-See. Stau vor einer Baustelle und bis zu einer halben Stunde mehr. Ansonsten aber soweit alles ruhig. Gute Fahrt.
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0: Erinnert mich immer das Lied von Didi Hallervorden, die Version, die Wanne ist voll. Aber 6 Minuten, bei uns ist noch nichts voll, da haben wir noch Platz. Wenn Sie möchten, rufen Sie uns an, der Monatspreis wartet.
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0: Der Tagespreis?
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0: Ob Gloria, Helene, Karin oder Tobias, und Martin, Sie sind alle bei uns herzlich willkommen. Rufen Sie uns an 0463 511 005. Das ist sie, die Nummer zum Glück.

0: Too Much Love Will Kill You, meint Brian May hier bei uns in Radio Kärnten um kurz vor 2:45. Wir gehen in die nächste Runde mit Elfriede Pascha aus Ternitz in Niederösterreich. Einen schönen Nachmittag. Hallo Elfriede.
1: Servus Marco.
0: Hallo. Niederösterreich oder da gerade bei uns in Kärnten unterwegs?
1: Nein, im Moment bin ich sogar in Wien.
0: In Wien?
1: Wir haben eine Wohnung in Wien auch und da sind wir gerade.
0: Ich verstehe. Das heißt einfach so eine Wochenendwohnung oder aus Berufsgründen?
1: Nein, Beruf kann man nimmer mehr.
0: Nimmer. Also einfach, damit man der Bundeshauptstadt ein bisschen näher ist.
1: Ja, genau.
0: Sehr schön. Elfriede, jetzt bin ich neugierig, in welchem Bezirk seid ihr?
1: Im 10. und zwar in Oberla, also richtig am Rand von Wien.
0: 10. ist das Favoriten, oder?
1: Favoriten, genau.
0: Favoriten geht das schon. Okay, dann kenne ich mich aus.
1: Gut, oder? Favoriten. Bitte, ich möchte ein Favorit werden.
0: Ja, das liegt jetzt an dir. Ich drücke dir die Daumen natürlich, wie allen anderen Kandidatinnen und Kandidaten. Ja, mal schauen. Frage 1 hat mit Fußball zu tun und dann hätten wir eine mit 3 Antwortmöglichkeiten. Also die müsstest du überstehen. Hast du einen Fußball?
1: Können wir das nicht tauschen, gleich?
0: Ja, freilich. Können tät man schon, aber dürfen tun wir nicht. Friede. Frage 1 einmal. Probieren wir's. Hast du jemanden, der sich mit Fußball auskennt bei dir?
1: Na.
0: Niemand. Okay, mit einem 2:1 Sieg gegen Aston Villa sicherte sich welches Fußballteam in Salzburg vor wenigen Wochen den UEFA Supercup? Ein europäischer Spitzenclub. Kommt leider nicht aus Österreich, aber ich habe da 2 junge Burschen bei mir im Studio, die sich, glaube ich, auskennen damit, oder?
1: Ja, die sollen mir das jetzt verraten.
2: Belgien.
0: Ja.
1: Belgien.
0: Belgien, sagt ihr?
1: Ja.
0: Man spricht in Belgien unter anderem auch diese Sprache vom Paris Saint-Germain.
1: Oh, schade.
0: Schade. Ja.
1: Gut, bis zum nächsten Mal. Halt.
0: Das hoffe ich doch sehr. Genießt die Zeit in Wien und bis bald, gell? Liebe Grüße.
1: Alles Gute.
0: Servus, danke auch. Ciao.

0: Desaparecido Mano Chao in Radio Kärnten um 10 vor 2. Letzte Runde, Mario Golob aus Seeboden ruft uns an. Schönen Nachmittag. Hallo Mario.
1: Hallo, grüß dich.
0: Servus, jetzt hören wir dich. Fein.
1: Ja.
0: Seeboden, wie sagt man so schön, schon schön still um den See, oder?
1: Na, ja, still. Was der, zwar noch kein Wochenende, okay, da war es ein Blauter, aber
0: ist klar.
1: Das passt so.
0: Ja, ja. Warst du auch dabei?
1: Ja, zwangsläufig ist man in der Gegend, aber direkt beim Fest nicht.
0: Nicht, aber man kriegt es mit natürlich, gell?
1: Ist ja, immer, logisch.
0: Immer am Mordsgaude, fein.
1: Ja.
0: Mario, gut, dann hast du jemanden hoffentlich in der Nähe, der dir helfen kann?
1: Na, aus einem Föhn nichts und schönes Wetter, also schönes Wetter, angenehme Temperaturen.
0: Aber einen Föhn hast du bei dir und schönes Wetter?
1: Na, Föhn, das ist der Wind, was geht.
0: Ach so, ne? Den Föhn meinst du? Ja, ganz klar.
1: Alles andere war bedenklich.
0: Ja, ja, na ja, warum nicht? Also,
1: ja, ja, gut, okay.
0: Der Kopfwehwind, so gesehen, gell, Mario?
1: Ja, da war Gott sei Dank kein Problem.
0: Alles fein, gut. Erste Frage, wie schon vorhin angekündigt, das ist jetzt mit den drei Antwortmöglichkeiten. Welche Lampe hält in der Regel am längsten? Ist es die Glühlampe, die Halogenlampe oder die LED?
1: LED, Erfahrung.
0: Yes. Erster Punkt und damit zur nächsten Frage. Heieieiei. Alleinruhe.

0: Frage: Heißt das neue Buch von welcher bekannten Schriftstellerin?
1: 1000.
2: Na, das ist gut. Alleinruhelage.
0: Alleinruhelage.
2: Kann es nicht sein, also ärger das, muss ich passen.
0: Muss passen. Aber du hast den Namen sicher schon gehört. Eva Menasse.
2: Menasse, ja, aber ganz entfernt. Aber
0: ganz entfernt. Ja, aber zumindest gut, dass wir mal drüber geredet haben.
2: Mario.
0: Alles klar. Ich danke für den Anruf und noch einen schönen Nachmittag.
2: Alles klar.
0: Danke dir. Ja, ciao. Ja. Ciao. Ciao.

0: Vita Rosso für immer nur du. Wir ziehen Bilanz bei den 1000 Fragen. Sigrid Spitaler aus Klagenfurt mit 2 Punkten. Unsere Tagessiegerin allerdings für den Einzug ins Monatsfinale. Knapp zu wenig.
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0: Den Tagespreis schicken wir ihr aber zu. Viel Freude damit, herzlichen Glückwunsch.
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0: Und wir wollen die Tradition nicht abhanden kommen lassen. Wir stellen Ihnen natürlich morgen kurz nach 1 wieder die nächsten Fragen. Im besten Fall haben Sie die richtige Antwort drauf.
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0: So, und ich darf Sie die nächsten 2 Stunden auch durch den Montagnachmittag begleiten. Wenn Sie Lust und Laune haben, bleiben Sie bei uns. Wir haben viel vorbereitet, denn wir machen wie jeden Montag einen Ausflug mit Erlebnis Natur nach draußen. Und wir sagen auch wieder Dankeschön, dass Sie Radio Kärnten hören und haben in dieser Woche wieder eine kleine Freude für Sie hoffentlich auch vorbereitet. Gleich nach den Nachrichten.
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4: Am Mikrofon ist Felix Schneider-Storm. Bei der Wehrdienstreform sind die entscheidenden Fragen noch immer offen. Die Regierung dürfte sich jetzt zumindest intern einig sein, wie die Milizübungen im Anschluss an die 6 Monate Grundwehrdienst aufgeteilt werden sollen. Für eine notwendige 2/3-Mehrheit braucht es aber die Zustimmung von FPÖ oder Grünen. Niklas Lercher berichtet.
5: Stundenlang hat die Dreierkoalition gestern verhandelt. Zumindest was den verlängerten Wehrdienst angeht, sind sich ÖVP, SPÖ und NEOS dem Vernehmen nach nun einig. Details sind bisher allerdings nicht durchgedrungen. Für die notwendige 2/3-Mehrheit braucht es die Stimmen von FPÖ oder Grünen. Verteidigungsministerin Claudia Tanner von der ÖVP kündigt heute an, noch diese Woche seien Gespräche mit der Opposition geplant. Grünen-Chefin Leonore Gewessler schickt schon mal voraus.
6: Wenn die Erwartungshaltung der Regierung ist, wir sollen dann in 3 Tagen fertig verhandeln, dann muss ich die enttäuschen. Wir sind für ernsthafte Verhandlungen bereit.
5: Die Grünen fordern unter anderem eine bessere Bezahlung von Zivildienern. Die Regierung lehnt das bisher ab, ist sich dem Vernehmen nach beim Zivildienst aber selbst noch nicht über die Details einig. Die Zeit drängt jedenfalls, wenn die Reform, wie angekündigt, schon Anfang 2027 in Kraft treten soll.
4: In Österreich müssen deutlich mehr Jugendliche Klassen wiederholen als in den meisten anderen Industriestaaten. Bei der jüngsten PISA-Studie hat knapp 1/5 angegeben, zumindest einmal sitzen geblieben zu sein. Im OECD-Schnitt war das nur bei 11% der Fall, bei den PISA-Siegern Estland und Irland nicht einmal bei 5%. Italiens Regierungschefin Giorgia Meloni hat ein neues Integrationspaket angekündigt. An den Schulen soll das Tragen von Gesichtsschleiern verboten werden. Das normale Kopftuch bleibt hingegen weiter erlaubt. Der Anteil ausländischer Kinder pro Klasse soll zudem gesetzlich begrenzt werden.
7: Burka und Niqab sollen an Italiens Schulen künftig verboten werden. Das kündigt Regierungschefin Giorgia Meloni als Teil eines neuen Integrationspakets an. In die Schule geht man mit unverhülltem Gesicht. Die Gleichberechtigung von Mann und Frau ist nicht verhandelbar. Außerdem plant Meloni eine gesetzliche Obergrenze für ausländische Schüler pro Klasse, also für Schüler ohne italienischen Pass. Eltern von Schülern mit erheblichen Integrationsproblemen sollen zum Italienischlernen verpflichtet werden. Wie die Maßnahmen konkret umgesetzt werden sollen, ist noch offen. Ein Jahr vor der Wahl steht Meloni beim Thema Migration zunehmend unter Druck von noch weiter rechts.
4: Berichtet Sophie Ruppertz aus Rom. Und unweit von Rom im Großraum Neapel sind bei einer groß angelegten Polizeiaktion gegen einen mutmaßlichen Camorra-Clan 34 Menschen festgenommen worden. Ihnen werden unter anderem die Beteiligung an einer bewaffneten kriminellen Vereinigung, Drogenhandel, Erpressung sowie der Besitz von Drogen zum Weiterverkauf vorgeworfen. In einer Wohnung nahe Neapel etwa sind rund 3,2 Millionen Euro Bargeld gefunden worden. Die 50-Euro-Scheine waren sorgfältig gebündelt und in den Wänden versteckt. Das waren die Nachrichten mit Felix Schneider-Storm. Zum Wetter.
0: Es geht sonnig durch diesen Nachmittag im Großteil Kärntens. Nur in den südlichen Landesteilen, da ziehen hin und wieder mal ein paar dichte Wolken durch, speziell an der Grenze zu Slowenien. Auf den Bergen, da weht kräftiger, vorübergehend auch stürmischer Nordwestwind. Und damit ist es auch in manchen Tälern recht föhnig. Die Temperaturen, die steigen auf 20 bis 24 Grad jetzt am Nachmittag. 24, die messen wir jetzt gerade in Dellach im Drautal und in Lienz, Klagenfurt, Spital und St. Veit 23, Kötschach-Mauthen und Weitensfeld 22, Villach und Bad Eisenkappel 21 und in Dellach 19. Morgen am Dienstag sorgt dann eine anhaltende Nordströmung in Kärnten für viel Sonnenschein und trockene Verhältnisse. Es weht teilweise lebhafter, mitunter auch kräftiger Nordwind. Die Höchstwerte von Ost nach West 20 bis 23 Grad. Sicher unterwegs mit Radio Kärnten, 4 Minuten nach 2, A11 Karawankenautobahn und die A10 Tauernautobahn Richtung Salzburg. Stau und derzeit 40 Minuten Zeitverlust ab St. Niklas bis Villach-Ossiacher See vor einer Baustelle. Da sollten Sie mehr Zeit einplanen, ansonsten aber soweit mal alles ruhig. Gute und sichere Fahrt.
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0: Schönen Nachmittag Ihnen, grüß Gott, willkommen. Freue mich, dass Sie mit dabei sind. Montag ist bei uns Erlebnis Naturtag und da geht es ja auch um Einzeller, Plankton, Kleinkrebse, Wasserflöhe und. Die ganze Geschichte

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2: Wenn es um die Wasserqualität geht, dann gilt, je mehr tierische Einzeller, Plankton, Kleinkrebse und Wasserflöhe vorhanden sind, desto reiner ist das Wasser. Es ist eine faszinierende Unterwasserwelt dieser Kleinstlebewesen und es hängt alles miteinander zusammen. Nach dem Motto, geht es den Kleinstlebewesen gut, passt die Wasserqualität und es geht auch den Fischen gut.
3: Glockentierchen, Köcherfliegenlarven, Süßwasserpolypen, Libellenlarven, Wasserflöhe, Muschelkrebschen, Planarien, Süßwasserschnecken, Eintagsfliegenlarven und so weiter und so fort. Stimmt das Ökosystem, dann stimmt auch die Anzahl an Kleinstlebewesen, die sich im Wasser tummeln und die für die Nahrungskette extrem wichtig sind, sagt Martin Konar vom Kärntner Institut für Seenforschung.
4: Die Nährstoffe werden herausgenommen, werden entweder selber sozusagen verwendet oder in das nächste Niveau, wie wir sagen, weitergegeben. Also das geht dann natürlich vom Kleinstorganismus bis zu den Fischen. Es ist natürlich alles komplett vernetzt. Man muss sich das wirklich wie ein Netz vorstellen, mit verschiedensten Wegen nach oben, nach unten.
3: Prinzipiell unterscheidet man pflanzliches Plankton und tierisches. Einiges davon kann man mit freiem Auge sehen. Dazu gehören kleine Krebse wie Wasserflöhe oder Bachflohkrebse, Wasserschnecken und Würmer. Es gibt aber auch viele Insektenlarven, zum Beispiel von Libellen, Stechmücken oder Köcherfliegen. Sie alle legen ihre Eier ins Wasser. Die jungen Larven leben dort, bevor sie erwachsen und sprichwörtlich Flüge werden. Martin Konar nennt ein typisches Beispiel.
4: Köcherfliege, die ein Netz baut, man kann es sich so vorstellen wie ein Spinnennetz. Da wird das Wasser durchfiltriert, Partikel bleiben hängen und das Tier frisst es dann auf. Sozusagen. Es werden also die Nährstoffe aus dem Wasser entnommen und in das Viech praktisch inkorporiert. Ja, prinzipiell gibt es 100.000 verschiedene Organismen. Es gibt so viele, die wir eigentlich überhaupt nicht kennen, die alle gleich ausschauen, wo wir dann wirklich bei der Genetik schauen müssen. Also wie unterscheidet sich das? Jede Art kann ein bisschen etwas anderes als die andere. Es ist vernetzt, gell? Also wenn man Eintagsfliegen anschaut zum Beispiel, die Eintagsfliege heißt Eintagsfliege, weil sie kurz lebt, aber nur als adultes Insekt. Die Larve lebt schon teilweise ein Jahr im Wasser. Die nimmt dort ebenfalls Nährstoffe auf und transportiert es dann eigentlich als adultes Individuum ab, was wieder ein Vogel fressen kann. Also da sind die Nährstoffe aus dem Wasser weg und gehen dann eigentlich ans Land.
3: Und dann gibt es im Wasser noch die Einzeller. Sehr kleine Lebewesen aus nur einer Zelle. Ein bekanntes Beispiel ist das Pantoffeltierchen. Aber egal wie klein, auch sie spielen für ein intaktes Ökosystem eine wichtige Rolle. Welche Auswirkungen die zunehmende Erwärmung des Wassers haben wird, steht noch nicht fest, sagt Konar.
4: Das wird sich natürlich verändern durch die hohen Temperaturen, das ist keine Frage. Aber wie gesagt, es ist ein Netz. Also man hat viele Wege irgendwo in dieser ökologischen Stufen praktisch irgendwas weiterzugeben, was nach unten zu geben, auf die Seite zu geben. Natürlich wird es sich verändern, ist keine Frage.
5: Inwieweit hat das Einfluss auf die Seenqualität?
4: Das ist die Frage, gell, was wir nicht unbedingt wissen. Es kommt bei manchen Algen dann zu Blüten, wie wir sagen, also zu einer Massenvermehrung, was länger anhalten kann, was kürzer anhalten kann. Es sind natürlich die Temperaturen ausschlaggebend, was wieder den Fischen sozusagen rückkoppelt. Also manche Fische halten weniger hohe Temperaturen auf, manche mehr. Ist wie sie ist, gell? Beeinflussen können es mir nicht.
3: Viele dieser Kleinstlebewesen zeigen auch an, ob das Gewässer sauber ist. Bioindikatoren werden sie genannt. Dazu gehören Steinfliegen und Eintagsfliegenlarven sowie Köcherfliegenlarven. Da sie sehr empfindlich auf Verschmutzungen und Sauerstoffmangel reagieren, kommen sie in belasteten Gewässern nicht vor.
2: Ja, und mehr über diese faszinierenden Tierchen gibt's gleich bei uns hier in Radio Kärnten.

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2: Glockentierchen, Köcherfliegenlarven, Süßwasserpolypen, Libellenlarven, Wasserflöhe, Muschelkrebschen und Planarien, Süßwasserschnecken, Eintagsfliegenlarven. Also könnte man jetzt lang weitermachen. Das sind nur einige der mini kleinen Tierchen, die im Wasser leben und die am besten durch das Mikroskop sichtbar werden. Der Klagenfurter Unterwasserkameramann Gerald Arnold ist immer wieder nicht nur in den Gewässern unterwegs, sondern auch am Rand von Tümpeln und Teichen, wo er dann auf diese Kleinstlebewesen trifft, von denen es nur so wimmelt.
3: In jedem Wassertropfen befindet sich eine Welt, die für den Laien nicht sichtbar ist. Wenn jemand allerdings mit dem Mikroskop vertraut ist, dann eröffnen sich ganz andere Perspektiven. Dazu zählt auch der Unterwasserkameramann Gerald Arnold, der als studierter Pathologe den Umgang mit dem Mikroskop gewohnt war.
4: Der Hans Christian Andersen, dieser Märchenschreiber, hat ein Gedicht geschrieben über Kribbel und Krabbel. Es ist wirklich alles voll in den Gewässern. Im mikroskopischen Bereich gibt es eine derartige Vielfalt und eine Unzahl von Tieren, die uns völlig unbekannt sind, dass man sich das kaum vorstellen kann. Und wir Pathologen haben so ein Sprichwort gehabt und haben gesagt, Gottlob gibt es das Mikroskop, da kann man denen nachgehen.
3: Prinzipiell gibt es 100.000 verschiedene Organismen, die meisten sind unbekannt. Der Mikrokosmos unter Wasser fasziniert den erfahrenen Unterwasserkameramann.
4: Das Wasser ist praktisch voll. Also im Freiwasser hast du Plankton, tierisches und pflanzliches. Dann an den Wasserpflanzen alle möglichen Arten von Mini-Lebewesen. Dann sind also am Boden, im Sediment, also eine Unzahl von Tieren, die uns völlig unbekannt sind und die zum Teil hochentwickelt und wirklich interessant sind. Also vor allem diese räuberisch lebenden Insektenlarven schauen zum Teil also im makroskopischen Bild fürchterlich aus. Also vor allem die Libellenlarve mit ihrer Fangmaske vorne schaut aus wie ein Alien. Und dann die Gelbbrandkäferlarve, die hat zwar so Fangzähne, mit denen sie Kalkwappen jagt. Also das schaut wirklich furchterregend aus und die schenken sich nichts unter Wasser. Natürlich ist es so, dass je bewegter das Wasser, je stärker die Strömung, desto weniger von diesen schwebenden Lebewesen sind anzutreffen. Aber gerade in Tümpelteiche oder in stehende Gewässer ist eine Unzahl von Vielfalt und Lebewesen.
3: Auch bei den Kleinstlebewesen gilt fressen oder gefressen werden.
4: Das ist so wie überall in der Natur. Der Größere frisst den Kleineren und das fängt bei ganz klein an. Also diese winzigen Muschelkrebschen fangen sich die Tubifex-Würmer und diese Muschelkrebschen werden wieder von den größeren Krebschen gefressen und die Wasserinsekten fressen die wieder und die Wasserinsekten werden wiederum von den Fischen gefressen. Also das geht bis rauf.
3: Wer beim Schwimmen Wasser verschluckt, der genießt nicht nur kühles Nass, weiß Gerald Arnold.
4: Bei jedem Schluck muss man sich bewusst sein, hat man eine anständige Anzahl von Bakterien, von Algen, von Wasserflöhen und Kleinstlebewesen mit inhaliert, ja.
3: Von der faszinierenden Welt unter Wasser, und zwar nicht von den großen Fischen, sondern von den Kleinstlebewesen beeindruckt, war Barbara Liebminger für Radio Kärnten.

0: Bernhard Fendrich mit einem seiner Klassiker in Radio Kärnten. Eine Minute bereits nach 2:30, höchste Zeit für Neuigkeiten. Im Studio ist Isolde Notnagel.
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2: Ein 29-Jähriger ist heute am Landesgericht Klagenfurt wegen Freiheitsentziehung rechtskräftig zu 2 Jahren Haft, 16 Monate davon bedingt, verurteilt worden. Ihm wurde vorgeworfen, seine Schwester einer Art Exorzismus unterzogen zu haben. Er soll die akut psychotische 27-Jährige mehr als 20 Stunden lang in der Wohnung festgehalten, sie gefesselt, geknebelt und ihr stundenlang ein Video mit Koranversen vorgespielt haben. Das Urteil ist bereits rechtskräftig. Klagenfurt plant, mit der Hälfte der Erlöse aus den Parkgebühren in der Ostbucht in den kommenden Jahren 1.000 neue Bäume zu pflanzen. Immerhin sind das 600.000 Euro, die jetzt laut Vizebürgermeister Ronald Rabitsch von der SPÖ und Patrick Jonke von der FSP in einen dafür vorgesehenen Hitzeschutzfonds kommen. Die Bäume, die bis zum Jahr 2030 in der Innenstadt gepflanzt werden, sollen den Temperaturanstieg in den Sommermonaten deutlich abfedern. Einen Monat vor der Wahl, Ende Oktober, hat die Kärntner Landwirtschaftskammer heute Bilanz über die aktuelle Funktionsperiode gezogen. In 5 Jahren gab es über 2000 Bildungsveranstaltungen. Diese sollen in Zukunft öfter digital abgehalten werden. Aufgrund der Dürreschäden fordert der Kammerpräsident Kärntens Landwirte zum Abschluss einer Versicherung auf. Marco, wie geht's mit dem Wetter heute weiter?
0: Sonnig geht's durch diesen Nachmittag. Nur im Süden ziehen immer wieder dichtere Wolken durch. Der Wind, der weht teilweise kräftig. Die Höchstwerte erreichen jetzt am Nachmittag noch bis zu 24 Grad. Sicher unterwegs mit Radio Kärnten, 3 Minuten nach 2:30. A11 Karawankenautobahn und A10 Tauernautobahn. Richtung Salzburg gibt's Stau und derzeit 25 Minuten Zeitverlust, nämlich ab St. Niklas vor einer Baustelle. Ansonsten aber soweit alles ruhig. Kommen Sie gut und gesund an Ihr Ziel.
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0: Bahnhof Stella in Radio Kärnten. 5 Minuten noch bis 2:45. Gestern am Sonntag, wie immer, von 12:07 bis 13 Uhr, die Schlagerparade. Wer hatte denn die Nase vorne? Rudi Oman fasst für uns zusammen.
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2: Einen schönen und angenehmen Wochenstart wünsche ich Ihnen gleich zur Wertung und zu Platz 10. Anja Fischthaler seit 4 Wochen dabei, von 13 auf 10

Anja Fischthaler von 13 auf 10, weil es so ist. Helene Fischer ist seit 16 Wochen dabei, war letzten Sonntag auf Platz 19, konnte sich um 10 Plätze verbessern, von 19 auf 9, mit heute Nacht.

Seit 16 Wochen dabei, 10 Plätze gut gemacht. Von 19 auf 9, Helene Fischer mit Heute Nacht. Auf Platz 8 und leider 3 Plätze verloren, Sassi mit Wenn der Winter dann vergeht. Auf Platz 7 und 7 Plätze gut gemacht, von 14 auf 7, The Police mit Every Breath You Take.

Ja, auch ein Oldie kann zu den meistgehörten Titeln Österreichs zählen. The Police seit 66 Wochen dabei, von 14 auf 7 mit Every Breath You Take. Auf Platz 6 und gleich geblieben Andrea Berg mit Das kann uns keiner nehmen. Auf Platz 5 und 7 Plätze gut gemacht, die Lauser mit

7 Plätze gut gemacht. Von 12 auf 5 die Lauser mit Rückenwind. Auf Platz 4 und 4 Plätze gut gemacht die Festspänkler mit Kleines Lied.

Seit 10 Wochen dabei die Festbänkler mit Kleines Lied. Auf Platz 3 und der höchste 9-Stieg. 9 in großen 10er Schlagerparade. Die Boxhocker Sisters mit Vielleicht.

Sie eröffnen die großen drei der aktuellen ORF-Schlagerparade. Die Boxrockers ist es. Neuen gestiegen auf Platz 3 mit Vielleicht. Auf Platz 2 und leider einen Platz verloren. Von 1 auf 2 die Nockies mit 1. Doch wenn

Auch schon seit 13 Wochen dabei, von 1 auf 2, die Nockis mit 1. Wir haben eine neue Nummer 1 in der Schlagerparade. Sie kommt aus Österreich, genau aus der Steiermark. Heißt Caro Fuchs und singt diesen Titel gemeinsam mit L.E. Brass Banda. Seit 3 Wochen dabei, von 3 auf 1, die neue Nummer 1. Tetere von Caro Fuchs. Gratulation. Die nächste Ausgabe der aktuellen ORF-Schlagerparade mit Rudi Oman gibt's kommenden Sonntag ab 12.07 Uhr im Programm von Radio Kärnten. Bis dorthin wünsche ich Ihnen viel Erfolg, viel Gesundheit und alles Liebe und jetzt natürlich viel Vergnügen mit der neuen Nummer 1.

10.30 Uhr. Wir bitten um Ihre Mithilfe, denn in Laas bei Fresach ist der Kater Rudi abgängig und man sucht in Deutschland verzweifelt. Er ist schwarz wie die Nacht, steht da, und sonst hat er keine speziellen Auffälligkeiten. Bitte melden Sie sich beim Rudolf Kircher, der vermisst nämlich seinen Rudi unter 0660 20 97 245. 0660 20 97 245. Wenn Sie Kater Rudi im Bereich Laas bei Fresach herumstreunen gesehen haben, dann wird sich der andere Rudi, nämlich der Rudi Kircher, sehr über Ihren Anruf freuen.

0: Fuchs hat dann auf dem Kopf und wir lassen ihn auf dem Kopf jetzt einmal ein bisschen Pause machen. Die Nachrichten, die sagen sich an und in der nächsten Stunde, da möchten wir Ihnen Dankeschön sagen, dass Sie Radio Kärnten hören und sagen wir wieder eine kleine Freude für Sie hoffentlich auch vorbereitet. Suchen uns auch einen netten Ort aus und hoffe, dass Sie uns ein bisschen was darüber erzählen und wir gleich miteinander plaudern. Nach den Nachrichten jetzt um 15 Uhr.
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2: Im Studio ist Felix Schneider-Sturm. Bei den gestrigen Landtagswahlen in Deutschland hat die Kanzlerpartei CDU eine historische Niederlage eingefahren. In Mecklenburg-Vorpommern ist sie erstmals in ihrer über 80-jährigen Geschichte aus einem deutschen Landtag geflogen. Nach der heutigen Krisensitzung meldet sich CDU-Kanzler Friedrich Merz zu Wort.
3: Diese Wahl ist eine tiefe Zäsur. Es ist ein für die CDU in Deutschland dramatisches, einmaliges Ergebnis, dass wir die 5%-Hürde nicht überwinden konnten und dass eine ganze Landtagsfraktion aus dem Landtag heraus fällt. Das ist ein schwerer Schlag und das wird auch für uns lange nachhallen. Wir werden uns über diese Konsequenzen noch lange zu unterhalten haben.
2: Personelle Konsequenzen seien aber kein Thema gewesen.
3: Es hat weder gestern Abend noch heute Vormittag von irgendjemandem irgendeine personelle Frage, geschweige denn eine Personaldebatte gegeben. Von niemandem.
2: Sagt der deutsche Bundeskanzler Friedrich Merz. Am Straflandesgericht Wien sind die Freundin des verstorbenen Justizsektionschefs Christian Pilnacek, Karin Wurm, sowie ihre ehemalige Mitbewohnerin Anna P. wegen Falschaussagen verurteilt worden. Die beiden Frauen hatten falsche Angaben zum Verbleib von Pilnaceks Laptop gemacht. Sie räumen die Falschaussagen großteils ein. Das Urteil ist nicht rechtskräftig. Ein Haus in der Wiener Innenstadt ist gestern am späten Abend teilweise eingestürzt. Eine Bewohnerin wurde dabei schwer, zwei weitere Personen leicht verletzt. Feuerwehr, Rettung und Polizei waren im Großeinsatz. Jetzt wird die Unglücksursache ermittelt. Mehr von Bernd Macedolnik.
4: Die Decken stürzen ein und zwar gegen 22:30 am Abend und gleich über drei Stockwerke. Eine 57-jährige Frau stürzt aus dem dritten Stock ab und wird im Trümmerkegel teilweise verschüttet. Martin Hofbauer von der Wiener Berufsfeuerwehr.
5: Für uns war wichtig, zwei Personen konnten sich bemerkbar machen. Die konnten wir relativ rasch über Leitern retten. Und die dritte Person, die Rettung der dritten Person aus den Trümmern, aus dem Trümmerkegel im Inneren des Gebäudes hat mehrere Stunden gedauert.
4: Unter schwierigen Bedingungen müssen die Feuerwehrleute den Schutt vorsichtig wegräumen und anheben. Die Schwerverletzte wird schließlich befreit und von der Rettung versorgt. Die beiden anderen Personen werden leicht verletzt. Weil weitere Einstürze zunächst nicht ausgeschlossen werden können, werden die Nachbarhäuser geräumt. 14 Menschen müssen versorgt werden. In dem betroffenen Haus hatte es zuvor Bauarbeiten gegeben. Die Polizei ermittelt jetzt wegen fahrlässiger Gemeingefährdung.
2: Die Zeit übersehen und in Bergnot geraten sind zwei Jugendliche im Toten Gebirge. Die beiden 17-Jährigen aus dem Bezirk Munden haben sich beim Abstieg von der Püringer Hütte verirrt und mussten in der Dunkelheit ausharren, nachdem die Batterie von Stirnlampe und Handy ausgegangen war. Ein Vater hat die Rettungskräfte alarmiert, nachdem er seinen Sohn plötzlich nicht mehr erreichen konnte. Kurz nach Mitternacht konnten Bergretter die zwei Jugendlichen erreichen und in Sicherheit bringen. Das waren die Nachrichten mit Felix Schneider-Storm. Zum Wetter.
0: Sonnenschein gibt es im Großteil unseres Landes. Lediglich im Süden ziehen zeitweise dichtere Wolken durch, besonders entlang der Grenze zu Slowenien. Auf den Bergen, da weht kräftiger, vorübergehend aber auch stürmischer Nordwestwind und in einigen Tälern, da sorgt auch der föhnige Wind für Verhältnisse, die ja, unangenehm sein können. Die Temperaturen steigen auf 20 bis 24 Grad. 24 messen wir jetzt in St. Veit und in Spital, Klagenfurt, Feldkirchen und Hermagor 23 Grad, Zillern und Oberfellach 22, 21 in Friesach und Ariach 18 Grad. Der Dienstag präsentiert sich dann morgen in Kärnten sonnig und trocken, begleitet von teilweise lebhaftem, örtlich auch kräftigem Nordwind. Die Höchstwerte morgen zwischen 20 und 23 Grad. Sicher unterwegs mit Radio Kärnten gleich 3:04 A11 und A10 Richtung Salzburg auf der Umfahrung Villach. Da dauert es im Baustellenbereich jetzt mal 20 Minuten länger. Planen Sie die Zeit ein. Ansonsten aber soweit alles ruhig. Gute und sichere Fahrt.
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0: Und wir möchten Dankeschön sagen, dass Sie Radio Kärnten hören. Nicht nur jetzt, sondern immer, dass Sie uns begleiten und wir Sie begleiten dürfen, vor allem durch Ihren Alltag und mitnehmen. Deswegen suchen wir uns jetzt einen feinen Ort aus, hoffen, dass Sie uns anrufen und uns ein bisschen was über Ihr kleines Paradies erzählen. Und wir möchten uns dann bei Ihnen stellvertretend für Ihre Nachbarinnen und Nachbarn fürs Radio Kärnten hören bedanken.

0: Pizza, Pasta und Amore, da sind sie unschlagbar, die Italiener, aber auch in puncto Musik stehen sie um nichts nach. Toto Cotugno mit Davvero. Und um es mit den Italienern zu halten, wir möchten Dankeschön sagen oder, wie es auf Italienisch heißt, Grazie.
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0: Und das machen wir wieder in dieser Woche, indem wir uns ein paar schöne, feine, kleine, versteckte Orte aussuchen, sie vor den Vorhang holen, ihnen eine große Bühne bieten und hoffen, dass sie uns dort auch anrufen und uns ein bisschen was drüber erzählen. Wir starten jetzt am Nachmittag im Bezirksspital an der Drau in der Gemeinde Baldramsdorf. Und ich mache es kurz, wir fahren da in die Ortschaft Obereich. Wenn Sie in Obereich mit der Postleitzahl 9805 zu Hause sind, dann wäre es ganz fein, wenn Sie uns jetzt anrufen. Es wird knackig, dort wohnen nämlich genau, halten Sie dann fest, 18 Menschen. Eine größere Familie, könnte man sagen, oder? Privathaushalte 5. Und das war es auch schon wieder. Also klein, fein, verträumt und schon deswegen möchten wir es kennenlernen. Obereich in der Gemeinde Baldramsdorf. Wenn Sie dort zu Hause sind, wenn Sie uns jetzt gerade eben auch hören oder Sie kennen jemanden aus Obereich, dann rufen Sie dort bitte an, weil wir haben nicht viel Zeit. 2 imaginäre Plattenlängen und dann sollten wir schon telefonieren. Unter 0463 511 005 und unser kleines Dankeschön wartet auch schon.
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0: Obereich in der Gemeinde Baldramsdorf.
3: Du rufst mich an.
0: Ja, Sie rufen mich bitte an. 0463 511 005.

0: Boxhockers ist das ganz neu hier bei uns in Radio Kärnten mit vielleicht. Und wir waren uns nicht sicher, ob uns da wer anruft oder vielleicht auch nicht. Ja, wir freuen uns umso mehr, dass es keine zwei Plattenlängen gedauert hat.
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0: Linda Egger aus Obereich in Baldramsdorf. Einen schönen Nachmittag.
2: Ja, guten Tag.
0: Linda, eine von den wenigen 18, die dort wohnen.
2: Ja, genau.
0: Das muss ja ein Paradies sein.
2: Ja, wunderbar.
0: Ja, aber zur Schande, ich hoffe, es ist mir niemand böse aus Obereich. Ich habe keine Ahnung, wo das liegt. Wo genau seid ihr daheim?
2: Also das ist in Baldramsdorf, das Spital.
0: Ja, das ist klar, da findet man hin. Ja. Aber dann?
2: Aber dann, wo kommt man da hin? Ja, Autoabfahrt Lendorf.
0: Ja.
2: Und dann fährt man, jetzt muss ich überlegen, Abfahrt und dann fährt man ein Stückchen weiter und dann links. Und dann ist man eigentlich über die Traubrücke direkt in Baldramsdorf.
0: Links, ich sage jetzt einmal, kommt ein, wenn man eine fährt, da war einmal ein kleiner Nahversorger, der ja jetzt schon wieder neu belebt wird, dann kommt eine Handelskette und dann fährt man links runter, oder?
2: Ja, auf der links. Einfach bei der ersten Straße, wo es dann links weg geht oder rechts. Also man darf links auch abbiegen, glaube ich.
0: Ja. Das merkt man da nicht.
2: Das ist die Traubrücke eigentlich gegenüber von, wie soll man jetzt sagen, von, wenn man in Lendorf ist, genau auf der anderen Seite, also auf der Schottseite.
0: Ja, wollte gerade sagen. Genau. Und wenn man.
2: Also die Urnia, genau auf der anderen Seite von die Urnia, das kennt man ja.
0: Ja, und wenn man dann über den Hügel drüber klettern tät, kommt man dort in Sachsenburg irgendwo raus, oder? Nein, da bin ich falsch.
2: Das kann möglich sein. Ja, das kann möglich sein.
0: Ja, ich habe jetzt einfach behauptet, ohne Ahnung natürlich. Wurscht, lassen wir es lieber. Linda, und die 18, ihr seid nicht irgendwie miteinander verwandt oder so, oder? Das ist so, klingt so wie eine große Familie eigentlich, 18 Menschen, die dort leben. Nein.
2: Nein, wir sind nicht verwandt. Nein, das ist nicht klar. Ja.
0: Nachbarn. Ja, aber ihr habt ihr noch ein bisschen einen Platz dort oder sagt ihr, nein, wir 18 unter uns, das reicht uns?
2: Ach, das momentan reicht. Vielleicht kommt man mal noch wer dazu, man weiß es ja nicht.
0: Ja, gut. Naja.
2: Kann schon möglich sein.
0: Ja, aber man braucht viel Holz vor der Hütte bei euch, wenn man auf der Schottseite wohnt, gell?
2: Ja, genau, so schaut es aus. Ja. Haben wir gut vorgesagt. Ja.
0: Kann recht frisch werden bei euch, fein. Was gibt's sonst über Obereich zu erzählen?
2: Na, was gibt es noch in Obereich? Ja, das sind zwei Bauernhöfe eigentlich.
0: Mhm.
2: Und und das. Viel mehr gibt es eigentlich nicht in Obereich. Ja.
0: Das denke ich mal.
2: Das war eine normale Haushalte, ja.
0: Ja. Und Sie sind schon.
2: Eine kleine Kapelle, aber viel mehr ist eigentlich nicht.
0: Allerhand, ja, genau noch so wie Gottes schuf, kann man fast sagen, gell?
2: Ja, genau.
0: Linda, Sie sind schon immer in Obereich daheim gewesen oder sind Sie eine Zugezogene?
2: Ich bin eine Zugezogene, ja.
0: Ja.
2: Ich bin in Lendorf daheim gewesen, also nicht weit weg, genau auf der anderen Seite von da drauf.
0: Okay. Ja, gut.
2: Ja, ich bin nicht abgelandet. Ja.
0: Fein, na schön. Und wir freuen uns umso mehr, dass Sie uns erstens zuhören, wo auch immer wir Sie jetzt gerade erwischt haben.
2: Ja. Linda, immer gerne, ja.
0: Das freut uns. Bitte bleiben Sie uns gewogen, wie man so schön sagt im Radio.
2: Ja.
0: Und wir dürfen Ihnen fürs Zuhören und für Ihre Treue eine Kleinigkeit zuschicken.
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0: Was auch immer Sie damit anstellen, es möge Ihnen Freude bereiten.
2: Danke. Ja, weil ich ganz sicher mit meiner Freundin was trinken gehen, weil sie hat mich angerufen.
0: Ah, na sehr schön. Na bitte, dann grüßen Sie uns die Freundin auch noch unbekannterweise.
2: Ja, super, danke.
0: Alles Liebe, Dankeschön vielmals, Linda.
2: Danke, einen schönen Tag.
0: Ja. Ebenso, Dankeschön, war wieder Herrn. Fein, ja, das ist mal so, lernt man Kärnten kennen, gell? Wir telefonieren einfach mit Obereich. Jetzt wissen wir alle, wo es ist. Schottseiten, links oben, Lendorf. Beim nächsten Mal, gell? Virginia Ernst jetzt, Musik aus Österreich mit Kiss.

0: Das ist er. Ihr Montagnachmittag, eine Minute nach 3:30. Neuigkeiten aus Kärnten von und mit Isolde Notnagel.
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2: Weil er seine psychisch kranke Schwester geknebelt und gefesselt hat, um bei ihr, wie er zunächst behauptet hatte, den Teufel auszutreiben, ist ein 29 Jahre alter Mann rechtskräftig zu 2 Jahren Haft verurteilt worden. 8 Monate davon muss der Mann im Gefängnis absitzen. Er hat sich heute am Landesgericht Klagenfurt bis zum Schluss nicht schuldig bekannt. In Villach ist derzeit die internationale Spitze der Halbleiterindustrie zu Gast. Es ist eine der weltweit wichtigsten Fachkonferenzen. Dabei geht es um Verfahren, die Mikrochips leistungsfähiger, kleiner und energieeffizienter machen. Nach der Hitze im Sommer will die Stadt Klagenfurt mehr Bäume pflanzen, mehr Brunnen bauen und weniger Flächen versiegeln. Finanziert werden soll das durch einen Teil der Einnahmen aus der Parkgebühr in der Wörthersee-Ostbucht. An die 600.000 Euro würden für Hitzeschutzmaßnahmen dadurch zur Verfügung stehen, heißt es. Marco, wie geht's mit dem Wetter weiter?
0: Zumindest sonnig bis zum Abend hin. Nur im Süden ziehen jetzt immer wieder dichtere Wolken durch. Der Wind weht teilweise kräftig. Die Höchstwerte jetzt am Nachmittag immer noch im angenehmen Bereich 20 bis 24 Grad. Sicher unterwegs mit Radio Kärnten, 2 Minuten nach 3:30, da ist soweit alles ruhig, aber A11 und A10, das macht uns noch immer Probleme. Auf der Umfahrung Villach dauert es da im Baustellenbereich 20 Minuten länger. Ansonsten alles ruhig, wenn es wo noch Probleme gibt, wie immer, rufen Sie uns gerne an, kostenlos unter 0800 600 601. Gute und sichere Fahrt.
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0: Herbert Grönemeyer bei uns in Radio Kärnten. 4 Minuten noch bis 3:15. Wir kümmern uns jetzt wieder um unsere Gesundheit.
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2: Kennen Sie Spitzwegerich? Die unscheinbare Pflanze wächst auf vielen Wiesen und ist eine echte kleine Hausapotheke. Spitzwegerich enthält Schleimstoffe, Gerbstoffe und entzündungshemmende Pflanzenstoffe. Diese legen sich wie ein schützender Film über gereizte Schleimhäute und können Hustenreiz oder Halskratzen lindern. Deshalb findet man Spitzwegerich bis heute in vielen Hustentees und pflanzlichen Hustensäften. Früher wurden frische Blätter sogar auf kleine Insektenstiche oder Schürfwunden gelegt. Wissenschaftlich gut belegt ist vor allem die beruhigende Wirkung auf gereizte Schleimhäute. Mein Tipp: Bei einer beginnenden Erkältung kann ein frisch aufgebrühter Spitzwegerich-Tee wohltuend sein. Trinken Sie ihn langsam in kleinen Schlucken, so profitieren Hals und Rachen besonders. Bleiben Sie gesund, alles Liebe, Ihre Christine Reiler.
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0: zwei Weltstars gemeinsam im Tonstudio Shakira und Enrique Iglesias.
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0: Und Eckis Archiv ist so umfangreich, dass er es regelmäßig sogar überarbeiten muss, um wieder neuen Platz zu schaffen, oder Ecki?
2: Beim Umschlichten in meinen Archiv bin ich wieder mal auf Platten gestoßen, die in meiner Jugendzeit oft im Radio gespielt wurden, aber in letzter Zeit nie mehr zu hören waren. Heute so eine Platte, noch dazu von einem Geburtstagskind, weil heute Dickie Lee seinen 90. Geburtstag feiert. Der amerikanische Songschreiber und Sänger hat einige Hits geschrieben. Neverending Song of Love oder Rocky, mit dessen deutscher Version Frank Farian 1971 eine Nummer 1 Hit hatte. Zum Gratulieren und zum Wiederhören heute einer der ersten Hits von Dickie Lee. I Saw Linda Yesterday von 1963.

0: So, für mich ist es nicht der beste Grund zu gehen, aber es hilft nichts. Die Zeit ist aus und die Jungen übernehmen sozusagen, nämlich Martin Kalbitzer Furian mit Servus Sredschner. Ciao, hat da ein bisschen was für Sie vorbereitet. Mein Name ist Marco Wendre. Ich freue mich auf morgen Vormittag, wenn Sie Lust haben, dann verbringen wir den gemeinsam. Also bis dahin noch eine schöne Zeit und einen schönen Nachmittag.
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4: Am Mikrofon ist Felix Schneider-Storm. In Österreich leben rund 170.000 demenzkranke Personen. Aber ein für sie besonders hilfreiches Angebot, nämlich Tageszentren für Demenzkranke, sind wenig bekannt, wenig verbreitet und in manchen Regionen teuer. Die evangelische Diakonie fordert heute, am Welt-Alzheimer-Tag, mehr Demenz-Tageszentren, wie Bernd Kuschu berichtet.
5: Bei Demenz könne man nichts machen. Diese Ansicht belaste Betroffene und Angehörige, sagt Diakoniedirektorin Maria Katharina Moser. Aber
6: bei Demenz kann man nichts machen, stimmt einfach nicht. Man kann die Lebensqualität verbessern und sogar den Verlauf einer Demenz ausbremsen.
5: Die Mutter von Bianca Friedrich Hess aus Wels kann nicht mehr lesen und Vorder- und Rückseite von Kleidungsstücken nicht unterscheiden. Im Wissen um ihre Demenz habe sie an Lebensfreude verloren, bis sie in die Diakonie-Tagesbetreuung gekommen sei.
7: Sie hat gestreut, sie hat das erste Mal wieder gemeinsam mit anderen singen können und sie hat die Krankheit annehmen können, gelernt, Hilfe anzunehmen, die sie vorher so nicht annehmen hat können.
5: Doch von geschätzt 170.000 Demenzkranken sind nur 10.000 in einer Tagesbetreuung. Es brauche mehr und leistbare Tageszentren, fordert die Diakonie.
4: Der US-Konzern Google soll in der EU eine weitere Multimillionenstrafe wegen Verstößen gegen Datenschutz zahlen. Die irische Datenschutzbehörde DPC hat heute ein Bußgeld in Höhe von mehr als 400 Millionen Euro verhängt, weil Google zwischen Mai 2018 und Februar 2020 mit der Nutzung von Standortdaten gegen die EU-Datenschutzgrundverordnung verstoßen habe. Google hat seinen EU-Sitz in Irland, weshalb die DPC für die Durchsetzung von EU-Recht gegenüber dem US-Unternehmen zuständig ist. Die Bundesregierung in Österreich will das Speichern von CO2 erlauben. Statt es in die Luft zu blasen, soll das Treibhausgas künftig im Boden gelagert werden. Paul Siehorsch aus unserer Wirtschaftsredaktion, wie funktioniert das denn genau?
8: Es ist Müllentsorgung für CO2. Die Industrie holt das CO2 aus den Abgasen, dann wird es über Pipelines oder mit dem LKW zu einer leeren Gas- oder Öllagerstätte gebracht und dort reingepresst. Es lagert dann in der Erde. Das Ganze braucht ziemlich viel Energie, verhindert aber, dass CO2 in die Luft geht. Es gibt in Österreich unterirdisch auch viel Platz dafür.
4: Technisch ist es also machbar, aber ist es wirtschaftlich sinnvoll?
8: Da wird es schwierig. CO2 in die Luft zu blasen ist derzeit zumindest noch günstiger, als es zu speichern. Da fällt dann auch gleich das Wort Förderungen für den Bau der Infrastruktur für Carbon Capture. 80 Euro fürs Rausblasen, etwa 200, um eine Tonne zu lagern. Außerdem kritisieren Umweltschutzorganisationen, dass CO2 lieber gar nicht produziert werden soll, als es aufwendig unter der Erde zu lagern.
4: Berichtet Paul Siehorsch. Vielen Dank. Der österreichische Fußballbund bewirbt sich für die U21-Europameisterschaft 2029. 8 Stadien werden als Austragungsorte vorgeschlagen. Eine endgültige Entscheidung soll die UEFA Anfang Dezember treffen. Neben Österreich zeigt auch Spanien Interesse an der Austragung. Das waren die Nachrichten mit Felix Schneider-Storm.
9: Damit schauen wir zum Wetter in Kärnten. Da geht der Tag mit einem Wechselspiel aus Sonne und Wolken zu Ende und es bleibt trocken. Die Höchstwerte bewegen sich jetzt am Nachmittag zwischen 20 und 24 Grad. In Kötschach-Mauthen, in Dellach, im Drautal und in Lienz hat es momentan 24 Grad. Klagenfurt und Villach bei 23 Grad. Kornat und Ferlach mit 22 Grad. Oberfellach und Völkermarkt, da messen wir 21 und in Breiteneck 17 Grad. Morgen am Dienstag, da zeigt sich Kärnten sonnig und trocken, begleitet von teils lebhaften, stellenweise auch sehr kräftigem Nordwind. Die Höchstwerte liegen morgen zwischen 20 und 23 Grad. 16 Uhr und gleich 4 Minuten, Sie sind sicher unterwegs mit Radio Kärnten. A11 und A10 Richtung Salzburg. Vor der Baustelle auf der Umfahrung Villach, da gibt es 10 Minuten Stau und gibt es Stau und 10 Minuten Zeitverlust, so muss es heißen. Wenn es ansonsten irgendwas gibt, rufen Sie uns gerne an, bitte.
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9: Gute Fahrt.
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9: Na, Sie wissen Bescheid. Laut Meteorologen beginnt der Herbst eigentlich schon am 1. September. Laut der Karinthischen Musikakademie beginnt er aber erst am kommenden Freitag. Da fallen nämlich die Notenblätter wieder von den Bäumen. Wenn die Ossiacher zum Brassherbst rufen, wer das Musikfestival dann eröffnet, was geboten wird und was es darüber zu erzählen gibt, das hören wir gleich hier in Radio Kärnten. Servus, Sretschno, ciao, einen schönen Montagnachmittag miteinander.

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0: Neue von Seiler und Speer. Bei uns in Radio Kärnten. Servus, Sretschno, ciao. Die CMA, die Karinthische Musikakademie im Stift Ossiach, veranstaltet heuer wieder den Brassherbst. Das ist ein blechernes Musikfestival von Ende September bis Ende Oktober. Und das wird am Freitag eröffnet. Und wie könnte es anders sein? Es klingt so. Mit Pauken und Trompeten geht's da zur Sache. Christine Pleschberger, wer spielt?
1: Die Brassband Oberösterreich hat schon feierliche Töne vorbereitet. Sie wird am 25. September den Brassherbst eröffnen. Marion Rotschopf ist die Leiterin der Karinthischen Musikakademie. An wen richtet sich denn dieser Brassherbst?
2: Das ist immer ganz spannend. Wir haben ja am Anfang gedacht, oder wie ich mit dem Brassherbst angefangen habe, dass wir vorwiegend Blasmusiker ansprechen. Das ist aber gar nicht so. Ja, unser Publikum kommt wirklich querbeet aus allen Schichten und Musiker, Nichtmusiker, wirklich kunterbunt. Und man glaubt gar nicht, welche Kreise das eigentlich jetzt über die Jahre gezogen hat und wie viele Leute sich mittlerweile wirklich vom Brassherbst einfach angesprochen fühlen.
1: Der Brassherbst wurde mit der Gründung der Karinthischen Musikakademie 2009 eingeführt. Kann es denn sein, dass das deswegen passiert ist, weil Marion Rotschopf selbst ein großer Brass-Fan ist?
2: Das ist darauf zurückzuführen, ich durfte ein Jahr in Großbritannien verbringen und dieses Jahr hat mich hinsichtlich Brass sehr geprägt.
1: Denn Großbritannien kann als die Wiege der Brassmusik gesehen werden. Brass heißt übersetzt eigentlich Messing. Meint Musik mit Blechblasinstrumenten. Und aus der Begeisterung wurde ein eigenes Festival.
2: Genau, dann wurde ein Festival daraus, weil ich mir gedacht habe, das muss es auch in Österreich geben und vor allem in Kärnten, weil zu dieser Zeit hat es in Kärnten noch in diese Richtung eigentlich noch gar nichts gegeben.
1: Und Ihr Mitarbeiter Michael Mayer, den die meisten in Kärnten wahrscheinlich als hervorragenden Trompeter sowieso kennen, der ist genauso begeistert.
3: Weil man mit Brassmusik eigentlich in viele Genres und Stilistiken eintauchen kann, über die traditionelle Blasmusik hinaus in so viele Facetten, was interessant ist und was natürlich wirklich diese internationalen Brassstars, die wir da in den letzten Jahren eingeladen haben, immer wieder auf die Bühne gebracht haben.
1: Der Brassherbst ist erstaunlich vielseitig.
3: Wenn wir auf das heurige Festival zu sprechen kommen, dann haben wir zwei Schwerpunkte. Einmal das Brass Quintett, was mit zwei Trompeten, Horn, Posaune und Tuba musiziert. Und wir haben auch zwei Brassbands eingeladen. Zum einen unseren Fixstarter mit den Kolleginnen und Kollegen aus Kärnten, Musiklehrenden, die Brassband Kärnten. Und zum Start auch die Brassband Oberösterreich, die ein ganz besonderes Programm präsentieren wird, nämlich wir fördern auch heuer im heurigen Festival neue Musik, neue Kompositionen. Wir haben einen Kompositionswettbewerb ausgeschrieben und die drei Siegerwerke dieses Wettbewerbs werden am 25.09. im Alban Berg Konzertsaal aufgeführt.
0: Na, was habe ich gesagt? Pauken und Trompeten hier in Radio Kärnten. Was gibt's noch alles beim Brassherbst? Gleich mehr dazu bei uns.

0: Inevitabile. Eros Ramazzotti und Giorgia haben sich 2011 in ein Studio gestellt und dieses hinreißende Duett zusammengezimmert. Kommenden Freitag wird der Brassherbst 2026 in Ossiach eröffnet, in der Karinthischen Musikakademie, in der CMA. Da spielt die Brassband Oberösterreich die Siegerwerke des ersten CMA-Kompositionswettbewerbs für Brassbands. Abgesehen davon gibt es bis Ende Oktober aber noch 5 weitere Konzerte, teils ähnlich epochal, Stichwort Pauken und Trompeten. Teils aber auch verschmitzt, so wie die hier. Christine Pleschberger, wer spielt denn da?
1: Trombone Attraction spielt ein Zusatzkonzert am 26. Oktober. Ist also heuer, man darf sagen, wieder mit dabei.
2: Und zwar im Zuge ihres 20-Jahr-Jubiläums. Und es war ihnen auch ein Anliegen, dass sie bei uns musizieren können. Wir sind ja schon sehr, sehr viele Jahre verbunden. Sie haben schon sehr oft bei uns musiziert. Deswegen hat sich dieser Zusatztermin dann etwas später erst ergeben. Deswegen haben wir das als Zusatzkonzert kommuniziert.
1: Am 14. Oktober spielt das Reinhold Friedrich Brassquintett.

0: Das ist auch ganz eine besondere Formation, da wirklich die fünf Musiker aus ganz Europa kommen, von Deutschland über Belgien, Dänemark, Großbritannien und Norwegen. Also das ist, glaube ich, ganz etwas Spannendes und absolut hochkarätig. Das ist eines wirklich unserer ganz besonderen Highlights in diesem Brassherbst. Ein wirklich wunderbares Ensemble, das auf absolut höchstem Niveau musiziert.
1: Sie haben ein Album veröffentlicht mit dem Titel Unity und da haben Sie wirklich in der Blechbläserszene für große Aufmerksamkeit gesorgt. Die sind dann gerade zu dieser Zeit auf Europatour und ja, wir freuen uns sehr.
2: Und am 2. Oktober ist das Wien-Berlin Brass Quintett zu Gast.
0: Das sind einfach wunderbare Musiker aus den bekanntesten Orchestern von den Berliner Philharmonikern und den Wiener Philharmonikern und auch mit Kärntner Beteiligung, da auch Thomas Hübstl mit dabei ist.
2: Apropos Kärntner Beteiligung, die Bläserphilharmonie Kärnten ist am 23. und die Brassband Kärnten am 9. Oktober beim Brassherbst in Ossiach zu Gast, der am kommenden Freitag am 25. September eröffnet wird.
0: Und ich freue mich immer, wenn der Brassherbst startet, weil das ist wirklich wie wenn Familie zusammenkommt. Also die Künstler mit dem Team und mit dem Publikum, da ist wirklich jedes Konzert einfach einzigartig und fühlt sich eben an wie Heimkommen.

0: Ah, da spielen sie auf beim Brassherbst. Die Eröffnung am kommenden Freitag in der CMA Ossiach. Alle Informationen zum Brassherbst gibt es unter www.diecma.at/brass-herbst.
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0: zum Kern.
1: 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Jetzt Nachrichten aus Kärnten, es ist 16.30 Uhr, halb fünf.
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3: Er hat seine psychisch schwer kranke Schwester stundenlang gefesselt und geknebelt. Deshalb ist heute ein 29 Jahre alter Mann am Landesgericht Klagenfurt rechtskräftig zu 2 Jahren Haft, 8 Monate davon unbedingt verurteilt worden. Die Staatsanwaltschaft wirft ihm vor, die Rettung viel zu spät geholt zu haben und stattdessen eine Art Teufelsaustreibung versucht zu haben. Der 29-Jährige hat sich bis zuletzt nicht schuldig bekannt. Einen Monat vor der Landwirtschaftskammerwahl haben Präsident Siegfried Huber und Kammeramtsdirektor Bernhard Rebernick ihre Leistungsbilanz der vergangenen Funktionsperiode präsentiert. Allein 2000 Bildungsveranstaltungen wurden in den vergangenen 5 Jahren abgehalten. Dabei betonten sie auch, wie wichtig eine schlagkräftige Interessensvertretung der Bäuerinnen und Bäuer weiterhin sei. Mehr dazu im Abendjournal in einer halben Stunde. Villach ist in den kommenden Tagen Treffpunkt von internationalen Expertinnen und Experten, die zu neuen Möglichkeiten der Halbleiterfertigung forschen. Infineon ist dabei Gastgeber der 25. internationalen Konferenz. Es ist die weltweit wichtigste Fachkonferenz mit 500 Expertinnen und Experten aus der ganzen Welt, die sich über neue Verfahren austauschen, etwa wie Mikrochips noch leistungsfähiger, kleiner und vor allem noch energieeffizienter gemacht werden können. Martin, wie geht's mit dem Wetter weiter?
1: Da bleibt es recht sonnig heute noch, nur im Süden, da ziehen immer wieder dichtere Wolken durch, der Wind weht teilweise kräftig, die Nachmittagstemperaturen bei 20 bis 24 Grad. 16 Uhr und 32 Minuten, Sie sind sicher unterwegs mit Radio Kärnten, A10 Tauernautobahn und A11 Richtung Salzburg. Vor der Baustelle auf der Umfahrung Villach, da gibt es Stau und 10 Minuten Zeitverlust. Viel Geduld und vor allem gute und sichere Fahrt.
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16.40 Uhr. Wir schauen ganz kurz, was das Wetter bei unseren Nachbarn so bringt. Der Nachmittag ist bei unseren südlichen Nachbarn jedenfalls sehr wechselhaft. Wolken und Sonne wechseln sich ab. Es bleibt auch am Abend trocken, überall zumindest. In Pordenone momentan 26 Grad, in Udine und Grado 25, in Trieste, Triest und in Legnano sind es 24 Grad. Tarvisio, Tarvis hat 19 Grad und der Lusari bei 12 Grad. Porto Roche aktuell bei 27 Grad, Maribor, Marburg und Novo Mesto bei 20 Grad, Ljubljana, Laibach bei 19, Postojna bei 18 Grad und am Triglav aktuell 7 Grad. Morgen überwiegt in Slowenien und in Friaul zunächst sonniges Wetter. Im Tagesverlauf ziehen vor allem im Osten Sloweniens sowie in den Ebenen und an der Küste Friauls mehr Wolken durch. Es weht Nord- bis Ostwind in Primorska und entlang der Küste Tibora. Richtung Triest sind nachts und am Morgen kräftige Böen möglich. Die Temperaturen erreichen in Slowenien 17 bis 21 Grad. In Primorska und in Friaul sind sogar bis zu 25 Grad drinnen. Und der Mittwoch, der beginnt in Slowenien größtenteils klar und frisch. In Friaul ist es wechselnd bewölkt. Bis zum Morgen weht dort noch mäßige Bora bzw. Borino. Danach lässt der Wind nach. Gegen Abend ziehen vom Westen her zunehmend Wolken auf. Die Höchstwerte am Mittwoch 19 bis 24 Grad. Servus, Rätschner, ciao bei uns in Radio Kärnten. Schön, dass wir uns hören.

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1: Mit Renate Glas, wie immer an dieser Stelle, 10 vor 5 ist es in Servus Retschner. Ciao Radio Kärnten. Wo sind wir denn heute zu Gast, Renate?
2: Zu Gast beim Magen.
1: Aha.
2: Gastronomie und Gastroskopie decken sehr unterschiedliche Bereiche ab. Aber es verbindet sie der lateinische Gaster, der Magen. Werden wir zuerst medizinisch, also Mediziner Heilkunst. Ich hoffe, Sie leiden nicht unter einer Gastritis, wörtlich übersetzt Magenentzündung, denn die Endung itis bedeutet immer Entzündung, wie zum Beispiel eine Bronchitis, eine Entzündung der Bronchien ist, Bronchos, Kehle oder Luftröhre. Die Gastrologie, wörtlich die Magenwissenschaft, wird meistens mit der Gastroenterologie verwechselt und gleichgesetzt. Zum Beispiel der Bauch der inneren Wissenschaft. Der größte Teil des Verdauungstraktes ist der Magen-Darm-Trakt, der Gastrointestinaltrakt, also Gaster der Magen, Intestinum der Darm und Tractus das Gezogene, die Ausdehnung. Wenn da Probleme auftreten, Problema das Vorgelegte, sollte vorsichtshalber eine Gastroskopie durchgeführt werden, also wieder Gaster der Magen und Skopen ansehen oder betrachten. Die erste Gastroskopie der Geschichte fand übrigens in einer Freiburger Kneipe statt. Da schob der Internist, also Internus im Inneren befindlich, nämlich der Herr Adolf Kussmaul, 1868, einem Schwertschlucker eine Röhre in den Magen und war damit der Erfinder der Magenspiegelung. Verlassen wir die Medizin und gehen in die Natur und damit zum wissenschaftlichen Namen für Schnecken, Gastropoda, wörtlich Bauchfüßer. Die Gastronomie wiederum ist wörtlich eine Magengesetzlichkeit. Heute ist sie der Oberbegriff des Gaststättenwesens und der verfeinerten Kochkunst. Geläufig ist auch im Alltag die Kurzform Gastro, die alle Bereiche des Gastgewerbes abdeckt. Damit sind wir beim Gast, der gar nichts mit dem Gaster, dem lateinischen Magen, zu tun hat. Der Gast ist mit dem lateinischen Hostis, dem Fremdling, dem Feind, und dem Hospes, dem Gastgeber, verwandt. Und so ist das Hospitium Hospitale, das Hospiz ein Ort der Gastfreundschaft und das Spital ein Zimmer für Gäste.
1: Sehr spannend. Ein Leib- und Magenthema von Renate Glas. Auch morgen ist sie wieder an dieser Stelle hier zu Gast bei uns in
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0: Marianne Rosenberg mit Marleen. Es ist kurz vor 5 hier bei uns in Radio Kärnten. Servus, Sreczno, ciao. Jetzt die Nachrichten aus aller Welt und danach das Wichtigste vom Tag aus Kärnten, aus unserer Nachrichtenredaktion.
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2: Willkommen zum Journal um 5. Das sind heute unsere Themen. Deutschlands Kanzler Merz will trotz regionaler Wahlniederlagen am Koalitionskurs festhalten. Immer mehr Schülerinnen und Schüler in Österreich bleiben sitzen. Und Infektionen mit FSME hierzulande nehmen zu. Aus dem Journalstudio begrüßt Sie Felix Schneider-Storm. Nach den insbesondere für die CDU desaströsen Landtagswahlen in Mecklenburg-Vorpommern und in Berlin richtet sich das öffentliche Augenmerk in Deutschland heute auf Parteichef und Bundeskanzler Friedrich Merz. Er hatte Konsequenzen aus den Niederlagen seiner Regierungspartei angekündigt. Über seinen Auftritt im Konrad-Adenauer-Haus berichtet Andreas Pfeiffer aus Deutschland.
3: In der Zentrale der schwer angeschlagenen CDU schreitet der Parteichef und Kanzler am Nachmittag zum Rednerpult und bietet zunächst eine schonungslose Diagnose an.
4: Diese Wahl ist eine tiefe Zäsur. Es ist ein für die CDU in Deutschland dramatisches, einmaliges Ergebnis. Wir werden uns über diese Konsequenzen noch lange zu unterhalten haben.
3: Die Erwartung von kurzfristigen Konsequenzen, auch für den Kanzler selbst, bleibt unerfüllt.
4: Es hat weder gestern Abend noch heute Vormittag von irgendjemandem irgendeine personelle Frage, geschweige denn eine Personaldebatte gegeben.
3: Was bedeutet, dass die schwarz-rote Koalition in Berlin auch nach dieser verlorenen Wahl an ihrem Reformkurs festhalten wird und bis auf Weiteres auch an ihrem Bundeskanzler?
2: Wir schauen nach Österreich. Eine Schulklasse zu wiederholen wird immer mehr zur Normalität. Das zeigen die Zahlen der aktuellen PISA-Studie. Demnach ist fast jeder und jede fünfte 15-Jährige mindestens einmal durchgefallen. Und diese Zahl ist in Österreich in den letzten Jahren gestiegen, während sie international sinkt. Viktoria Waldhäusl, woran könnte das denn liegen?
5: Das dürfte an unterschiedlichen Faktoren liegen, aber es gibt da jedenfalls einen Zusammenhang mit der Herkunft der Familien, also da, wo die Eltern weniger Geld verdienen, niedrigere Bildungsabschlüsse haben und da, wo zu Hause Deutsch nicht die Muttersprache ist, da ist die Wahrscheinlichkeit, durchzufallen, jedenfalls höher. Und die Schule kann das also offenbar nicht immer ausgleichen. Besonders sieht man das in sogenannten Brennpunktschulen. Da fällt laut den PISA-Daten im Schnitt mehr als jedes dritte Schulkind durch.
2: Und was will die Bundesregierung dagegen tun?
5: Etwas ganz Grundlegendes will sie jedenfalls nicht ändern, nämlich dass man in Österreich in der Regel schon mit einem Fünfer im Zeugnis durchfällt. Im internationalen Vergleich ist das nicht überall so. Auf Anfrage verweist man im Bildungsministerium da auf die Sommerschule, auf den Chancenbonus und die Deutschförderung als Maßnahmen, die schon gesetzt wurden. Und geplant ist außerdem eine sogenannte Bildungspflicht. Damit soll sichergestellt werden, dass in Deutsch, Mathe und Englisch zumindest ein Minimum erreicht wird, bevor man die Schule verlässt. Aber wann die kommt, ist unklar. Derzeit wird noch an den Details gearbeitet.
2: Berichtet Viktoria Waldhäusl. Schon jetzt verzeichnet die MedUni Wien für ganz Österreich 155 FSME-Infektionen, die in Krankenhäusern behandelt werden mussten. Das sind um 23 mehr als im gesamten vergangenen Jahr. Die Erkrankung des zentralen Nervensystems wird durch Zecken übertragen. Fachleute raten jetzt dazu, den eigenen Impfschutz zu überprüfen. Mehr von Christina Singer.
6: Die Frühsommer-Meningoenzephalitis, kurz FSME, kann zu grippeähnlichen Symptomen führen, im Ernstfall sogar bis hin zur Gehirnhautentzündung. Die 2026 in Österreich bestätigten Fälle verteilen sich auf alle Bundesländer. Mit 65 Hospitalisierungen waren es mit Abstand am meisten in Oberösterreich. Im einstelligen Bereich blieben bis jetzt Niederösterreich, Wien, das Burgenland und Vorarlberg. Laut Einstufung der Agentur für Gesundheit und Ernährungssicherheit AGES gilt ganz Österreich als FSME-Risikogebiet. Weil Zecken als Überträger des Virus auch an milderen Herbsttagen aktiv sein können, macht heute der Verband der Impfstoffhersteller auf die FSME-Schutzimpfung aufmerksam. Der Impfplan empfiehlt die FSME-Impfung grundsätzlich für ganz Österreich, inklusive regelmäßiger Auffrischungen alle 5 Jahre und ab 60 alle 3 Jahre.
7: Die teuersten Skitageskarten gibt es weiterhin am Arlberg. Das Eintagesticket in der kommenden Hauptsaison kostet dort 85 Euro. Vergangene Saison waren es noch 81,50 Euro. Eine Reihe von Vorarlberger Seilbahnunternehmen hat nämlich bereits ihre Preise für kommende Wintersaison veröffentlicht. Die Tageskarten werden demnach um etwa 3-6% teurer. Einen Nachwuchsrekord gibt es bei den Weißstörchen im niederösterreichischen Macheck. 147 Jungvögel verzeichnet der WWF heuer, um 9 mehr als im bisherigen Rekordjahr 1996. Die Organisation spricht von einem großen Erfolg für den Artenschutz. Das war das Journal um 5 mit Felix Schneider-Storm.
8: Und nun zu Isolde Notnagel und den Kärntner Themen des Tages.
9: Schönen guten Abend. Er hat seine psychisch schwer kranke Schwester stundenlang gefesselt und geknebelt. Deshalb ist heute ein 29 Jahre alter Mann am Landesgericht Klagenfurt rechtskräftig zu 2 Jahren Haft, 8 Monate davon unbedingt verurteilt worden. Die Staatsanwaltschaft wirft ihm vor, die Rettung viel zu spät geholt zu haben und stattdessen eine Art Teufelsaustreibung versucht zu haben. Der 29-Jährige hat sich bis zuletzt nicht schuldig bekannt. Horst Sattlecker.
10: Als die Schwester des Angeklagten wieder einmal einen Anfall hat, sie leidet unter paranoider Schizophrenie, fesselt und knebelt sie der 29-Jährige. Dadurch wird die 27-Jährige immer wieder kurz bewusstlos. Erst nach fast einem Tag ruft er die Rettung. Am Notruf spricht er von einer versuchten Teufelsaustreibung. Für die Staatsanwältin steht fest, das ist Freiheitsentziehung unter besonderen Qualen. Der Angeklagte sagt, er sei von der Familiensituation total überfordert gewesen. Die Schwester habe nicht ins Krankenhaus wollen. Auch sein Bruder und seine Mutter seien schizophren und das müsse er seit seiner Kindheit mit anschauen. Er habe nichts gegen den Willen der Schwester getan. Der Schöffensenat folgt der Anklage und verurteilt den 29-Jährigen zu 2 Jahren Haft, 8 Monate davon unbedingt. Das Urteil ist bereits rechtskräftig.
9: Einen Monat vor der Wahl, Ende Oktober, hat die Kärntner Landwirtschaftskammer heute Bilanz über die aktuelle Funktionsperiode gezogen. In den letzten 5 Jahren gab es über 2000 Bildungsveranstaltungen. Diese sollen in Zukunft öfter digital abgehalten werden. Aufgrund der Dürreschäden fordert der Kammerpräsident Kärntens Landwirte zum Abschluss einer Versicherung auf. Philipp Kneißl und Romy Sigurd-Klippstädter berichten.
11: Um der Futtermittelknappheit entgegenzuwirken, hat die Kärntner Landwirtschaftskammer einen digitalen Marktplatz eingeführt. Nicht viele, aber zumindest ein paar Dutzend Landwirte wären so fündig geworden, heißt es. Künftig sollten alle Bauern eine Hagel- und Dürreversicherung abschließen, sagt Landwirtschaftskammerpräsident Siegfried Huber.
12: Weil wir auch Betriebe haben, die ja gesagt haben, naja, ich zahle nichts ein, sparen wir das Geld, kaufen wir fort. Das ist betriebswirtschaftliche Entscheidung. Aber das, glaube ich, muss man noch ein bisschen in die Breite bringen. Dafür haben wir die österreichische Hagelversicherung, das ist nicht unsere Aufgabe. Aber wir werden jetzt dann einen Bericht machen, wie viel ist ausgezahlt worden. Ich kann es aus der Praxis sagen, dort, wo es ausgezahlt worden ist, hat die Hagelversicherung den Betrieben sie wieder geholfen. Ja.
11: Denn die Bundesregierung werde aufgrund der Budgetsituation nicht jedes Jahr Hilfen bereitstellen können, sagt Huber. Politische Unterstützung fordert Kärntens Landwirtschaftskammerpräsident aber beim Bürokratieabbau auf EU-Ebene. Über die letzten 5 Jahre zieht Huber eine positive Bilanz trotz wirtschaftlicher und psychischer Belastungen bei Kärntens Bauern. Knapp 7.000 der insgesamt 18.000 Betriebe in Kärnten würden das Serviceangebot der Landwirtschaftskammer jährlich in Anspruch nehmen. Und das soll jetzt digitaler werden, unter anderem durch eine App. Damit will die Landwirtschaftskammer auch Bauern erreichen, die sonst für Schulungen und Beratungen einen langen Weg zurücklegen müssten. Auch seien 3 Tierärzte aus Rumänien gemeinsam mit dem Land nach Kärnten vermittelt worden. Der Mangel an Nutztierärzten sei aber nach wie vor sehr groß, heißt es.
9: Nach der Hitze im vergangenen Sommer will die Stadt Klagenfurt mehr Bäume pflanzen, mehr Brunnen bauen und weniger Flächen versiegeln. Finanziert werden soll das durch einen Teil der Einnahmen aus der Parkplatzgebühr in der Wörthersee Ostbucht. An die 600.000 Euro würden für Hitzeschutzmaßnahmen zur Verfügung stehen. Damit kommen wir zum Wetter. Morgen gibt es viel Sonne, aber es wird weniger warm. In Unterkärnten ziehen zwar zeitweise Quellwolken durch, die trüben den freundlichen Eindruck aber nur vorübergehend. Der Nordwestwind ist auf den Bergen weiterhin kräftig und macht sich zum Teil auch in den Tälern bemerkbar. Dann wird es föhnig. Die Temperaturen gehen zurück. Die Höchstwerte erreichen morgen nur noch 15 bis 20 oder 21 Grad. In Klagenfurt hat heute die höchste Temperatur 24 Grad betragen, die tiefste 12 Grad, das sind 3 Grad über dem Schnitt. Das war das Abendjournal mit Isolde Notnagel. Danke für Ihr Interesse. Verbringen Sie noch einen angenehmen Abend.
0: Jetzt ist es 17 Uhr und 9 Minuten. Sie sind sicher unterwegs mit Radio Kärnten A11 und A10 Richtung Salzburg. Vor der Baustelle auf der Umfahrung Villach gibt es Stau und 10 Minuten Zeitverlust. Ich wünsche viel Geduld und gute und sichere Fahrt in den Feierabend. Für den Fall der Fälle eine Nummer.
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0: Wenn Sie sich mit religiösen Feiertagen ganz gut auskennen, dann haben Sie gute Chancen, was zu gewinnen in dieser Stunde. Und wir reden über ein zeitgenössisches Tanzfestival. Gleich mehr dazu hier bei uns in Servus, Sreczno, ciao. Ich wünsche Ihnen einen schönen guten Abend. Dobra večer und buona sera.

0: Auch ohne Garfunkel gar nicht mal so schlecht. Paul Simon mit Graceland bei uns in Servus Rätschner, Ciao Radio Kärnten. In Klagenfurt, da findet gerade das zeitgenössische Tanz- und Performance-Festival Zugzwang statt. Wer nur zuschauen möchte, der kriegt von abendfüllenden Performances bis hin zu Kurzformaten alles geboten. Wer mitmachen möchte, der findet darüber hinaus auch noch viele Workshops und Kurse vor, berichtet uns Clemens Janou. Und das ist auch eine großartige Idee, nachdem ja das ganze Internet quasi voll ist mit Tanz, Clemens.
1: Auf der Social-Media-Plattform TikTok zählen Tanzvideos längst zum algorithmischen Alltag vieler junger Menschen. In Sachen Tanz gibt es in Kärnten aber wenig Angebot. Zu wenig. Davon ist Dusana Baltic, Festivalleiterin von Zugzwang, überzeugt. Es brauche Kontinuität. Mehr Akteure aus der Tanz-Community, die dauerhaft in Kärnten arbeiten.
2: Also wenn es eine Ausbildung gäbe hier in Kärnten, würde das definitiv dazu beitragen, dass ich tänzerisch eine Community schneller bilden kann und dass man auch mehr Tanz sehen kann.
1: Stand heute ist eine akademische Tanzausbildung aber Zukunftsmusik. Umso wichtiger der Beitrag des Festivals Zugzwang, das sich heuer mit einem speziellen Format an Tanzneulinge wendet. Dusana Baltic.
2: Der Abend dauert eine Stunde, besteht aber aus drei unterschiedlichen PerformerInnen mit drei unterschiedlichen Stücken. Ja, ich habe zwei solche Abende dieses Jahr im Programm.
1: Also die perfekte Möglichkeit, um mal reinzuschnuppern in den Tanz. Es stehen aber auch abendfüllende Performances auf dem Programm. Eröffnet wurde das Festival am Samstag mit einer Produktion der Tanzcompany Hungry Sharks, in der es um das Verhältnis zwischen Mensch und künstlicher Intelligenz ging. Choreograf Valentin Alferi.
3: Mensch und Maschine, Mensch und Digitalität, also das ist definitiv ein großes Thema in der Company. Ein großer Ausgangspunkt im Stück ist, wie künstliche Intelligenz Bild und Videos generiert und was für Fehler da drin sind und wie wir diese Fehler sichtbar machen können.
1: Das Publikum ist bei der zweiten Zugzwang-Ausgabe dazu eingeladen, zuzuschauen, aber auch mitzumachen. Festivalleiterin Dusana Baltic.
2: Dieses Jahr gibt es drei Workshops. Es gibt auch eine Open Session, die so wie immer kostenfrei zu mitmachen ist. Aber ich hoffe natürlich sehr, dass sich Leute auch in die Workshops hineintrauen. Es sind bei den Workshops alle Altersstufen willkommen. Man muss nicht eine bestimmte Voraussetzung haben, tänzerisch, um mitmachen zu können. Man kann einfach erscheinen und ready sein zu mitmachen.
1: Das zeitgenössische Tanz- und Performance-Festival Zugzwang findet noch bis Sonntag an vier Spielstätten in der Landeshauptstadt Klagenfurt statt. Clemens Janou für Radio Kärnten.

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2: 17.30 Uhr in wenigen Sekunden hier bei uns in Radio Kärnten. In 1,5 Stunden hören Sie diese Melodie. Wenn Sie den Fernseher aufdrehen, 19 Uhr ORF 2 Kärnten heute mit Angela Ellersdorfer-Trunschnick. Sie ist schon jetzt bei mir im Studio. Hallo.
3: Servus, Christi. Schönen guten Abend.
2: Spannende Themen, wie immer mit dabei. Wir müssen über einen Prozess sprechen. Ja, durchaus einen, sag mal, speziellen Prozess.
3: Ja, das kann man durchaus sagen, weil er seine psychisch kranke Schwester stundenlang gefesselt und geknebelt hat, ist heute ein 29 Jahre alter Mann vor Gericht gestanden am Landesgericht Klagenfurt und der ist auch verurteilt worden, rechtskräftig zu 2 Jahren Haft, weil die Staatsanwaltschaft wirft ihm vor, nämlich die Rettung viel zu spät verständigt zu haben und die Staatsanwaltschaft wirft ihm vor, eine Art Teufelsaustreibung bei seiner Schwester versucht zu haben. Warum? Das sehen Sie dann um 19 Uhr in Kärnten heute.
2: Außerdem mit dabei eine 300 Jahre alte Familientischlerei aus Villach.
3: 1726 wow. Wurde die Tischlerei Großecker in Villach erstmals urkundlich erwähnt und noch heute, das muss man sich einmal vorstellen, 300 Jahre später ist der Tischlereibetrieb nach wie vor in Familienhand und da arbeitet vom Ober bis zum Enkel jeder am Stück Holz, am Werkstoff Holz. Und das traditionsreiche Handwerk, das wird jetzt weitergeführt. Wir haben diesen Betrieb besucht.
2: Klingt doch sehr spannend.
3: Ja.
2: Klingt wirklich sehr spannend. Auch spannend, die Eishockeysaison bis jetzt beim KAC, die Champions Hockey League, war ja weniger berühmt, aber dafür geht es jetzt so richtig ab, muss
3: zwei
2: man sagen.
3: Zwei Spiele, zwei Siege, muss man sagen. Zunächst der Auftaktsieg in Salzburg zu Hause und auch gegen den Vizemeister Pustertal haben die Rot-Weißen gesiegt gestern am Abend. Die Zusammenfassung sehen Sie auch bei uns.
2: Wir haben von Clemens Janou schon gehört vom Zugzwang-Festival. Da gibt es auch Bilder in Kärnten heute.
3: Da gibt es die Bilder dazu. Denn hören reicht da wahrscheinlich nicht aus. Es geht nämlich um das Tanz- und Performance-Festival Zugzwang in Klagenfurt. Zum zweiten Mal findet es statt. Und Festivalleiterin Dusana Paltic, die möchte damit einer noch eher unbekannten Kunstsparte eine Bühne bieten. Zuschauen, muss man sagen, erwünscht.
2: Und Sie wissen Bescheid, was am Montag, jeden Montag in Kärnten heute kommt.
3: Kärntnerisch gret. Diesmal ein Wort aus meiner Heimat, aus Mittelkärnten, aus St. Veit an der Glan. Das hat ein bisschen was mit dem Wiesenmarkt zu tun. Der beginnt ja am Wochenende. Tausende Leute sind da wieder mit dabei. Ich auch, ganz bestimmt. Aber wie gesagt, ein Wort und wir verraten es erst am Abend um 19 Uhr in Kärnten heute. Deshalb einschalten, ORF 2. Pünktlich um 19 Uhr. Wir sind dabei.
2: Mit Angela Ellersdorfer-Trunschnick. Bis später dann.
3: Danke dir.
2: Kurz der Blick auf die Kärntner Straßen. Sie sind sicher unterwegs mit Radio Kärnten und da brauchen Sie ein paar Minuten länger auf der A11 und A10 Richtung Salzburg vor der Baustelle auf der Umfahrung Villach. 10 Minuten, Ihr Zeitverlust. Gute und vor allem sichere Fahrt.
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0: aufgepasst. Abgesehen von Ihrer Lieblingsmusik aus Frankreich gibt's noch was hier auf Radio Kärnten.
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0: Das können Sie jetzt bei mir hier in Radio Kärnten in Servus Rätsch und Ciao gewinnen, wenn Sie sich ein bisschen auskennen. Ich brauche jetzt Feiertagsexpertinnen und Experten, religiöse Feiertage. Heute ist nämlich Yom Kippur. Das ist der höchste jüdische Feiertag und ein Tag des Fastens, Betens und der Besinnung. Doch wofür steht Yom Kippur eigentlich? Wissen Sie Bescheid? Dann rufen Sie jetzt an. 0463 511 00 und die 5. Wofür steht Yom Kippur? Wenn Sie es sagen können, 0463 511 005. Anrufen und gewinnen.

0: Samstagnacht ist es noch nicht. Wir haben Montagabend hier in Servus Rätschen und Schaut von Radio Kärnten und wir haben was herzugeben.
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0: Dafür müssen wir aber Religionsexperten sein und einen solchen erhoffe ich mir jetzt in der Leitung zu haben. Mario Kofler-Moser aus Villach ist dran. Hallo.
2: Ja, hallo, grüß dich.
0: Sie sind aber nicht zufällig jüdisch, oder?
2: Nein, evangelisch. Nein.
0: Na gut, wenn es jüdisch wären, dann hätten es heute frei. Sie wissen, heute ist Yom Kippur. Und damit sind wir mitten im Thema. Das ist ein hoher Feiertag, haben wir schon besprochen. Fasten, Beten und Besinnung stehen dafür jüdische Menschen am Programm. Wofür steht denn Yom Kippur eigentlich? Wissen Sie Bescheid?
2: Der Versöhnungstag oder Tag der Sühne.
0: Oha, da kennt sich jemand aus.
2: Ja.
0: Und hat somit gewonnen bei uns. Herzliche Gratulation.
2: Dankeschön.
0: Dann wird dieser Tag doch noch ein Feiertag für Sie.
2: Ja, in Adrian noch raus mit den Gutscheinen.
0: Dann verbringen Sie einen schönen Abend.
2: Dankeschön.
0: Alles Liebe und danke fürs Anrufen.
2: Danke, Papa.
0: Ciao, ciao.
2: Ciao.

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1: Mit Thomas Forstner. 0 Punkte beim zweiten Song-Contest-Auftritt von ihm. Venedig im Regen brachte ihm beim ESC 1991 in Rom augenscheinlich kein Glück. Es kam der große Karriereknick für Thomas Forstner und leider auch der falsche Manager.
2: Nach dem 0-Punkte-Sieg in Rom kehrte mal kurz die Depression ein. Ich war natürlich fassungslos. Ich habe mir gedacht, das kann nicht sein. Wie kann ich so abstürzen? Wie kann ich so verlieren? Das war privat für mich, für meine Persönlichkeit, ein schwerer Schlag. Auf der anderen Seite auch ein Glück, denn ich war sehr verwöhnt mit meinen Siegen bisher. Und das war eigentlich die erste wirkliche Niederlage, die ich in meinem Leben erlebt habe. Und sowas schaut überhaupt nicht. Es hat mir auf jeden Fall gut getan, auch wenn ich es trotzdem gern vermieden hätte. Aber manchmal ist es halt so. Auf jeden Fall war für mich dann der Punkt erreicht, wo ich gesagt habe, okay, jetzt ich muss was anderes machen. Ich brauche was anderes. Es war jetzt sowieso so, dass die Entscheidung, Deutsch zu singen, eigentlich keine Entscheidung meinerseits war, sondern das hat sich einfach durch den Song Contest zu ergeben, weil damals gab es halt nur deutscher Schlager oder Austropop und man musste ja noch in der Landessprache singen. So bin ich zu Deutsch gekommen, aber eigentlich habe ich immer Englisch gehört, ich habe immer Englisch gesungen und habe mir gedacht, eigentlich möchte ich das machen. Hab dann diverse Plattenfirmen angerufen und habe gesagt, ja Leute, super, machen wir doch bitte eine neue Platte, ich würde gerne was Englisches singen. Das war wahrscheinlich dann ein Fehler, dass ich das gesagt habe, weil alle gemeint haben, wollen wir nicht. Thomas Forstner ist deutsch und das ist erfolgreich so und das wollen wir genauso belassen. Eine englische Nummer kommt nicht in Frage. Also nichts mit englischem Pop. Ja, in Österreich keine Chance. Alle Firmen durch, alle Absagen. Dann haben wir gedacht, okay gut, wenn es in Österreich nicht geht, dann gehe ich nach London. Ich habe mir das alles so ein bisschen naiv vorgestellt und habe gedacht, ich gehe nach London, finde einen Produzenten, werde Superstar und alles ist gut. Natürlich, das Leben spielt anders, als man glaubt. Der Produzent, den ich in London gefunden habe, war zu dem Zeitpunkt, wo ich den Vertrag mit ihm unterschrieben habe, schon im Konkurs. Und hat glaubt, ohne dass ich das gewusst habe, dass er sich mit mir gesund essen kann, indem er mich an andere Plattenfirmen verkauft in Österreich, die mit mir dann eine Platte machen. Der wusste natürlich nicht, dass die Plattenfirmen in Österreich mit mir gar nichts machen wollten. So, damit kam es in eine Pattsituation. Er konnte nicht produzieren, weil er kein Geld gehabt hat. Ich konnte nichts produzieren, weil ich bei ihm vertraglich gebunden war. Und so ist dann ein Rechtsstreit entstanden, der mir dann so ziemlich alles, was ich bis zu dem Zeitpunkt verdient habe, wieder an Anwalts- und Gerichtskosten gekostet hat. Ja, ich habe diesen Prozess zwar gewonnen, aber nachdem der Produzent in Konkurs war, bin ich auf den Kosten sitzen geblieben. Ja, ziemlich desillusioniert bin ich dann wieder nach Österreich zurückgekommen und habe gedacht, okay gut, das war's dann nicht. Und habe mich dann an meinen alten Freund Erwin Kienast erinnert, mit dem ich damals schon die Vera aufgenommen habe für den Chimbun-Wettbewerb und habe ihn gefragt, ob er nicht was mit mir machen will. Und er hat sich bereit erklärt, mit mir eine englische Nummer zu produzieren. Die haben wir dann nach intensiver Arbeit und mit Sponsoring von einer Firma in Wien haben wir das dann produziert und im City Club in der Pyramide in der Nähe von Wien vor vielen, vielen, vielen Fotografen, Medien und Fans präsentiert. Wir sind damit Top 9 in den Charts gewesen und die Nummer hören wir uns jetzt an. Miles Away.

0: da hört man einmal Radio Kärnten und schon bekommt man so einen Klassiker um die Ohren geknallt aus dem Film Xanadu aus dem Jahr 1980. Olivia Newton-John und Cliff Richard mit Suddenly. Gleich Johannes Orange mit dem Abendsport.
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4: Im Studio Andreas Lechner. Die Kreml-Partei Geeintes Russland ist nach der dreitägigen Parlamentswahl erwartungsgemäß als Siegerin bestätigt worden. Sie hat ihre Zweidrittelmehrheit in der russischen Duma ausgebaut, nachdem zuvor die letzte wirkliche Oppositions- und Antikriegspartei vom Urnengang ausgeschlossen worden war. Internationale Beobachter sprechen allerdings von einer Scheinwahl und die EU hat neue Sanktionen angekündigt. Aber was sagen die Menschen in Moskau, David Kriegleder?
5: Auf den Straßen Moskaus ist heute niemand vom Wahlsieg der Putin-Partei überrascht. Ich hätte gerne mehr Auswahl gehabt, sagt Oleg. Wir haben abgestimmt, hatten eine Wahl und ich bin zufrieden damit, meint hingegen Nadjeschda. Der russische Urnengang wurde von einem massiven ukrainischen Drohnenangriff und Wahlfälschungsvorwürfen überschattet.
6: Es gibt versiegelte Wahlurnen, die geöffnet worden sind. Soldaten in den Wahllokalen, die natürlich Druck ausüben, dass man quasi richtig abstimmt. Oder Wahlzettel, die vor der Übergabe an die Wähler schon Kreuze hatten.
5: So Russland-Expertin Margarete Klein im ORF-Interview. Gewählt wurde auch in den von Russland besetzten Gebieten der Ostukraine. Gegen die Verantwortlichen dieser Abstimmungen will die EU jetzt neue Sanktionen verhängen.
4: Der deutsche Kanzler Friedrich Merz von der CDU will auch nach der gestrigen Wahlniederlage im Amt bleiben. Das hat Merz nach Sitzungen der Spitzengremien am Nachmittag bestätigt. Eine Aufarbeitung und Kurskorrektur sei aber notwendig und Merz will die CDU wieder zu einer Volkspartei führen, wie er sagt. Die CDU ist bei der gestrigen Landtagswahl in Mecklenburg-Vorpommern erstmals in der Geschichte der Partei aus dem Landtag geflogen. In Berlin hat die CDU fast 10 Prozentpunkte verloren. Die CDU verliert damit auch Platz 1 an den Wahlsieger, die Linken. Die österreichische Bundesregierung will das Speichern von CO2 erlauben. Ein entsprechender Entwurf soll deshalb morgen in Begutachtung gehen. Statt das Treibhausgas künftig in die Luft zu blasen, soll es im Boden gelagert werden. Allerdings gibt es dafür noch Hürden. Paul Siehorsch.
7: Technisch ist Carbon Capture kein Problem. Ein Hochlauf der Lagerung von CO2 in der Erde würde wenige Jahre dauern. Österreich habe auch passende Lagerstätten, sagen Expertinnen und Experten. Wirtschaftlich gesehen sind noch Fragen offen. Es fehlen die Anreize für Unternehmen. Ilse Schindler vom Umweltbundesamt.
8: Dass der CO2-Preis mit ungefähr 80 Euro die Tonne Kosten für den Betreiber zwischen 200 und 280 Euro die Tonne gegenübersteht, dann ist es wirtschaftlich nicht darstellbar.
7: Mit einer Förderung könnten die Einlagerkosten gesenkt werden, sagt Schindler. Umweltschutzorganisationen sind generell gegen Carbon Capture. Lieber CO2 gar nicht erst entstehen lassen, sagen sie. Der Gesetzesentwurf sieht einen Stufenplan vor. Wie viel CO2 eingespeichert werden darf, ist in zwei Schritten gedeckelt. So soll es weiterhin einen Anreiz geben, Emissionen zu vermeiden.
4: Berichtet Paul Siehorsch. Das waren die Nachrichten mit Andreas Lechner. Das Wetter.
9: Ein paar Regenschauer ziehen heute Abend und in der Nacht stellenweise im Norden und im Osten durch. Dabei sind in der Nacht kurzfristig bis 1500 Meter Schneeflocken dabei. Morgen am Dienstag scheint in Vorarlberg, in Tirol und in Kärnten die meiste Zeit die Sonne. Im übrigen Österreich wechselt die Sonne morgen mit dichten Wolken und es weht lebhafter Nordwestwind. Ein wenig regnen kann es besonders an der Nordseite der Alpen, vom Salzkammergut bis zum Mostviertel. Es ist etwas kühler als heute. Am Nachmittag hat es 12 bis 18 Grad. Im Westen und im Süden stellenweise bei 20. Soviel zum Wetter mit Thomas Mostal.
0: Sicher unterwegs mit Radio Kärnten um 18 Uhr und 4 Minuten. A10 Richtung Salzburg zwischen Gmünd und Rennweg. Aktuell 15 Minuten mehr Fahrzeit vor und im Baustellenbereich. Viel Geduld und gute und vor allem sichere Fahrt. Noch eine Nummer für den Fall der Fälle?
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0: Und gleich mit Hannes Orasche. In seinem Koffer hat er mit Fußball, Eishockey und American Football. Der Abendsport gleich hier bei uns in Radio Kärnten. Servus, Sreczno, ciao. Schön, dass wir uns hören.

0: Jetzt ist es 18.10 Uhr, Sie wissen Bescheid.
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0: Schönen guten Abend, lieber Hannes.
2: Servus Martin, hallo.
0: Wir starten mit Eishockey, da gestern der EC-KAC gegen Vizemeister Pustertal mit einem 3:2-Sieg ordentlich von sich reden hat machen lassen. Ne?
2: Ja, zwischenzeitlich war es aber schon 3:0 für die Rotjacken. Am Ende war es dann relativ knapp. KAC, die Treffer durch Timo Nickel, Tobi Saplatnik und Matt Fraser. KAC-Torschütze Timo Nickel.
3: Wir haben 40 Minuten richtig super gespielt, ich würde sogar fast sagen 50 Minuten. Haben dann leider zwar recht schnell ein Gegentor gekriegt und deswegen ist es dann ja relativ schnell schon 3:2 gestanden. Haben es dann aber Gott sei Dank noch irgendwie geschafft, sie fernzuhalten vom dritten Tor. Es waren einfach 2 Minuten, wo ein Bilder Kopf ausgeschalten war. Der Seppo hat uns super drin gehalten bis zum Ende der Partie. Bei den 2 Toren müssen wir in der Defensive einfach besser stehen. Es hat aber Spaß gemacht, war eine super Partie.
4: Sehr hart umkämpft, vor allem im ersten Drittel hat es viele Duelle gegeben, viele Strafen, da ist wenig Spielfluss danach aufgekommen. Aber dann hat man gesehen, dass beide Mannschaften hohe Qualität, hohe Klasse haben und dann war es ein richtig gutes Eishockeyspiel.
3: Ja, ich glaube, dass die ersten 20 Minuten waren die längsten 20 Minuten meines Lebens. Und da ist es dann vorgekommen, es wird überhaupt nichts weitergehen. Waren diverse Probleme, glaube ich, bei allen möglichen Sachen in der Halle heute. Ja, aber wir haben es trotzdem durchgezogen. Wir haben einen kühlen Kopf bewahrt. Und ja, wie du sagst, dann ist es aber erst richtig losgegangen.
4: Und schön zu sehen beim KAC, es kann jeder treffen. Wieder 3 neue Torschützen mit Fraser, mit Tobias Saplatnik, mit Timo Nickel, also mit dir und zweimal mit Powerplay. Das funktioniert jetzt endlich auch, war ja ein bisschen eine Baustelle zuletzt.
3: Ja, ich glaube, das Powerplay ist trotzdem relativ viel Glück auch, muss einmal eine hupfen. Dass das jetzt so funktioniert und dass der Knopf aufgeht, macht natürlich richtig Spaß, gibt uns eine richtige Freude. Dass er jeder einschießt, sagt er, was wir für eine breit aufgefächerte Mannschaft haben.
4: Und ein Traumstart des KAC, Salzburg 7:1 besiegt, jetzt den Vizemeister zu Hause 3:2.
3: Ja, es ist super, wir haben die Preseason, glaube ich, gut genutzt. Die Champions Hockey League war mit Auf und Abs. Die ersten 2 Wochen in der Saison haben wir gewusst, ist schwierig für uns, wir müssen uns zusammenreißen, wir können keinen langsamen Start haben. Ja, wir haben gewusst, was auf uns zukommt, haben das relativ gut umgesetzt bis jetzt, haben eine gute Leistung gebracht, aber jetzt geht es natürlich weiter. Wir haben erst 2 Spiele von den ersten 5, die wir uns als Ziel gesetzt haben, bestritten.
2: Also das Interview von Gerhard Petscher, es geht weiter beim KAC, weiters gestern noch Bozen, Salzburg 6:3 und Linz verliert zu Hause gegen Mailand mit 0:4. In der Tabelle der KAC vorne, der VSV mit bisher einem ausgetragenen Spiel auf Platz 6, also mittendrin und Salzburg ohne Punkte derzeit letzter. Jetzt läuft natürlich schon der Countdown für das Derby Mittwochabend, Klagenfurter Horten Arena, das erste Mal also KAC gegen den VSV. Wir berichten live im Radio Kärnten Eishockey Magazin auf ORF Sport Plus beziehungsweise auch auf der Plattform vom ORF On. In der Damenliga verlieren die Lakers Kärnten in Graz gestern mit 0:5 und Billard, da steht der Klagenfurter Albin O schon bei der 10-Ball-Weltmeisterschaft in Vietnam in der Runde der letzten 32. Morgen geht's für ihn dann weiter.
0: Dann schauen wir zum Fußball, da ja im Moment die Teampause und die muss der WAC zur Fehleranalyse nutzen, Hannes.
2: Definitiv, die Wölfe nur Vorletzte in der Tabelle derzeit nach dem gestrigen 1:4 in Ried. WAC-Trainer Thomas Silberberger natürlich sauer.
5: Ja, es ist natürlich gefährlich. Wir müssen schon mahnend den Zeigefinger heben, aber nur jetzt auf die Ausfälle runterbrechen, das ist eine total billige Ausrede. Jeder hat den Anspruch, Bundesliga zu spielen. Jeder ist bei mir immer in der Trainerkabine drin. Ich will spielen. Und dann kriegst du sowas präsentiert. Ich glaube, wir müssen uns höllisch aufpassen, dass wir uns nicht auseinander dividieren, sondern das ordentlich aufarbeiten und endlich einmal Gas geben und endlich diese Matchpläne umsetzen.
6: Hat der Thomas Silberberger sowas wie einen Eisenbesen in der Kabine oder was packt man da jetzt aus in der Länderspielpause?
5: Nein, Eisenbesen, die Zeiten sind ja komplett vorbei. Du hast ja als Trainer das Tool, kannst du ja nicht oft bespielen, dass du cholerisch bist und das komplett reinfasst. Am Ende des Tages muss schon mal von der Mannschaft auch was intern kommen und das erwarte ich ja, diese Reaktion, dass man einmal zusammensitzt und das auch als Mannschaft analysiert. Wie kann es sein, dass nach 9 Minuten am 5er der gegnerische Stürmer 3 Meter vorne, 3 Meter hinten, 3 Meter noch seitlich keinen Gegenspiel hat? Unfassbar.
2: Ja, also das die Worte von Thomas Silberberger, das Interview von unserem Linzer Kollegen Dennis Bankowski. Für das österreichische Nationalteam geht es am Donnerstag mit der Nations League weiter im Duell, da gegen Israel gespielt wird in Linz.
0: Vom Fußball dann zum American Football. Football, Hannes, auch da war ordentlich was los.
2: Ganz genau, eine andere Kugel, ein Laberl, wie man so schön sagt, da gewinnt das österreichische U19-Nationalteam in der EM-Qualifikation gegen Tschechien klar mit 41-6. Mit dabei Jamie Hedenick, Janis Holzbauer und Jakob Stangl-Kräuter von den Carinthian Lions. Und jetzt geht es im Halbfinale weiter im Frühjahr gegen Deutschland. Für Hedenick übrigens war es erst die zweite Aufnahme oder der zweite Auftritt im Nationalteam.
7: Ich hatte deshalb im April schon einmal die Chance, mit dem U19-Nationalteam nach Spanien zu fliegen. Und das war halt für mich schon sehr besonders. Deswegen habe ich mich umso mehr gefreut, dass ich den 45-Mann-Kader für das Spiel gegen Tschechien wieder geschafft habe. Das Spiel für mich jetzt gegen Tschechien war eh sehr lehrreich. Ich habe ein paar gute Spielzüge gehabt. Leider ist mir halt auch ein kleiner Fehler passiert. Aber aus solchen Situationen lernt man umso schöner, dass wir das Spiel dann 41-6 für uns entschieden haben. Jetzt liegt eben der volle Fokus aufs Frühjahr nächstes Jahr gegen Deutschland. Weil in Deutschland erwartet uns eine sehr gut trainierte Mannschaft. Deswegen werde ich alles dafür tun, mich bestmöglich darauf vorzubereiten. Und unser Ziel ist natürlich auch, dort zu gewinnen und ins Finale der Europameisterschaft dann einzuziehen.
2: Das also zum Football und noch Motorsport. Gerald Glinzer im Porsche hat sich mit einem Sieg beim Finale der Berg-Europameisterschaft im kroatischen Buzet den Titel in der historischen Klasse 3 geholt und gewann dort jetzt auch die Tourenwagen-Gesamtwertung an diesem Wochenende. Martin, und das war's vom Radio Kärnten Sport.
0: Dankeschön, Hannes Orasche.
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0: Musik aus Slowenien, das veranlasst uns doch glatt zu einem Blick auf das Wetter bei unseren Nachbarn. Morgen überwiegt in Slowenien und Friaul zunächst nämlich die Sonne. Im Tagesverlauf ziehen vor allem im Osten Sloweniens sowie in den Ebenen und an der Küste Friauls mehr Wolken durch. Es weht Nord- bis Ostwind. In Primorska und entlang der Küste weht die Bora. Richtung Triest sind nachts und am Morgen dann kräftige Böen möglich. Die Temperaturen erreichen in Slowenien 17 bis 21 Grad. In Primorska und in Friaul sind sogar bis zu 25 Grad drinnen. Der Mittwoch, der beginnt in Slowenien größtenteils klar und frisch. In Friaul, da ist es wechselnd bewölkt. Bis zum Morgen weht dort noch mäßige Bora bzw. Borino. Danach lässt der Wind wieder nach. Gegen Abend ziehen von Westen her zunehmend Wolken auf. Die Höchstwerte am Mittwoch in Slowenien und Friaul 19 bis 24 Grad. Und damit zum Wetter in Kärnten. Morgen am Dienstag erwartet uns viel Sonnenschein, der lebhafte, teils kräftige Wind bleibt aber erhalten. Die Temperaturen bewegen sich zwischen 20 und 23 Grad morgen. Und am Mittwoch übermorgen, der startet regional mit Frühnebelfeldern, die sich am Vormittag lichten. Abseits davon gibt es strahlenden Sonnenschein. Der Wind wird deutlich schwächer am Mittwoch. Die Frühtemperaturen sind frisch bei 3 bis 7 Grad. Am Nachmittag werden es übermorgen dann 19 bis 22 Grad. Die höchste Temperatur in Klagenfurt betrug heute 24 Grad, die tiefste Temperatur 12 Grad, das Tagesmittel 18 Grad. Das sind 3 Grad über dem Durchschnitt.
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0: Und so schnell geht's auch schon und Servus, Sreschner, ciao. Am Montag, den 21. September, kommt zu einem Ende. Mein Name ist Martin Kalbitzer-Furian. Jetzt kommen die dreisprachigen Nachrichten mit Franz Rulitz und Annalisa Adamo und danach der Radio Kärnten Heimatklang mit Christian Kramser. Ich wünsche dabei viel Vergnügen.
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0: sitzen bleiben. In Österreich bleiben deutlich mehr Jugendliche sitzen als in den meisten anderen Industriestaaten und die Tendenz steigt. In der jüngsten PISA-Studie gaben 18% der 15-Jährigen an, schon mindestens einmal eine Klasse wiederholt zu haben. An Brennpunktschulen war es sogar mehr als jeder Dritte.
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0: Preiserhöhung. Venedig will das Eintrittsgeld für Tagesgäste deutlich erhöhen. Nach der dreijährigen Testphase soll die Abgabe ab 2027 dauerhaft gelten und möglicherweise an mehreren Tagen als zuvor fällig sein. Derzeit kostet der Zugang je nach Tag 5 bis 10 Euro. In Zukunft könnten bis zu 30 Euro fällig werden.
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0: Verzögerung. Die neue Bahnverbindung zwischen Divača und Koper in Slowenien verzögert sich erneut. Das zweite Gleis sollte eigentlich Ende September fertig sein, das wurde jetzt aber auf Ende des Jahres verschoben. Einzelne Abschnitte werden bereits getestet, die 3 Viadukte werden in den kommenden Wochen auch mit Testzügen geprüft.
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4: Schönen guten Abend, herzlich willkommen zum Heimatklang. Ja, der erste in der neuen Saison nach der Sommerpause. Und ich habe auch schon einen Gast bei mir, nämlich eine ganz nette Dame aus Osttirol, auch eine Kollegin von Radio Osttirol, die Magdalena Bircher. Servus Magdalena.
5: Grüß dich Christian, danke, dass ich da sein darf.
4: Und das hat auch einen Grund. Er spielt nämlich mit einer Gruppe, wo du dabei bist, federführend. Die heißt Holzart.
5: Genau, also wir sind Holzart, ein Holzbläserensemble der besonderen oder der anderen Art, sagen wir gern, weil wir spielen quasi in einem klassischen Holzbläserquintett. Statt ein Horn haben wir eine Bassklarinette dabei und Harfe in Begleitung und wir machen Volksmusik. Und ich glaube, das ist ziemlich selten, dass so eine Besetzung Volksmusik spielt.
4: Jetzt hast du es wirklich schon neugierig gemacht, mir auch speziell. Ich kenne euch natürlich schon, weil wir ja eigentlich geografisch nicht so weit auseinander sind, das Mölltal und Osttirol. Ja, und ich würde sagen, wir starten jetzt einmal mit Musik von euch. Herzlich willkommen, so heißt die erste Polka. Und mit der möchten wir jetzt die Heimatklang-Saison wieder einleiten. Christian Kramser wünscht gute Unterhaltung.

0: Holzbläserklänge, der besonderen Ort waren das jetzt. Die Gruppe Holzart hat zwei Stücke gespielt. Zuerst Holzlich Willkommen und das war jetzt ein Bayerischer mit dem Titel Zum Geburtstag. Ja, Geburtstag hat sie zwar heute nicht, die Magdalena Bircher, oder? Nein, sie ist bei mir zu Gast. Magdalena, wann hast du Geburtstag?
1: Ja, im Juli habe ich gehabt, 9. Juli. Und das ist jetzt eh lustig, weil letzte Woche haben wir Probenphase gehabt mit Holzart für unsere Konzerte, die diese Woche starten. Und da haben wir meinen 30er nachgefeiert.
0: Alles Gute von uns auch nachträglich. Magdalena, jetzt aber noch einmal zu Holzart. Ihr seid eine Gruppe, bestehend aus 6 Leuten, glaube ich, bin ich richtig. Wie lange gibt es euch schon und wie habt ihr euch gefunden?
1: Uns gibt es jetzt mittlerweile 2 Jahre, kann man sagen. Also vor 2 Jahren hat unsere erste Probenphase begonnen, weil der Peter Kostner hat die Musikschule in Lienz angerufen und hat gesagt, er braucht ein Ensemble fürs Tiroler Adventssingen. Das war im 2024. Und er hätte den Wunsch zu so einer Besetzung. Und der Musikschuldirektor, der auch mein Papa ist, der hat dann die Leute zusammengewürfelt für so eine Besetzung. Kontrabass haben wir ausgetauscht mit Bassklarinette. Und weil einfach die Leute Volksmusik machen oder Volksmusik begeistert sein. Und so haben wir uns dann gefunden zu dem speziellen Anlass und dann hat uns die Besetzung aber so getaugt, weil es einfach sowas anderes ist und dann haben wir nimmer aufgehört.
0: Und das ist auch gut so. Ihr seid eine Mischung aus Osttirolerinnen und Osttirolern und auch Kärntnerinnen, die was praktisch aus dem Oberkärntner Raum sein. Ihr trefft euch aber auch, glaube ich, in Lienz zum Proben.
1: Also wir proben in der Musikschule in Lienz möglichst so, dass es für niemanden ein ganz brutal großer Aufwand ist, aber eben der gemeinsame Nenner ist die Musikschule Lienz.
0: Also habt ihr da auch eine gemeinsame Probenstätte gefunden. Magdalena, es macht euch, glaube ich, Spaß, gemeinsam zu musizieren. Ihr wart ja auch bei der Feger-Gala damals mit dabei, die wir live übertragen haben. Es ist einfach schön, eure Musik anzuhören, das muss ich einfach sagen.
1: Ja, es freut uns natürlich und wir haben auch das Gefühl, es ist irgendwie so ein spezieller Klang, so ein eleganter Klang irgendwie. Und ich habe mir das persönlich immer gewünscht, dass ich mit dem Fagott Volksmusik spielen darf und irgendwie hat sich es jetzt eben so unkompliziert ergeben und ja, wir sind alle begeistert und wir passen menschlich, glaube ich, auch brutal gut zusammen. Also es ist immer eine Freude, immer Hits und ja.
0: Ja, und bevor wir später noch einiges weiteres erfahren dürfen über die Gruppe Holzart, gibt's noch einmal Musik von der Gruppe. Wir hören den Befruchtungswolzer von Gerald Ranacher.

0: Nämlich genau dort in der Pfarrkirche. Und jetzt liegt es an dir, einfach einmal Werbung zu machen. Ihr seid nämlich in mehreren Orten unterwegs, um eure Musik zu präsentieren. Und das unter einem ganz interessanten Titel, der heißt nämlich Nicht unartig, so habt ihr eure Konzerte bezeichnet.
1: Ja, genau, das hat einen Grund. Also der Gary Ranacher, der eigentlich grundlegende Sachen für uns komponiert hat. Also ohne ihm hat man kein Repertoire, kann man fast sagen. Der Gary hat uns ganz, ganz viel geschrieben in unserer Anfangszeit und darunter war eben auch das Stück Nicht unartig. Und wir haben letztes Jahr unser erstes Weihnachtskonzert gehabt, wo wir wirklich selber auf der Bühne gestanden sind, selber Programm gehabt haben, eine Geschichte erzählt haben. Und das hat uns dann auch so getaugt und wir haben so schönes Feedback gekriegt, dass wir gesagt haben, okay, da macht man jetzt auch irgendetwas anderes, was jetzt aber keinen Bezug zu irgendeiner Jahreszeit oder irgendwas hat. Und der Titel Nicht unartig, den haben wir ganz spannend gefunden und irgendwie passend halt einfach auch zu unserer Gruppe. Und da haben wir jetzt wieder eine Geschichte geschrieben. Also wir sind da nicht nur musikalisch auf der Bühne, sondern auch mit unseren Stimmen, die wir gesanglich und aber auch mit Sprechen einsetzen. Und ja, wir sind ganz gespannt, wie das wird. Ja, wir versuchen mit ein bisschen Humor auf der Bühne zu sein und trotzdem irgendwo ein Message zu haben und mit einem roten Faden und mal schauen, ob uns das gelingt.
0: Davon gehe ich aus, weil wenn man die kennt, auch als Kapellmeisterin der Stadtmusik Lienz, du hast immer besondere Ideen und da laufen nicht nur die Stickel nacheinander runter, sondern da hat es wirklich etwas damit auf sich, wenn ihr was macht.
1: Ja, da habe ich ein bisschen so einen Ticken, sagt man so. Also das ist mir irgendwie wichtig, dass man nicht nur auf der Bühne steht und halt etwas oberspielt, sondern dass man wirklich eine Geschichte oder ein Herz mitbringt auf die Bühne. Und genau, deswegen machen wir das so. Und da haben wir jetzt die Konzertreihe, die am Donnerstag startet, in Heiligenblut. Dann am Freitag, den 25. sind wir in Hopfgarten in Defrecken, also in Osttirol. Nächste Woche am Freitag, den 2.10. sind wir in Villach in der Musikschule. Und dann später im November, am 27.11. sind wir in Spital.
0: Also habt einiges vor. Ja, genauere Details wegen die Zeiten findet man auf eurer Homepage. Einfach in Google Holzart eingeben, dann kommt die Gruppe daher. Ja, und ich würde sagen, wir hören jetzt noch einmal Musik von euch. Eure erste Aufnahme vom Adventkonzert in Innsbruck im Kongress, habt ihr das aufgenommen. Und der Stücktitel ist auch ein Lebensmotto, würde ich sagen, das zu euch auch passt. Immer positiv.

0: Die Vokalsolisten Kärnten waren es jetzt noch einmal mit dem Lied Gelbe Rosen. Ja, und dieser Chor lädt auch recht herzlich zu einem Herbstkonzert ein. Das findet am kommenden Freitag, den 25. September mit Beginn um 19.30 Uhr im Kulturstadl in Hintenausdorf Nummer 1 statt. Das ist in der Gemeinde Frauenstein. Ja, und die Sänger von den Vokalsolisten würden sich natürlich über zahlreichen Besuch freuen. Jetzt möchte ich aber noch einmal die Magdalena Bircher bitten, die heute bei mir zu Gast ist, ihre Gruppe vorzustellen. Holzart, da sind 2 Männer und 4 Frauen mit dabei. Wer ist denn das, Ola?
1: Genau, das ist der Gerhard Bitterle an der Querflöte aus Assling, die Anna-Maria Unterrieder an der Oboe aus Rotenthurn in Kärnten, die Eva Weiler an der Klarinette aus Gornberg, ich am Fagott aus Oberlienz, der Fabian Wilhelmer an der Bossklarinette oder steirischen Harmonika aus dem Lesachtal und die Julika Hirzinger an der Harfe, sie ist aus Westendorf, aus Nordtirol, aber wir haben da auch als zweite Frau die Stefanie Rauter, ebenso Musikschullehrerin in Lienz, eigentlich aus Salzburg, aber eben schon lang in Lienz tätig.
0: Also so setzt sich Holzart zusammen. Ja, Magdalena, ich bedanke mich recht herzlich für deinen Besuch. Alles Gute für die Konzerte. Ja, und ich freue mich, wenn wir uns am Donnerstag in Heiligenblut sehen.
1: Das freut mich natürlich auch sehr. Danke für die Einladung und ich freue mich auf jeden und jede, der kommt.
0: Und damit sind wir schon am Ende der ersten Heimatklang-Sendung in der neuen Saison angekommen. Bitte, liebe Hörerinnen und Hörer, bleibt uns weiterhin treu. Wir freuen uns auf viele gemeinsame Stunden. Ja, und so bleibt es mir heute noch einen schönen und gemütlichen Abend zu wünschen. Christian Kramser sagt für heute, pfiat euch.

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1: Im Studio Andreas Lechner. Innenminister Gerhard Karner von der ÖVP hat eine Gesamtlösung für die Fußfessel angekündigt. An der Umsetzung von Fußfesseln für Gefährder und Hochrisikotäter werde sehr hart gearbeitet, sagte der Minister heute vor einer Veranstaltung zum Thema Gewaltschutz. Im Sommer wurde angekündigt, dass Justiz, Frauen und Innenministerium an einer Lösung dafür arbeiten. Einen konkreten Zeitplan gibt es aber immer noch nicht.
2: Wichtig ist, dass es funktioniert. Da entscheidet nicht ein Monat früher oder später, sondern sehr komplex letztendlich. Die Erfahrungen international, die wir haben, dann haben wir das breitere Paket Gefährder, nicht nur im Bereich Gewaltschutz, sondern auch islamistische Gefährder. Wir wollen hier eine Gesamtlösung. Welche Verantwortung hat die Justiz? Was ist Aufgabe der Polizei? Es soll ja funktionieren und daher nehmen wir uns auch dafür Zeit. Und daher bitte ich um Verständnis, dass ich hier keinen Zeitpunkt sagen will. Was ich sagen kann, ist, dass wir sehr hart daran arbeiten.
1: Sagt der Minister heute. In den USA schränken große Sender wie CNN die Berichterstattung über Präsident Donald Trump ein und verklagen die US-Regierung, wie es vor kurzem geheißen hat. Diese Maßnahmen sind eine Reaktion auf den Ausschluss von CNN und anderen Sendern aus dem Weißen Haus. Trump hatte am Freitag erklärt, den drei Medienhäusern CNN, MSNBC und Politico sei ab sofort der Zugang zum Weißen Haus verboten. Der US-Präsident warf ihnen vor, Falschnachrichten zu verbreiten. Kritiker sehen darin einen Einschüchterungsversuch und einen Angriff auf die Pressefreiheit in den USA. Lebenslange Haft, so lautet das Urteil am Landesgericht Leoben in der Steiermark gegen eine 40-Jährige wegen der Tötung ihres 11-jährigen Sohnes. Die Frau hatte den Buben im Jänner mit mehreren Messerstichen ermordet, berichtet Peter Karner.
3: Die Geschworenen sprachen die gebürtige Wienerin am Nachmittag wegen Mordes an ihrem 11-jährigen Sohn schuldig. Die Angeklagte hatte gestanden, den Buben im vergangenen Jänner in ihrer Wohnung mit mehreren Messern am Hals und Oberkörper tödlich verletzt zu haben. Als Motiv nannte sie Stimmen und die Angst vor bösen Mächten. Zentraler Punkt der Verhandlung war die Frage der Zurechnungsfähigkeit. Die Verteidigung plädierte auf eine Psychose. Dem widersprachen zwei medizinische Gutachten deutlich. Die Sachverständigen diagnostizierten keine psychische Erkrankung, sondern eine tiefsitzende Verschwörungstheorie. Die Frau habe demnach logisch gehandelt und sei zum Tatzeitpunkt voll zurechnungsfähig gewesen. Das Gericht verhängte daraufhin die Höchststrafe. Die Angeklagte nahm das Urteil an. Die Staatsanwaltschaft gab keine Erklärung ab. Das Urteil ist noch nicht rechtskräftig.
1: In Deutschland hat ein Sondengeher einen römischen Münzschatz entdeckt. Bei dem Fund bei Wesseling südlich von Köln handelt es sich um den größten Schatzfund aus der Zeit des römischen Kaisers Hadrian im heutigen Deutschland, teilte das Amt für Bodendenkmalpflege im Rheinland mit. Wesseling hatte in der Römerzeit rund 100 Jahre nach Christi an die 20.000 Einwohner. Heute ist Wesseling vor allem als Industriestadt bekannt. Das waren die Nachrichten mit Andreas Lechner. Das Wetter.
4: Heute Abend und in der Nacht regnet es stellenweise im Norden und im Osten von Österreich ein wenig. Morgen, am Dienstag, scheint in Vorarlberg, in Tirol und in Kärnten die meiste Zeit die Sonne. Im übrigen Österreich, da wechselt die Sonne mit dichten Wolken und es weht lebhafter Nordwestwind. Ein wenig regnen kann es morgen, besonders an der Nordseite der Alpen, in etwa im Gebiet vom Salzkammergut bis zum Mostviertel. Es ist eine Spur kühler als heute. Am Nachmittag liegen die Temperaturen zwischen 12 und 18 Grad, im Westen und im Süden stellenweise bei 20. So viel zum Wetter mit Thomas Wostal.

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2: 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Ich wünsche euch noch einen angenehmen Abend und eine gute Nacht.

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1: Am Mikrofon ist Konstantin Hahn. Im deutschen Bundesland Mecklenburg-Vorpommern waren gestern Landtagswahlen. Die AfD hat die Wahl deutlich gewonnen. Sie hat mehr als doppelt so viele Stimmen bekommen wie beim letzten Mal. Die CDU hat bei der Wahl sehr viele Stimmen verloren. Gewählt wurde auch in der deutschen Hauptstadt Berlin. Dort hat die Partei Die Linke gewonnen. Die CDU hat auch dort viele Stimmen verloren. Auch der deutsche Bundeskanzler Friedrich Merz gehört zur CDU. Wegen der vielen Stimmverluste wird er jetzt scharf kritisiert. In Russland waren Parlamentswahlen. Dabei durften nur Parteien kandidieren, die die Politik von Präsident Wladimir Putin unterstützen. Gewonnen hat die Partei von Putin selbst. Sie heißt Einiges Russland. Sie hat rund 58% der Stimmen erhalten. Viele Menschen kritisieren die Wahlen. Zum Beispiel sollen Wahlzettel schon vorher ausgefüllt gewesen sein. Außerdem durften Wahlbeobachter nicht in Wahllokale gehen. Menschen in Österreich müssen wieder mehr Geld für Haushaltsenergie bezahlen. Das ist zum Beispiel Strom oder Gas. Aktuell sind vor allem Treibstoffe sehr teuer. Treibstoffe sind Benzin oder Diesel. Grund ist die gesperrte Straße von Hormus. Die Straße von Hormus ist ein wichtiger Handelsweg für Schiffe im Meer. Durch die Sperre des Handelswegs fehlt Öl und Gas in Europa und es wird deswegen teurer. In Österreich müssen viele Schülerinnen und Schüler eine Klasse wiederholen. Fast jeder Fünfte musste schon einmal eine Klasse wiederholen. Das zeigt die aktuelle PISA-Studie. Die PISA-Studie ist ein weltweiter Schultest. Es wird verglichen, wie gut Kinder und Jugendliche lesen oder rechnen können. Kinder aus ärmeren Familien müssen öfter eine Schulklasse wiederholen. Schulkinder von reicheren Eltern müssen seltener eine Klasse wiederholen. Das waren die Nachrichten in einfacher Sprache. Redaktion Anna Kirchgatterer, Lorenz Lohr und Adrian Zerlaut.
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Ein herzliches Grüß Gott und willkommen zur Sendung Kärnten singt und spielt. Das war die Zwangslos-Tanzl-Musi mit der fetzigen Polka Musikfest. Und damit lassen wir nun endlich die Sommerpause hinter uns und starten wieder durch mit der Sendung Kärnten singt und spielt mit Chorgesang und Volksmusik. Und beginnen wird gleich der AGV Franschach, die Sängerrunde Tauernhort Altersberg. Die Stäusi-Spitzler sind mit dabei, sowie das Quintett Kärnten und der gemischte Chor Moosburg. Verena Blimitscher wünscht gute Unterhaltung.

Der gemischte Chor Moosburg in der ersten Ausgabe der Sendung Kärnten singt und spielt nach der Sommerpause. Und weiter geht es im zweiten Teil mit der Sängerrunde Zlan, dem Doppelsextett Felden, der Wenn's passt Musi, der Singgemeinschaft Nockklang Batergassen und der Sängerrunde Wabelsdorf. Weiterhin gute Unterhaltung.

Es ist so schön, ein Musikant zu sein. Gesungen von der Sängerrunde Wabelsdorf, begleitet von Stefan Uitz an der Harmonika. Und das war sie, unsere erste Ausgabe der Sendung Kärnten singt und spielt nach der Sommerpause. Von den Mödris-Musikanten hören wir die Polka Es lebe die Musik. Und danach geht's weiter mit den Nachrichten und um 20.04 Uhr meldet sich auch die Konzertsendereihe Musik im Land zurück. Verena Plimitscher sagt Dankeschön fürs Zuhören und wünscht noch viel Freude mit dem weiteren Programm in Radio Kärnten.

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1: Im Studio Andreas Lechner. In Österreich steigt die Zahl der Schülerinnen und Schüler, die eine Klasse wiederholen müssen. Das zeigen die Zahlen der aktuellen PISA-Studie. Demnach ist fast jeder und jede fünfte 15-Jährige mindestens einmal durchgefallen, Tendenz steigend. Viktoria Waldhäusl, woran liegt das?
2: Das dürfte an unterschiedlichen Faktoren liegen, aber es gibt da jedenfalls einen Zusammenhang mit der Herkunft der Familien, also da, wo die Eltern weniger Geld verdienen, niedrigere Bildungsabschlüsse haben und da, wo zu Hause Deutsch nicht die Muttersprache ist, da ist die Wahrscheinlichkeit, durchzufallen, jedenfalls höher. Und die Schule kann das also offenbar nicht immer ausgleichen. Besonders sieht man das in sogenannten Brennpunktschulen. Da fällt laut den PISA-Daten im Schnitt mehr als jedes dritte Schulkind durch.
1: Und was will die Bundesregierung dagegen unternehmen?
2: Etwas ganz Grundlegendes will sie jedenfalls nicht ändern, nämlich dass man in Österreich in der Regel schon mit einem Fünfer im Zeugnis durchfällt. Im internationalen Vergleich ist das nicht überall so. Auf Anfrage verweist man im Bildungsministerium da auf die Sommerschule, auf den Chancenbonus und die Deutschförderung als Maßnahmen, die schon gesetzt wurden. Und geplant ist außerdem eine sogenannte Bildungspflicht. Damit soll sichergestellt werden, dass in Deutsch, Mathe und Englisch zumindest ein Minimum erreicht wird, bevor man die Schule verlässt. Aber wann die kommt, ist unklar. Derzeit wird noch an den Details gearbeitet.
1: Berichtet Viktoria Waldhäusl. Die EU-Länder haben sich auf eine Verlängerung der Sanktionen gegen Russland um 36 Monate geeinigt. Gleichzeitig vereinbarten die Botschafter der 27 Mitgliedsländer in Brüssel, zwei russische Oligarchen von der Sanktionsliste zu streichen. Trotzdem umfasst die Sanktionsliste inzwischen rund 3000 russische Einzelpersonen und Organisationen. Ihnen wird vorgeworfen, Russlands Krieg gegen die Ukraine zu unterstützen oder von der Politik des Kreml zu profitieren. Der österreichische Fußballbund, der ÖFB, bewirbt sich erneut für ein großes europäisches Turnier. 2029 soll die U21-Europameisterschaft in Österreich ausgetragen werden, wie Mario Valli berichtet.
3: Die Bewerbungsunterlagen sind jetzt offiziell dem Europäischen Fußballverband UEFA übergeben worden. 6 Spielorte und 8 Stadien schickt der ÖFB ins Rennen gegen Spanien. Gespielt werden soll in Altach, Innsbruck, in Ried, in beiden Linzer Stadien, in St. Pölten und in Wien. Da allerdings nicht im Happelstadion, sondern im Weststadion von Rapid und im Horrstadion von der Austria. ÖFB-Manager Bernhard Neuhold ist optimistisch.
4: Ja, wir haben im letzten Jahr alles getan, damit wir tatsächlich eine seriöse Bewerbung abliefern. Wir wissen, dass wir mit Spanien natürlich einen großen Konkurrenten haben. Aber ich bin überzeugt davon, dass wir eine sehr gute Bewerbung abgegeben haben.
3: Wie gut die österreichische Bewerbung bei der UEFA ankommt, zeigt sich am 7. Dezember. Da entscheidet das Exekutivkomitee, wo die U21-EM in 3 Jahren stattfinden wird.
1: Bereits vor 18 Jahren, 2008, hat Österreich gemeinsam mit der Schweiz die Fußball-Europameisterschaft für die Großen ausgetragen. Das waren die Nachrichten mit Andreas Lechner. Das Wetter.
5: Heute Abend und in der Nacht regnet es stellenweise im Norden und im Osten Österreichs ein wenig. Morgen am Dienstag geht es im Norden und im Osten mit einer Mischung aus Sonne und Wolken weiter. Ein wenig regnen kann es besonders noch im Gebiet vom Salzkammergut bis zum Mostviertel. Viel Sonnenschein gibt es morgen im Westen und im Süden. Hier ist es anfangs nur stellenweise nebelig. Und im Westen und im Süden sind auch um die 20 Grad morgen möglich. Im Großteil Österreichs bleibt es bei Höchstwerten nur zwischen 12 und 18 Grad. Soviel zum Wetter mit Thomas Wostal.
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1: Herzlich willkommen zum Saisonauftakt der Konzertsendereihe Musik im Land. In den vergangenen Monaten waren unsere Aufnahmeteams wieder bei zahlreichen Festivals und Konzertreihen in Kärnten unterwegs. Und mein Kollege Christian Kramser und ich dürfen Ihnen diese Mitschnitte in den kommenden Monaten präsentieren. Und so viel sei schon verraten, es wird eine Vielzahl neuer musikalischer Höhepunkte des Kärntner Konzertsommers zu hören geben. Was beim karinthischen Sommer das krönende Finale war, bildet in der heutigen ersten Ausgabe der neuen Musik im Land-Saison den grandiosen Auftakt. Auf dem Programm stehen Felix Mendelssohn-Bartholdys Meeresstille und glückliche Fahrt, Mozarts Klavierkonzert in D-Moll, Köchelverzeichnis 466, sowie Beethovens Symphonie Nummer 5 in C-Moll, Opus 67. Gekonnt und präzise interpretiert wurden diese Klassiker der Musikgeschichte vom jungen Pianisten mit Kärntner Wurzeln Lukas Sternert und der Camerata Salzburg unter der Leitung von Antonello Manacorda. Verena Plimitscher wünscht nun viel Vergnügen und einen angenehmen Konzertabend.

Lukas Sternert und die Camerata Salzburg. Ein Konzertmitschnitt aufgezeichnet am 2. August 2026 im Zuge des Festivals Karinthischer Sommer. Informationen zur Titelliste finden Sie unter www.kaernten.orf.at/musik im Land. Ich wünsche weiterhin viel Vergnügen.

0: Das war das krönende Finale des karinthischen Sommers mit der Camerata Salzburg unter der Leitung von Antonello Manacorda und dem Pianisten Lukas Sternert, aufgezeichnet im August 2026. Verantwortlich für die Tontechnik Raphael Petras, Niklas Wafbitsch und Jana-Sophie Strauß. Aufnahmeleitung Verena Blimitscher. Und damit geht die erste Ausgabe der Senderei Musik im Land zu Ende und die nächste folgt am 12. Oktober, wie gewohnt montags um 20.04 Uhr. Weitere Informationen zur Sendung finden Sie unter www.kärnten.orf.at/musik-im-land. Verena Blimitscher wünscht nun noch einen schönen Abend und gute Unterhaltung mit dem weiteren Programm in Radio Kärnten.
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1: Zum Nachtjournal begrüßt Sie Andreas Lechner. Die Themen: Deutschlands Kanzler Merz spricht nach den gestrigen Wahlniederlagen von einer tiefen Zäsur. Der US-Unterhaltungskonzern Paramount legt den Streit um die milliardenschwere Fusion mit Warner Brothers bei. Und Fortschritte gibt es bei der Früherkennung der Alzheimer-Erkrankung. Das Wetter morgen wechselhaft windig und kühler als zuletzt. Am Tag nach dem historisch schlechten Abschneiden der CDU bei den Landtagswahlen in Mecklenburg-Vorpommern und in Berlin hat sich heute das öffentliche Augenmerk auf CDU-Parteichef und Bundeskanzler Friedrich Merz gerichtet, der Konsequenzen aus den Niederlagen seiner Regierungspartei angekündigt hatte. Über seinen Auftritt im Konrad-Adenauer-Haus in Berlin berichtet Andreas Pfeiffer.
2: In der Zentrale der schwer angeschlagenen CDU schreitet der Parteichef und Kanzler am Nachmittag zum Rednerpult und bietet zunächst eine schonungslose Diagnose an.
3: Diese Wahl ist eine tiefe Zäsur. Es ist ein für die CDU in Deutschland dramatisches, einmaliges Ergebnis. Wir werden uns über diese Konsequenzen noch lange zu unterhalten haben.
2: Die Erwartung von kurzfristigen Konsequenzen, auch für den Kanzler selbst, bleibt unerfüllt.
3: Es hat weder gestern Abend noch heute Vormittag von irgendjemandem irgendeine personelle Frage, geschweige denn eine Personaldebatte gegeben.
2: Was bedeutet, dass die schwarz-rote Koalition in Berlin auch nach dieser verlorenen Wahl an ihrem Reformkurs festhalten wird und bis auf Weiteres auch an ihrem Bundeskanzler?
1: Eine personelle Konsequenz gibt es aber bereits. Nach dem Ausscheiden der CDU aus dem Landtag von Mecklenburg-Vorpommern hat Spitzenkandidat Daniel Peters seinen Rücktritt vom Vorsitz der Landespartei erklärt. Er ziehe damit persönlich die Konsequenzen aus der krachenden Niederlage, sagte der 45-Jährige heute nach einer Sitzung des CDU-Landesvorstands in Mecklenburg-Vorpommern. Der US-Unterhaltungskonzern Paramount hat eine wichtige Hürde für die Übernahme des Hollywood-Rivalen Warner Brothers genommen. Und zwar hat sich Paramount jetzt mit mehreren US-Bundesstaaten darauf geeinigt, die den mehr als 110 Milliarden Dollar schweren Deal mit einer Klage blockieren wollten, berichtet in Washington Markus Müller.
4: Es ist die größte Übernahme eines Medienkonzerns in der US-Geschichte. Paramount übernimmt das Filmstudio Warner Bros. Und die dazugehörigen Fernsehsender für rund 110 Milliarden US-Dollar. Nach einem langen Rechtsstreit dürfte diese Übernahme jetzt fix sein. Mehrere Bundesstaaten hatten dagegen geklagt, weil sie eine zu große Marktmacht des neuen Konzerns befürchten. Ebenso die Gewerkschaft der Drehbuchautoren. Mit beiden hat Paramount jetzt eine Einigung gefunden. Sie sieht unter anderem vor, dass weiterhin eine Mindestzahl von großen Filmen produziert werden soll. Und es sind Maßnahmen vorgesehen, um politischen Einfluss auf die Redaktionen der Fernsehsender CNN und CBS zu verhindern, die Teil des neuen Konzerns sind. Die Milliardäre Larry und David Ellison, denen Paramount und künftig auch Warner Bros. Gehören wird, gelten als politische Verbündete von Präsident Donald Trump.
1: Der EU-Rechnungshof warnt vor gravierenden Informationslücken im Kampf gegen Cyberangriffe. Die Prüfer fordern die 27 EU-Länder dazu auf, sich besser auszutauschen, um schneller reagieren zu können. Das sei derzeit nicht ausreichend der Fall, berichtet in Brüssel Tim Kupal.
5: Die Realität laut den EU-Prüfern: Sicherheitsvorschriften einzelner EU-Länder erschweren den Informationsaustausch. Helga Berger, Österreichs Prüferin am EU-Rechnungshof.
6: Das europäische Warnsystem für Cybersecurity ist noch nicht betriebsbereit.
5: In dem Bericht wird etwa auf eine Hackerattacke auf die Firma Collin Aerospace im vergangenen Jahr verwiesen. Die Flughäfen von London, Berlin, Brüssel und Dublin waren betroffen. Die EU-Stellen nicht einmal informiert.
6: All das wurde jedoch nicht als erheblicher grenzüberschreitender Cybersicherheitsvorfall behandelt.
5: Die Empfehlungen des EU-Rechnungshofes klingen mehr als logisch. Der Informationsaustausch und die Zusammenarbeit unter den EU-Mitgliedstaaten müssten verbessert werden.
1: Immer mehr Kinder und Jugendliche müssen in Österreich eine Schulklasse wiederholen. Laut den aktuellen PISA-Daten sind 18% der 15-Jährigen mindestens einmal sitzen geblieben. Viktoria Weithäusl mit den Einzelheiten.
7: Fast jeder fünfte 15-Jährige hat bei PISA angegeben, schon einmal durchgefallen zu sein. Noch höher ist die Zahl bei den sogenannten Brennpunktschulen. Da ist es sogar mehr als jeder oder jede dritte. Schon in der Volksschule muss fast jedes zehnte Kind eine Klasse wiederholen. In der der Unterstufe ist es noch einmal circa jedes Zehnte. Die Zahl der Kinder und Jugendlichen, die laut der PISA-Studie eine Klasse wiederholen müssen, ist auch im internationalen Vergleich hoch. Und während der Trend da abnehmend ist, steigt die Zahl in Österreich. 2012 waren es noch 12%, jetzt sind es 18. An den entsprechenden Regelungen will das NEOS geführte Bildungsministerium derzeit aber nichts ändern. Auf ORF-Anfrage verweist man auf bereits gesetzte Maßnahmen wie die Sommerschule und den Chancenbonus sowie auf die geplante Bildungspflicht. Wann die kommt, ist aber offen.
1: Am heutigen Welt-Alzheimer-Tag machen heimische Experten einmal mehr darauf aufmerksam, dass die Alzheimer-Erkrankung auch in Österreich die häufigste Ursache für Demenz ist. Heilbar ist Alzheimer noch nicht. In den vergangenen Jahren hat es aber einige Fortschritte gegeben, vor allem bei der Früherkennung mittels Bluttests, wie Raphael Grabscher berichtet.
8: Bevor teure Hirnscans gemacht werden, können einfache Bluttests bereits erste Hinweise darauf liefern, ob eine Person an Alzheimer erkrankt ist oder nicht. Und das sogar bereits lange vor den ersten Symptomen, erklärt der Facharzt für Neurologie und Psychiatrie Christian Bancher von der Privatklinik Rudolfinerhaus.
9: Prinzipiell muss man sagen, dass diese Veränderungen, auf die die Bluttests abzielen, tatsächlich schon 15 Jahre vor Einsetzen der ersten Vergesslichkeit vorhanden sind.
8: Gedacht sind die Tests für Menschen ab etwa 55 Jahren mit deutlich spürbaren und häufiger werdenden Gedächtnisproblemen und jene mit Alzheimer-Fällen in der Familie. Vorab sollte ein Bluttest aber jedenfalls mit einem Arzt oder einer Ärztin besprochen werden.
1: Raphael Grabscher hat berichtet, das Wichtigste vom Sport fasst Mario Walli zusammen.
10: Der österreichische Fußballbund bewirbt sich für die Austragung der U21-Europameisterschaft im Jahr 2029. Neben Österreich hat sich auch Spanien für die Austragung beworben. Die Entscheidung im Europäischen Verband UEFA fällt im Exekutivkomitee am 7. Dezember. Österreichs Männernationalteam hat in Windisch Garsten die Vorbereitung auf die Nations League-Spiele gegen Israel, Kosovo und Irland begonnen. 600 Zuschauer waren beim öffentlichen Training dabei. Das erste Spiel folgt am Donnerstag in Linz gegen Israel. Sascha Horvath von Doublesieger LASK und Sarah Matna-Tremblant von St. Pölten sind im Rahmen der Bruno-Gala zu Spielerinnen und Spieler der Saison 2025-26 gekürt worden. LASK-Trainer Dietmar Kübauer wurde von den Bundesliga-Aktiven zum Trainer der Saison gewählt. Und Weltmeister Spanien setzt weiter auf Teamchef Luis de la Fuente. Der Vertrag des 65-Jährigen wurde um 6 Jahre bis zum Ende der EM 2032 verlängert.
1: Danke Mario Walli und nun zum Wetter mit Thomas Wostal.
11: Ein wenig regnen wird es heute Nacht stellenweise im Norden und im Osten. Schneeflocken sind kurzfristig bis etwa 1500 Meter möglich. Morgen am Dienstag scheint im Westen und im Süden Österreichs nahezu ungetrübt die Sonne. Im Großteil von Österreich wechselt die Sonne mit dichten Wolken und es weht lebhafter Nordwestwind. Über den Tag verteilt ein wenig regnen kann es morgen vor allem im Gebiet vom Salzkammergut über die Eisenwurzen bis zum Mostviertel. Es ist etwas kühler als heute mit 12 bis 18 Grad, im Westen und im Süden stellenweise bei 20 Grad.
1: Es ist jetzt gleich 22 Uhr und 8 Minuten. Das war das Nachtjournal mit Andreas Lechner.
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1: Im Studio Andreas Lechner. Die Bundesregierung will noch in dieser Woche die Verhandlungen über die geplante Wehrdienstreform mit der Opposition beginnen. Für den Beschluss der Reform ist nämlich eine Zweidrittelmehrheit im Parlament nötig und damit die Stimmen von FPÖ oder Grünen. Die jüngsten regierungsinternen Gespräche über die geplante Wehrdienstverlängerung waren laut Verteidigungsministerium konstruktiv und hätten zu einem Gesamtpaket geführt. Wie es nun nach den 6 Monaten Grundwehrdienst weitergehen soll, berichtet Stefan Kappacher.
2: 6 Monate Grundwehrdienst plus 3 Monate Übungen, das war die Ausgangsposition, auf die sich ÖVP, SPÖ und NEOS im Sommer geeinigt haben. Für die Verhandlungen mit der Opposition hat sich die Koalition dem Vernehmen nach jetzt auch auf die Aufteilung der Truppenübungen verständigt. 6+1+2 ist die neue Formel, also 1 Monat Übungen gleich im Anschluss an die 6 Monate und dann so wie bisher 5-6 Truppenübungen im Ausmaß von 10 Tagen, die im Zeitraum von 10 Jahren absolviert werden. Das ist genau das Modell, das FPÖ-Wehrsprecher Volker Reifenberger als 7+2 favorisiert. Die Regierung geht damit also auf die große Oppositionspartei zu. Die Grünen wiederum haben der Koalition heute harte Verhandlungen versprochen. Ein erster Termin ist für Mittwoch fixiert.
1: Morgen soll das Grönland-Abkommen unterzeichnet werden. Am Rande der UNO-Generaldebatte in New York werden Dänemark, Grönland und die USA ihr angekündigtes Sicherheitsabkommen unterzeichnen, wie das Büro der dänischen Ministerpräsidentin Mette Frederiksen am Abend mitgeteilt hat. Vergangene Woche hatten die USA, Dänemark und Grönland eine Einigung auf ein Abkommen verkündet, ohne Details zu nennen. Nach dänischen Angaben erkennt es aber die territoriale Souveränität Dänemarks und das Selbstbestimmungsrecht der Grönländer an. Auch 24 Stunden nach dem Teileinsturz eines Hauses in der Färbergasse in der Wiener Innenstadt mit 3 Verletzten läuft die Suche nach der Ursache. Über den aktuellen Ermittlungsstand berichtet Daniel Ammerhauser.
3: In dem Haus hat es zuvor Bauarbeiten gegeben, noch ist aber unklar, was den Einsturz ausgelöst hat. Die Polizei ermittelt wegen fahrlässiger Gemeingefährdung, sagt Julia Schick von der Wiener Polizei.
4: Es werden Zeugen einvernommen, es werden Sachverständigen befragt und dann wird alles zusammengeführt und diese Ermittlungen werden an die Staatsanwaltschaft berichtet.
3: Bei dem Einsturz landet eine 57-Jährige in dem Trümmerkegel und wird verschüttet, so Daniel Melcher von der Berufsrettung Wien.
5: Wir haben Medikamente gegeben, verabreicht und geschaut, dass die Patientin stabil bleibt und das über mehrere Stunden hinweg. Wir konnten dann nach über 3 Stunden die Patientin aus den Trümmern retten, konnten sie stabil in einen Schockraum bringen.
3: 2 weitere Personen werden verletzt, auch Nachbarhäuser werden temporär evakuiert. Durch die Staubentwicklung müssen Anrainer kurzzeitig von der Rettung betreut werden.
1: Das waren die Nachrichten mit Andreas Lechner. Das Wetter.
6: Ein wenig regnen kann es heute Nacht, besonders im Norden und im Osten von Österreich. Und morgen geht es im Norden und im Osten windig und wechselhaft weiter mit einer Mischung aus Sonne und Wolken. Ein wenig regnen kann es vor allem noch im Gebiet vom Salzkammergut über die Eisenwurzen bis zum Mostviertel. Viel Sonnenschein bringt der Dienstag im Westen und im Süden von Österreich. Hier liegen die Höchstwerte auch bei 20 Grad. Überall sonst bleibt es bei 12 bis 18 Grad. Am Mittwoch eine Spur wärmer und zumindest zeitweise sonnig. So viel zum Wetter mit Thomas Wostal.
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1: Im Studio Andreas Lechner. Italiens Ministerpräsidentin Giorgia Meloni plant ein Verbot von Burka und Niqab an Schulen. Zudem soll der Anteil ausländischer Kinder je Schulklasse gesetzlich begrenzt werden, wie Meloni bei einer Veranstaltung der Jugendorganisation ihrer Partei Fratelli d'Italia angekündigt hat.
2: E introduce il divieto di Burka e Niqab a scuola.
3: Burka und Niqab sollen an Italiens Schulen künftig verboten werden. Das kündigt Regierungschefin Giorgia Meloni als Teil eines neuen Integrationspakets an. In die Schule geht man mit unverhülltem Gesicht. Die Gleichberechtigung von Mann und Frau ist nicht verhandelbar. Außerdem plant Meloni eine gesetzliche Obergrenze für ausländische Schüler pro Klasse, also für Schüler ohne italienischen Pass. Eltern von Schülern mit erheblichen Integrationsproblemen sollen zum Italienischlernen verpflichtet werden. Wie die Maßnahmen konkret umgesetzt werden sollen, ist noch offen. Ein Jahr vor der Wahl steht Meloni beim Thema Migration zunehmend unter Druck von noch weiter rechts.
1: Berichtet in Italien Sophie Ruppertz. In New York beginnt in wenigen Stunden mit der UN-Generaldebatte das wichtigste Treffen der Vereinten Nationen. Aus Österreich sind wie schon im Vorjahr Bundespräsident Alexander Van der Bellen, Bundeskanzler Christian Stocker und Außenministerin Beate Meindl-Reisinger im UNO-Headquarter in Manhattan dabei. Bundeskanzler Stocker hat seinen New York-Besuch am Vormittag bereits mit einem Gedenkakt beim 9/11 Memorial in Lower Manhattan begonnen. Der 11. September 2001 habe gezeigt, was Terror bewirkt, sagte Stocker danach im Gedenken an die knapp 3000 Opfer der islamistischen Anschläge auf das World Trade Center. Es soll uns auch eine Mahnung in Österreich sein, so Stocker. In Österreich steigt die Zahl der FSME-Fälle, denn schon jetzt verzeichnet die MedUni Wien österreichweit 155 in Spitälern behandelte FSME-Infektionen. Das sind um 23 mehr als im gesamten Vorjahr, wie Christina Singer berichtet.
4: Die Frühsommer-Meningoenzephalitis, kurz FSME, kann zu grippeähnlichen Symptomen führen, im Ernstfall sogar bis hin zur Gehirnhautentzündung. Die 2026 in Österreich bestätigten Fälle verteilen sich auf alle Bundesländer. Mit 65 Hospitalisierungen waren es mit Abstand am meisten in Oberösterreich. Im einstelligen Bereich blieben bis jetzt Niederösterreich, Wien, das Burgenland und Vorarlberg. Laut Einstufung der Agentur für Gesundheit und Ernährungssicherheit AGES gilt ganz Österreich als FSME-Risikogebiet. Weil Zecken als Überträger des Virus auch an milderen Herbsttagen aktiv sein können, macht heute der Verband der Impfstoffhersteller auf die FSME-Schutzimpfung aufmerksam. Der Impfplan empfiehlt die FSME-Impfung grundsätzlich für ganz Österreich, inklusive regelmäßiger Auffrischungen alle 5 Jahre und ab 60 alle 3 Jahre.
1: Der Präsident des Weltfußballverbandes, FIFA-Chef Gianni Infantino, signalisiert jetzt erstmals Offenheit für einen Reformdialog. So soll es künftig etwa eine externe Überprüfung bei wichtigen Vorhaben der FIFA geben. So lautet ein Vorschlag des FIFA-Chefs in einem Schreiben an die Präsidenten der 211 Mitgliedsverbände. Infantino, der 2027 bei der Wahl zum FIFA-Chef erneut antreten will, steht massiv in der Kritik. Vor allem seine publik gewordenen und mittlerweile zurückgenommenen Pläne über die Einbindung von Investoren für zukünftige WM-Geschäfte haben für Entrüstung gesorgt. Und im Rahmen der 30. Bruno-Gala sind am Abend in Wien Österreichs Fußballer, Trainer sowie die Mannschaft des Jahres ausgezeichnet worden, allen voran der LASK als großer Abräumer Mario Valle.
5: Nach dem Double aus Meisterschaft und ÖFB-Cup-Sieg ist der LASK als klarer Favorit in die Wahl gegangen und die Athletiker haben dann auch abgeräumt. Spielmacher Sascha Horvath ist zum besten Spieler, sein Trainer Didi Kübauer zum Trainer der Saison gewählt worden. Bei den Frauen geht der Award an die Deutsch-Französin Sarah Martin-Tremblay, in der letzten Saison noch bei St. Pölten und mittlerweile bei Bayern München aktiv. Beim Bruno Award, der nach ÖFB-Legende Bruno Petzai benannt ist, werden die Preisträger von Spielerinnen und Spielern der Bundesliga gewählt. Und anlässlich der 30. Ausgabe haben Ivica Vastic und Laura Feiersinger Jubiläums-Bronos als beste Spieler der letzten 30 Jahre erhalten.
1: Das waren die Nachrichten und damit zum Wetter.
6: Viel Sonnenschein bringt der Dienstag im Westen und im Süden von Österreich und hier liegen die Nachmittagstemperaturen in vielen Regionen bei 20 Grad. Im Großteil von Österreich, da wechselt die Sonne heute heute mit dichten Wolken, weiterhin weht lebhafter Wind und am Nachmittag hat es nur zwischen 12 und 18 Grad. Es kann auch ein wenig regnen, ganz besonders im Gebiet vom Salzkammergut über die Eisenwurzen bis zum Mostviertel. Am Mittwoch recht sonnig, mit vielleicht im Osten ein paar dichten Wolken um die Mittagszeit herum. Und es wird eine Spur wärmer. So viel zum Wetter mit Thomas Wostal.
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1: Im Studio Sebastian Rosenauer, es ist 1 Uhr. Wegen Problemen im US-Flugverkehr ist das Treffen zwischen Bundeskanzler Christian Stocker und dem kanadischen Premier Mark Carney abgesagt worden. Die beiden hätten im Vorfeld der beginnenden UNO-Generalversammlung in New York zusammenkommen sollen. Ein kaputter Schaltkreis dürfte aber die Funk- und Radaranlagen einiger Flughäfen lahmgelegt haben. Carney hat dadurch offenbar nicht anreisen können. Wer einen Kredit aufnehmen will, sollte sich bald auf strengere Regeln einstellen. Ab Mitte November sollen die Bedingungen für Kreditvergaben geändert werden. Das betrifft nicht nur die klassischen Bankkredite, sondern etwa auch Ratenzahlungen bei Online-Käufen. Rainer Hasiwa berichtet.
2: Achtung, Kreditaufnahme kostet Geld. Mit diesem oder ähnlichen Warnhinweisen wird man künftig rechnen müssen, wenn man einen Kredit aufnimmt. Klarere Information vor einem Kredit ist eines der neuen Grundsätze, die Banken und andere einhalten müssen. Das mit den anderen wird besonders interessant, ist doch der Handel sehr betroffen, mit Ausnahme der ganz kleinen und bei Rückzahlung von weniger als 14 Tagen. Aber generell so gut wie alle Ratenzahlungen, selbst wenn dabei keine Zinsen anfallen, sind jetzt von den neuen Regeln erfasst. Und das heißt, künftig auch die Bonität der Kunden muss strenger überprüft werden. Das gilt dann auch für Käufe im Internet, die über Bezahldienste wie Klarna oder PayPal abgewickelt werden. Wie das alles dann in der Praxis ablaufen wird, wird sich weisen, auch wenn Handels- und Bankenverband nicht in Alarmstimmung sind. Einfacher wird es nicht werden.
1: Mehr Kontrollen im Wiener Taxigewerbe, das fordert jetzt ausgerechnet die Branche selbst. Denn pro Jahr gibt es mehr als 1000 Anzeigen wegen unter anderem Wucherpreisen, verweigerten Fahrten oder Betrugsversuchen. Bernadette Ritter berichtet.
3: Schwarze Schafe würden nicht nur Fahrgästen schaden, sondern auch jenen Betrieben, die sich an die Regeln halten, sagt der Obmann der Wiener Taxi-Innung Resült Ekrim Günültas.
4: Wenn einer sich sozusagen im Vorhinein stellt und sagt, er möchte für die Fahrt von A nach B, von Hauptbahnhof jetzt irgendwohin einen Preis, wo es Fantasiepreise sind, dann kann der Fahrgast natürlich sofort das Kennzeichen fotografieren und an uns an die Wirtschaftskammer schicken.
3: Wer Fahrten billiger anbiete, der verschärfe den ohnehin massiven Preisdruck in der Branche. Denn neben gestiegenen Kosten für Treibstoff, Reparaturen und Personal wurde der behördlich festgesetzte Wiener Taxitarif seit 3 Jahren nicht mehr angehoben. Die Innung fordert deshalb eine Anpassung der Tarife. Von der Stadt Wien heißt es, man arbeitet derzeit an einer Reform, um wieder mehr Qualität in den Taximarkt zu bringen.
1: Jetzt zum Wetter mit Thomas Wostal.
5: Ein recht sonniger Dienstag wird das im Westen und im Süden von Österreich und am Nachmittag hat es in vielen Regionen hier bei 20 Grad. Im Großteil von Österreich wechselt die Sonne heute mit dichten Wolken, weiterhin weht lebhafter Wind und am Nachmittag hat es nur zwischen 12 und 18 Grad. Und es kann auch ein wenig regnen, ganz besonders in den Bezirken Gmunden, Kirchdorf, Scheibs und Lilienfeld. Der Mittwoch wird recht sonnig sein, mit vielleicht im Osten ein paar dichteren Wolken zum Mittag und am frühen Nachmittag. Und es wird eine Spur wärmer als am Dienstag.
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1: Im Studio Sebastian Rosenauer, es ist 2 Uhr. Beim sogenannten Freefall-Turm am Oktoberfest in München ist ein Security-Mitarbeiter ums Leben gekommen. Er dürfte sich in einem ungesicherten Bereich des Fahrgeschäfts aufgehalten haben und sei dann eingequetscht worden, so die Polizei. Der Mann ist noch vor Ort reanimiert worden, im Spital ist er dann an seinen Verletzungen gestorben. Die Übernahme des Filmstudios Warner Brothers durch Paramount dürfte jetzt fix sein. Der Medienkonzern Paramount hat sich offenbar mit mehreren US-Bundesstaaten geeinigt, die zuvor gegen die Übernahme geklagt hatten. Markus Müller berichtet.
2: Es ist die größte Übernahme eines Medienkonzerns in der US-Geschichte. Paramount übernimmt das Filmstudio Warner Bros. Und die dazugehörigen Fernsehsender für rund 110 Milliarden US-Dollar. Nach einem langen Rechtsstreit dürfte diese Übernahme jetzt fix sein. Mehrere Bundesstaaten hatten dagegen geklagt, weil sie eine zu große Marktmacht des neuen Konzerns befürchten, ebenso die Gewerkschaft der Drehbuchautoren. Mit beiden hat Paramount jetzt eine Einigung gefunden. Sie sieht unter anderem vor, dass weiterhin eine Mindestzahl von großen Filmen produziert werden soll. Und es sind Maßnahmen vorgesehen, um politischen Einfluss auf die Redaktionen der Fernsehsender CNN und CBS zu verhindern, die Teil des neuen Konzerns sind. Die Milliardäre Larry und David Ellison, denen Paramount und künftig auch Warner Bros. Gehören wird, gelten als politische Verbündete von Präsident Donald Trump.
1: Die Bundesregierung will das geltende Verbot der CO2-Speicherung aufheben. Künftig soll CO2 etwa in leeren Erdöl- oder Erdgaslagerstätten unter der Erde eingefangen werden. Geplant sind aber auch strenge gesetzliche Regeln für dieses sogenannte Carbon Capture. Peter Daser berichtet.
3: Fürs Einspeichern von CO2 im Boden dürfen andere öffentliche Interessen nicht überwiegen, zum Beispiel die Wasserversorgung oder Siedlungsgebiete. Und es gibt eine jährliche Mengenobergrenze. Bis Ende 2029 liegt sie bei 3 Millionen Tonnen CO2 pro Jahr. Danach steigt sie auf 7 Millionen Tonnen CO2 bis Ende 2034. Für die Zeit danach wird die Obergrenze neu beurteilt. Im Gesetz steht auch, dass es beim Einlagern von CO2 nur um unvermeidbare Restemissionen geht. Die fallen zum Beispiel bei der Zementherstellung an oder bei der Müllverbrennung. Und es gehe nicht darum, das Vermeiden von CO2-Emissionen zu ersetzen. Festgelegt ist auch, dass, wenn ein Speicher im Boden einmal voll ist, regelmäßig überprüft werden muss, ob kein CO2 entweicht.
1: Jetzt zum Wetter mit Thomas Wostal.
4: Viel Sonnenschein bringt der Dienstag im Westen und im Süden von Österreich und hier liegen die Nachmittagstemperaturen in vielen Regionen bei 20 Grad. Im Großteil von Österreich, da wechselt die Sonne heute mit dichten Wolken, weiterhin weht lebhafter Wind und am Nachmittag hat es nur zwischen 12 und 18 Grad. Es kann auch ein wenig regnen, ganz besonders im Gebiet vom Salzkammergut über die Eisenwurzen bis zum Mostviertel. Am Mittwoch recht sonnig, mit vielleicht im Osten ein paar dichten Wolken um die Mittagszeit herum. Und es wird eine Spur wärmer.
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